0: Schneefall heute im Laufe des Tages, vor allem in Vorarlberg, Tirol und Kärnten. Und hier können die Wolken dann auch schon zeitweise die Sonne durchlassen. Kühl bleibt es überall, mit Höchstwerten nur zwischen 8 und 15 Grad. Der Sonntag wird so um 4, 5 Grad wärmer und es gibt überall weniger Regen und mehr Sonne. Allerdings ist es auch windig.
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1: Im Studio ist Martin Krachler, es ist 3 Uhr. Im Insolvenzverfahren gegen die von René Benko mitgegründete Laura Privatstiftung steht jetzt die Höhe der Forderungen fest. Sie belaufen sich auf rund 1,7 Milliarden Euro. Die Laura Privatstiftung spielt eine wichtige Rolle in der Signer-Causa, berichtet Martin Rauter.
2: Im März hat die Laura Privatstiftung Insolvenz angemeldet. Unter anderem wohl deshalb, weil ein Schiedsgericht Mubadala, einem Staatsfonds aus Abu Dhabi, hunderte Millionen Euro zugesprochen hatte. Er ist einer von 30 Gläubigern, die nun Forderungen von in Summe 1,7 Milliarden Euro stellen. Und diese werden am Montag Thema sein, wenn am Landesgericht Innsbruck die erste Prüfungstagsatzung über die Bühne geht. Dann wird sich auch zeigen, wie viel der milliardenschweren Forderungen vorerst anerkannt werden. Das Verfahren wird jedenfalls noch Jahre dauern. Eine zentrale Frage ist und bleibt, wie viel Vermögen tatsächlich noch in der Laura Privatstiftung steckt. Die von Benko einst mitbegründete Stiftung hält ja zahlreiche Unternehmensbeteiligungen, darunter das berühmt gewordene Chalet N in Lech oder die Villa im Innsbrucker Stadtteil Igls.
1: Ohne Führerschein und mit ausgeborgtem Moped hat sich jetzt ein 14-Jähriger in Lienz in Osttirol eine Verfolgungsjagd mit der Polizei geliefert. Die Streife wollte ihn anhalten, denn er war ohne Kennzeichen unterwegs und ein Teil der Verkleidung hat ebenfalls gefehlt. Der Bursche ist aber davongefahren, bis er dann auf einem Waldweg gestürzt ist. Er ist mehrfach angezeigt worden. Kuba hat wieder Strom. Nach tagelangem Blackout gilt die Versorgung jetzt wieder als hergestellt. Zuletzt waren 2/3 des Landes ohne Strom. Und gut ausgeschlafen sein und viel Kraft haben, das müssen heute die Stagehands, das Bühnenteam beim Finale des Eurovision Song Contest in Wien. Zwischen den einzelnen Songs ist nur exakt 45 Sekunden Zeit, um das gesamte Bühnenbild auf- und abzubauen, berichtet Peter Teubenbacher.
3: Sobald ein Song zu Ende ist, beginnt die Zeit zu laufen und das 30-köpfige Bühnenteam gleich mit ihr. Am Boden werden gelbe Markierungen eingespielt, die anzeigen, wo die neuen Bühnenelemente hinkommen, wenn die alten weg sind. Alle Teammitglieder müssen ihre Handgriffe vorab wie eine eigene Choreografie einlernen. Wir sind alle genau instruiert und über Headsets verbunden. Jeder weiß sein Stichwort, sagt Bühnenmanager John Lamb. Das Wichtigste ist dabei die Sicherheit. Es bewegt sich alles sehr schnell, auch die Technik. Und die Leute müssen rasch von A nach B und dann von C nach D. Bulgarien und Malta sind heuer die aufwendigsten Acts fürs Bühnenteam. Und wenn es sich trotz aller Mühen einmal nicht ausgeht, dann spielt die Regie so lange zusätzliche Bilder vom Publikum in der Sendung ein.
1: Und jetzt zum Wetter und zu Thomas Wostal.
4: Nass geht es in vielen Regionen in den Samstag und im Großteil von Österreich bleibt es heute auch tagsüber regnerisch. Auf vielen Bergen ist es winterlich, Schnee fällt ab etwa 1000 bis 1400 Meter Höhe. Seltener werden Regen und Schneefall im Laufe des Tages, vor allem in Vorarlberg, Tirol und Kärnten, und hier können die Wolken dann auch schon zeitweise die Sonne durchlassen. Kühl bleibt es aber überall mit Höchstwerten zwischen 8 und 15 Grad. Am Sonntag etwas wärmer mit 14 bis 20 Grad und es gibt überall weniger Regen und mehr Sonne.
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1: Im Studio ist Martin Krachle, es ist 4 Uhr. Am Abend ist es soweit.
2: Let the Eurovision Song Contest begin!
1: In Wien steigt heute das Finale des 70. Eurovision Song Contest und mit ihm auch die letzten geplanten Proteste und Kundgebungen gegen die Teilnahme Israels. Peter Teubenbacher berichtet.
3: Bis 48 Stunden davor können Kundgebungen angemeldet werden und da sind bis zuletzt keine mehr dazugekommen. Alle bisherigen Protestaktionen sind ohne gröbere Zwischenfälle abgelaufen. Paul Eidenberger vom Innenministerium.
4: So wie wir erwartet haben, sind die Versammlungen von gestern, die beiden größeren Standkundgebungen, friedlich verlaufen und so wie es der gesetzliche Rahmen auch vorsieht.
3: Medienvertreter, die jedes Jahr mit dem Song Contest mitreisen, sprechen heuer von einer entspannteren Atmosphäre als in den vergangenen Jahren, wie der deutsche Musikjournalist Reinhard Ehret.
5: Also Malmö war ganz schlimm. Es gab Proteste direkt vor der Halle, es gab berittene Polizei. Es gab das erste Mal, dass ich das mitbekommen habe, auch Feindschaft unter den Künstlern.
3: Und das sei eben heuer anders. Für heute Nachmittag sind noch Kundgebungen für und gegen den Song Contest angemeldet, die größere dagegen.
1: Nach dem jüngsten China-Besuch von US-Präsident Donald Trump reist in Kürze offenbar auch der russische Machthaber Wladimir Putin nach Peking. Die Details der Reise seien bereits vereinbart, heißt es aus dem Kreml. Das genaue Datum werde man bald bekannt geben. Chinesische Medien sprechen von kommenden Mittwoch. Viele Österreicherinnen und Österreicher haben Bauchschmerzen, denken dabei aber nicht an eine Glutenunverträglichkeit, auch Zöliakie genannt. Marlene Nowotny, die Dunkelziffer an Erkrankten ist hoch.
6: Brot, Pizza, Fertiggerichte oder auch Bier. Gluten ist Bestandteil vieler Getreidesorten und damit vieler Lebensmittel. Bei an Zöliakie Erkrankten reagiert der Körper schon bei kleinsten Mengen Gluten mit starken Entzündungen im Darm. Die unmittelbaren Folgen reichen von Bauchschmerzen und Übelkeit bis zu depressiver Verstimmung. Vielfältige Symptome, die eine Diagnose erschweren, sagt Lili Kasemi-Shirazi, Leiterin der Spezialambulanz für Zöliakie an der MedUni Wien.
7: Zöliakie kann sowohl mit einer Vielzahl von Darmbeschwerden, aber auch Beschwerden außerhalb des Darms einhergehen und das kann auch ganz beschwerdefrei bleiben.
6: Laut Schätzungen ist etwa 1% der Bevölkerung an Zöliakie erkrankt, doch viele Betroffene sind nicht diagnostiziert. Einzige Therapie ist eine strikt glutenfreie Diät. Wird die eingehalten, heilt eine Zöliakie im Regelfall folgenlos ab.
1: Und jetzt zum Wetter und zu Thomas Wostal.
8: In den nächsten Stunden regnet es in vielen Regionen und im Großteil von Österreich geht es auch tagsüber regnerisch weiter. Schnee fällt ab etwa 1000 bis 1400 Meter. Seltener werden Regen und Schneefall heute im Laufe des Tages, vor allem in Vorarlberg, Tirol und Kärnten. Und hier können die Wolken dann auch schon zeitweise die Sonne durchlassen. Kühl bleibt es überall, mit Höchstwerten nur zwischen 8 und 15 Grad. Der Sonntag wird so um 4-5 Grad wärmer und es gibt überall weniger Regen und mehr Sonne. Allerdings ist es auch windig.
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1: Am Mikrofon ist Lorenz Wildner. Guten Morgen. In der Golfregion ist wegen des Iran-Krieges nicht nur das wichtige Ölgeschäft eingebrochen, auch der Tourismus leidet. Besonders betroffen sind die Vereinigten Arabischen Emirate. Sie geben seit Jahren viel Geld aus, um Touristen und Geschäftsreisende anzulocken. Einzelheiten von Christina Stiller.
2: Leere am Strand von Abu Dhabi. Viele Luxushotels sind derzeit weniger gebucht. Händler und Restaurants warten auf Gäste. Eine Reisewarnung für die Emirate ist zwar wieder gelockert, aber der Schaden für die Region ist wohl angerichtet, sagt Eva Butzi, Präsidentin des österreichischen Reiseverbandes.
3: Wie Sie sich denken können, ist genau für die Region Februar, März, April eine sehr, sehr wichtige Reisezeit, die natürlich somit für die Anbieter in den Emiraten ausgefallen ist.
2: Der Tourismus ist in den Emiraten neben dem Ölgeschäft zu einem wichtigen Wirtschaftszweig geworden und macht rund 13% der Wirtschaftsleistung aus. Unklar ist, wie schnell sich die Region erholt, sagt WIFO-Tourismusexpertin Anna Burton.
4: Umso länger eine Krise dauert, umso länger braucht es dann auch wieder, um sich davon zu erholen.
2: Sicherheit stehe bei vielen Urlaubern an oberster Stelle.
1: Die Ukraine will die Angriffe auf die russische Ölindustrie fortsetzen. Präsident Wolodymyr Selenskyj hat am Abend davon gesprochen, dass die Ukraine hart und angemessen auf die jüngsten russischen Angriffe reagieren müsse. Bei den Luftschlägen gegen Kiew wurden 24 Menschen getötet. Der britische Premierminister Keir Starmer will die Verteidigungsausgaben seines Landes erhöhen, und zwar um umgerechnet fast 21 Milliarden Euro. Wie die Mehrausgaben für das Militär finanziert werden sollen, ist bisher noch unklar. Wird der Plan durchgewunken, wäre es die größte dauerhafte Erhöhung der Verteidigungsausgaben seit dem Kalten Krieg. China bestellt beim US-Flugzeug

0: Hersteller Boeing mehr als 200 Flugzeuge. Boeing zufolge ist die jüngste China-Reise von US-Präsident Donald Trump für den Auftrag verantwortlich. Man gehe davon aus, dass dieser ersten Zusage weitere Zusagen folgen würden, sagt Boeing. Und heute findet das Finale des 70. Eurovision Song Contest in Wien statt. Gegen die Teilnahme Israels daran ist heute eine Großdemonstration unter dem Motto »Keine Bühne für den Völkermord« angekündigt. Der Protestzug ist ab 14 Uhr für rund 3000 Teilnehmende angekündigt. Das waren die Nachrichten mit Lorenz Wildner. Das Wetter.
1: Heute sorgt ein Tief für nasskaltes Wetter in Österreich. Ab morgen nähert sich ein Hoch mit mehr Sonnenschein und steigenden Temperaturen. Jetzt aktuell regnet es im Großteil Österreichs. Ganz im Westen fallen sogar Schneeflocken bis etwa 1000 Meter herunter. Während es im Süden heute nur ab und zu nass wird, ziehen sonst immer wieder Regenschauer durch, mit trockenen Phasen dazwischen. Die Sonne zeigt sich am Nachmittag besonders in der Westhälfte Österreichs. Das ist heute generell ein windiger Tag und die Temperaturen, die kommen kaum über 8 bis 15 Grad hinaus. Auf den Bergen ist es heute leicht frostig, bei rund minus 2 Grad in 2000 Meter Höhe. Morgen am Sonntag kehrt dann die Sonne zurück. Vielerorts ist es von der Früh weg sonnig. Im Bergland beginnt der Tag mit Hochnebel. Im Osten sind für längere Zeit auch Wolken dabei. Die Temperaturen steigen an und erreichen schon 14 bis 20 Grad. Im Lauf der kommenden Woche wird es dann noch ein bisschen wärmer. So viel zum Wetter von Manuel Oberhuber.
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1: Timothy und One More Try, das nehmen wir mit hinein in diesen Samstag. Der 16. Mai, 6 Uhr im Nachrichtenstudio. Bernd Macedolny.
2: Schönen guten Morgen.
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2: Das Marktamt beschlagt 75.000 ungekennzeichnete Eier. Heute steigt das Finale des ESC, das Wiener Wetter regnerisch und kühl. Das Wiener Marktamt hat bei einer LKW-Kontrolle mehr als 75.000 Eier aus dem Verkehr gezogen. Es handelt sich dabei um Eier aus der Ukraine, wie die Kronenzeitung berichtet. Sie sind ohne Stempel, ohne Herkunftsnachweis und ohne Rückverfolgbarkeit. Daher dürfen sie nicht in den Verkauf, wie Florian Katzinger berichtet.
4: Bei einer Routinekontrolle in der Nacht wird der LKW aus der Ukraine entdeckt, sagt Alexander Hengel vom Wiener Marktamt.
5: Wir halten da in einer Nacht so zwischen 100 und 150 LKWs auf und kontrollieren die Ware. Und dabei sind diese großen Mengen an Eier eben uns ebenfalls aufgefallen.
4: 75.000 Stück rohe Eier werden auf dem LKW aus der Ukraine gefunden, ohne Papiere, ohne Herkunftsnachweis.
5: Es wird nicht belegt, sind das Bio-Eier oder Käfigeier oder was auch immer dazwischen. Und sowas brauchen wir in Wien einfach nicht.
4: Die Ware darf daher nicht am Großgrünmarkt abgeladen werden.
5: Das hat auch der Betrieb, der die Eier bestellt hat, verstanden und auch die Ware nicht angenommen. Das heißt, wahrscheinlich gehen sie zurück in die Ukraine.
4: Nicht kontrolliert worden ist, ob die Eier gesundheitsschädlich gewesen wären oder nicht.
2: Heute findet das Finale des 70. Eurovision Song Contests in der Stadthalle statt. Gegen die Teilnahme Israels daran ist heute eine Großdemonstration unter dem Motto Keine Bühne für den Völkermord angekündigt. Der Protestzug ist ab 14 Uhr für rund 3000 Teilnehmende angekündigt. Zum Sport. Der Osttiroler Felix Gall wird auf der 7. Etappe des Giro d'Italia herausragender Zweiter. Wolfgang Eichinger, nur der zweifache Tour de France-Sieger Jonas Vingegaard verhindert einen österreichischen Etappensieg, oder?
6: Es war eine gewaltige Leistung, die Felix Gall auf der längsten Etappe des Giro d'Italia mit Bergankunft auf dem Monte Blockhaus hinlegt. Nach 200

0: 45 Kilometer muss sich der 28-jährige Osttiroler auf dem Berg, der auch als Gigant der Abruzzen bezeichnet wird, nur dem zweifachen Tour de France-Sieger Jonas Vingegaard aus Dänemark um 13 Sekunden geschlagen geben.
1: Ja, ich meine, es ist der Anfang jetzt vom Giro. Ich bin sehr glücklich und zufrieden jetzt mal mit dem Start, mit der ersten schweren Etappe. Es ist gibt einen viel Selbstvertrauen auf jeden Fall.
0: In der Gesamtwertung führt der Portugiese Eulalio 3 Minuten 17 vor Vingegaard, dritter Felix Gall mit 3 Minuten und 34 Sekunden Rückstand auf den Gesamtführenden.
2: Und das waren die Nachrichten um 6, damit zum Wiener Wetter und Peter Polefkowitz.
3: Da geht's grau in grau durch diesen Samstag und häufig regnet es. Dazwischen ergeben sich auch trockene Phasen. Lebhafter Nordwestwind kommt heute auf und die Temperatur bewegt sich tagsüber kaum, schafft maximal 13 Grad. Aktuell die Werte zwischen 7 und 10 Grad. Wie geht's morgen Sonntag weiter? Da überwiegen die Wolken. Im Laufe des Tages kommt mehr und mehr die Sonne heraus. Es bleibt morgen windig und der Höchstwert liegt bei 18 Grad. 6:03 ist Radio Wien mit der besten Verkehrsinformation der Stadt. Da ist alles in Butter, es wurden uns keine Störungen gemeldet. Gute und vor allem auch sichere Fahrt.
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3: Willkommen im Samstag. Die einen sind im Nachtdienst schon seit gestern da, die anderen sind schon wieder munter, ob so oder so. Wir freuen uns, dass Sie mit an Bord sind. Mit einfach guter Musik für einen Samstag. Los geht's mit Chris Rea auf Radio Wien.

0: I Can Hear Music am frühen Samstag mit den Beach Boys, gleich Robbie Williams bei uns. Und für Sie heute hoffentlich 100%, es ist 10 nach 6.
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2: Wieder ein rundherum harmonischer Samstag ist das für Sie. Darüber hinaus sind Sie energiegeladen und auch voller Tatendrang, 90%.
3: Stier, Sie sollten nicht den Fehler begehen, in heftiger Art und Weise zu reagieren, wenn heute kleine Konflikte ausbrechen, 80%.
2: Zwillinge, die Sorgen sind verflogen, Sie haben gewusst, es kommen wieder bessere Zeiten und jetzt sind die da, 100%.
3: Krebs, zeigen Sie Kritikern, was Sie drauf haben, Sie wissen und Sie können mehr als viele vermuten, 60%.
2: Löwe, hin und wieder vergessen Sie auf etwas Wichtiges. Bessere Selbstorganisation wäre jetzt angeraten, 50%.
3: Jungfrau, Sie müssen Ihre Familie zusammenhalten, da heute alle etwas anderes planen, 70%.
2: Waage, mittlerweile ist es notwendig, dass Sie einige Dinge klarstellen. Der richtige Zeitpunkt dafür ist heute gekommen, 70%.
3: Skorpion, heute sieht zunächst manches nach Scheitern aus, allerdings nimmt vieles noch eine unvorhergesehene Wendung zum Guten, 60%.
2: Schütze, eine gesellige Abwechslung ist nach einer bisher doch recht turbulenten Woche jetzt wieder einmal überfällig, 80%.
3: Steinbock, Sie verfügen zurzeit über viel Durchsetzungsvermögen und Tatkraft, die Sie auch gut anwenden können, 100%.
2: Wassermann, Ihnen steht eine ungeahnte Kraftquelle offen, die sollten Sie intensiv nützen, 90%.
3: Und die Fische, Sie sind zwar sehr widerstandsfähig, allerdings dürfen Sie Ihre Gesundheit auch nicht gänzlich vernachlässigen, 50%.
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0: Guten Morgen Wien am Samstag mit Leo Sayer und You Make Me Feel Like Dancing. 7:02. Der Fonds Soziales Wien unterstützt in schwierigen Situationen, was Krankheit betrifft oder auch Wohnungslosigkeit zum Beispiel, aber auch Familien mit kranken Kindern. Der Alltag mit einem schwer kranken Kind oder Jugendlichen ist sehr herausfordernd, organisatorisch und auch emotional. Peter Machtl ist der Leiter von Moke Wien, der mobilen Kinderkrankenpflege des Fonds Soziales Wien. Und mein Kollege Sascha Boktor hat mit ihm gesprochen.
1: Von Moke Wien werden Kinder und Familien betreut mit ganz unterschiedlichen Anforderungen.
2: Also grundsätzlich betreuen und pflegen wir Kinder zwischen 0 und 18 Jahren. Das können chronische, lebensverkürzende Erkrankungen sein, das können Behinderungen sein. Oft werden wir aber auch kurzfristig eingesetzt, wenn Kinder zum Beispiel frisch operiert wurden oder wenn sie zu früh geboren werden.
1: Betreut und versorgt werden die Kinder natürlich von ausgebildeten Fachleuten.
2: Das sind diplomierte Gesundheits- und Krankenpflegerinnen und die sind unmittelbar im Lebensumfeld der Kinder im Einsatz. Das kann zu Hause sein, das kann im Kindergarten sein, das kann im Hort sein. Und das gibt den Familien ein Gefühl von Sicherheit und Geborgenheit.
1: Das ist also für Familien, die das brauchen, wirklich eine große Unterstützung.
2: Ja, auf jeden Fall. Also unsere Mitarbeiterinnen bringen alles Notwendige mit, die fachliche Expertise, aber auch das richtige Gespür. Und für Familien ist eine Erkrankung eines Kindes immer belastend, vor allem emotional, aber natürlich auch finanziell. Und genau da versuchen wir zu unterstützen, dass wir bestmöglich unsere Mitarbeiterinnen auch dementsprechend auf diese Situationen vorbereiten und schulen. Und es ist wirklich jedes Mal sehr berührend zu sehen, wenn wir die Familien entlasten können.
1: Darüber hinaus gibt es noch Zusatzangebote und die wollen natürlich finanziert werden und dafür braucht es Spenden.
2: Genau so ist es. Zusatzangebote sind dann zum Beispiel individuelle Therapie, Kinobesuche oder andere Ausflüge. Und die gehen dann eben darüber hinaus, dass wir die Familien entlasten und die Lebensqualität der Kinder erhöhen.
0: Und wenn Sie spenden möchten oder selbst Hilfe mit Ihrem kranken Kind brauchen, alle Infos gern beim Fonds Soziales Wien Kundenservice täglich von 8 bis 20 Uhr unter der Wiener Nummer 24524 oder gerne alle Infos auch online auf wien.moki.at. Guten Morgen am Samstag mit Radio Wien. 10 Minuten noch, dann ist es 7:30.

Wonder Man Mark, einfach gute Musik zum Aufstehen am Samstag. Jetzt mit Bananarama auf Radio Wien und Love in the First Degree. Guten Morgen, 6:45.

0: Love in the First Degree, das ist der Samstag mit Radio Wien, heute der 16. Mai. Jetzt 7:30, 6.30 Uhr bei mir mit den Schlagzeilen für Sie, Bernd Matschadolnik.
1: Schönen guten Morgen. Am Abend steigt in der Stadthalle das Finale des Eurovision Song Contest. Erneut gibt es ein Public Viewing im Eurovision Village am Rathausplatz, diesmal mit Ringsperre, und es finden wieder Demonstrationen statt, diesmal gegen die Teilnahme von Israel. Die Ukraine will die Angriffe auf die russische Ölindustrie fortsetzen. Präsident Volodymyr Zelensky sprach am Abend davon, dass die Ukraine hart und angemessen auf die jüngsten russischen Angriffe reagieren müsse. Bei den Luftschlägen gegen Kiew wurden 24 Menschen getötet. Und der Regen der vergangenen Tage hat die Waldbrandgefahr in Wien vorerst gebannt. Die Regenmengen sind allerdings bislang zu gering, um die anhaltende Trockenheit vor allem in der Landwirtschaft nachhaltig zu lindern. Das kann zu Schäden führen, etwa wenn der Sommer wieder heiß und trocken wird. Das waren die Schlagzeilen 6:30. Damit zum Radio Wien Sport und Christoph Ott.
2: Heute fällt in der letzten Runde der Quali-Gruppe in der Fußball-Bundesliga die Entscheidung zwischen Blau-Weiß Linz und dem GRK, welches Team erstklassig bleibt und welches den Weg in die zweite Liga antreten muss. Einen schönen guten Morgen. Blau-Weiß Linz liegt in der Tabelle 3 Punkte hinter dem GRK und braucht unbedingt einen Sieg, um den Abstieg noch abzuwenden. Dem GRK reicht heute in Linz ein Unentschieden, um den Klassenerhalt zu schaffen. Anpfiff ist 17 Uhr. Zeitgleich spielt Altach gegen Ried und der WRC empfängt die WSG Tirol. Bereits ab 11 Uhr bestreiten die Rapid-Frauen in der zweiten Frauen-Bundesliga ihr letztes Heimspiel gegen Wacker Innsbruck. Gespielt wird zum ersten Mal in der laufenden Saison im Allianzstadion in Hütteldorf. Das Team rund um Viktoria Bittendorfer freut sich auf die Rekordkulisse mit mehr als 4.000 Fans.
3: Wir wissen, dass wir da eine coole Kulisse haben werden und ich glaube, natürlich ist auch ein bisschen Nervosität da, aber wir freuen uns alle und ich glaube, es wird einfach mit den ganzen Fans und es wird laut und ich glaube, das wird uns extrem pushen.
2: Und Österreichs Eishockey-Nationalteam trifft heute zum WM-Auftakt in der Schweiz gleich im ersten Schlüsselspiel auf Aufsteiger Großbritannien. Los geht's um 12.20 Uhr, ORF1 überträgt live. Das war's vom Sport, weiter geht's mit dem Wienwetter und Peter Polewkowitz.
0: Da geht's grau in grau durch den Tag, häufig regnet es bei uns in Wien, dazwischen ergeben sich allerdings auch trockene Phasen. Lebhafter Nordwestwind kommt auf und die Temperatur bewegt sich tagsüber kaum, schafft maximal 13 Grad. Im Moment die Werte noch bei 7 bis 10 Grad. Der morgige Sonntag, da überwiegen die Wolken im Laufe des Tages, kommt dann aber mehr und mehr die Sonne heraus. Es bleibt morgen windig und der Höchstwert liegt bei 18 Grad. 6:58, hier ist Radio Wien mit der besten Verkehrsinformation der Stadt. In Wien wurden uns keine Störungen gemeldet, hier kommen Sie gut voran. Eine Meldung für Niederösterreich, ein Auto liegt am Dach auf der A1 der Westautobahn und zwar Richtung Wien. Zwischen dem Knoten Steinhäusl und Pressbaum ist da nur der rechte Fahrstreifen frei. Feuerwehr und Rettung sind schon am Unfallort, fahren Sie hier bitte besonders vorsichtig.
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Aber unterm Regenschirm am Samstag in der Früh bei uns in Wien. Was tut sich abseits des Song Contests in der Stadthalle noch in der Stadt? Wir haben Tipps für Sie, gleich nach einer großartigen Nummer jetzt von Toto. Africa.

0: Guten Morgen Wien am Samstag mit Radio Wien, 6:45 Uhr. Es ist 6:45 Uhr.
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0: Alfred Dorfers und Roland Thüringers Klassiker Muttertag, neu inszeniert, kommt ab 27. Mai auf die Bühne des Theatercenter Forums in der Porzellangasse Nummer 50. Das Chaos der österreichischen Familie Neugebauer tobt am wichtigsten Tag der Mütter und bringt verdrängte Konflikte ans Tageslicht. Zu sehen ist das Stück dann bis zum 18. Jänner. Heute können Sie im Wien-Museum die Ausstellung Vienna Latina besuchen. Sie läuft noch bis Ende Mai und widmet sich den Erfahrungen und Geschichten der lateinamerikanischen und karibischen Community bei uns in Wien. Persönliche Erinnerungen, Fotos und künstlerische Beiträge machen die vielen Perspektiven dieser Gruppe sichtbar. Und im Renaissance-Theater in der Neubaugasse 36 startet am Dienstag das Musical Die Wiese. Ein liebevoll erzähltes Stück über Vielfalt und Toleranz. Die Handlung führt auf eine Insektenwiese, auf der normalerweise Respekt und Gemeinschaft regieren. Als neue Tiere dazustoßen, wachsen Unsicherheiten und Albert, eine Ameise, schürt Misstrauen unter den Bewohnern. Vorstellungen finden bis zum 21. Juni statt.
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3: 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Radio Wien am Samstag, der 16. Mai, 7 Uhr im Nachrichtenstudio. Bernd Macedolnik.
4: Schönen guten Morgen.
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4: Heute steigt in der Stadthalle das Finale des ESC. Die Regenmengen der letzten Tage sind für die Landwirtschaft zu gering. Das Wiener Wetter regnerisch und kühl. Der Eurovision Song Contest geht am Abend ins Finale. Mit ihm gibt es heute erneut ein Public Viewing im Eurovision Village am Rathausplatz. Diesmal mit Ringsperre, damit noch mehr ESC-Fans hinein können. Und es findet wieder eine Demonstration gegen die Teilnahme von Israel am Song Contest statt. Mehr von Katharina Pawlowski.
6: Jede Demonstration bringt auch Verkehrseinschränkungen mit sich. So auch jene, die sich gegen Israel richtet und heute ab 14 Uhr startet. Entlang der Route vom Christian-Broder-Platz in Mariahilf, über die äußere Mariahilfer Straße und den Rustensteg wird es immer wieder zu temporären Verkehrssperren kommen. Die Schlusskundgebung ist im Arik-Brauer-Park geplant. Angemeldet ist die Demonstration laut Polizei für 3000 Teilnehmer. Am Rathausplatz, wo sich die Song Contest-Fans treffen, wird es diesmal nicht nur wieder ein Public Viewing geben, sondern erstmals seit der Opening Ceremony vergangenen Sonntag auch eine Ringsperre. Und zwar ab 12 Uhr. Die Sperre des Universitätsrings betrifft die Straßenbahnlinien D1, 2 und 71. Sie werden umgeleitet oder kurz geführt. Die Wiener Linien empfehlen deshalb, auf die U-Bahn-Linien auszuweichen.
4: Die Ukraine und damit ins Ausland will die Angriffe auf die russische Ölindustrie fortsetzen. Präsident Wolodymyr Selenskyj sprach am Abend davon, dass die Ukraine hart und angemessen auf die jüngsten russischen Angriffe reagieren müsse. Bei den Luftschlägen gegen Kiew wurden 24 Menschen getötet. China bestellt beim US-Flugzeughersteller Boeing mehr als 200 Flugzeuge. Boeing zufolge ist die jüngste China-Reise von US-Präsident Donald Trump für den Auftrag verantwortlich. Man gehe davon aus, dass diese erste Zusage, weitere Zusagen folgen würde, sagt Boeing weiter. Zurück nach Österreich. Der Regen der vergangenen Tage hat zwei Seiten. Die gute, die Waldbrandgefahr etwa im Wienerwald ist vorerst gebannt. Die weniger gute, die Regenmengen sind bislang zu gering, um die anhaltende Trockenheit nachhaltig zu lindern. Und das kann zu Schäden führen, wenn der Sommer wieder heiß und trocken wird, warnen eben Experten. Michael Schön fasst zusammen.
7: Nach einem trockenen Winter und einem bisher ebenfalls trockenen Frühling hat der Regen der vergangenen Tage vorerst für eine Atempause gesorgt. Auch wenn es für eine Entwarnung noch zu früh ist, Klimaforscher Georg Pistotnik von der Geosphere Austria.
8: Das ist vielleicht der halbe Weg, also das wäre der halbe Weg gewesen, um die Trockenheit zu beheben. Ob jetzt die andere Hälfte auch noch kommt, wird man erst in den nächsten Wochen sehen.
7: Seit einer Woche gibt es wegen der hohen Waldbrandgefahr ein Grillverbot auf öffentlichen Grillplätzen in Wien. Rauchen und Hantieren mit offenem Feuer ist nach wie vor verboten. Waldbrandexperte Mortimer Müller von der BOKU.
9: Momentan haben wir jetzt eine sehr geringe Waldbrandgefahr.

0: Alpen gefahren, zwar in ganz Österreich, bedingt durch die großen Niederschläge, die geringen Temperaturen und die hohe Luftfeuchtigkeit.
1: Allerdings rechnen die Experten auch heuer wieder mit einem warmen und trockenen Sommer. Die prognostizierten Regenmengen am Wochenende reichen nicht aus, um den Mangel der vergangenen Monate auszugleichen.
2: Zum Sport. Nach dem gestrigen Start der Eishockey-WM in der Schweiz steigt heute Österreich in das Turniergeschehen ein und ORF-Sportreporter Christoph Ott, die Österreicher müssen heuer gleich zu Beginn liefern.
3: Denn anders als in den vergangenen Jahren stehen die entscheidenden Spiele um den Klassenerhalt diesmal gleich am Anfang an. Bevor die Österreicher am Sonntag auf Ungarn treffen, wartet auf Mario Huber und Co. zum Auftakt des Duell mit Aufsteiger Großbritannien.
4: Wir schauen jetzt einmal nur aufs erste Spiel. Wir müssen das gleich behandeln wie Spiel 7. Für uns ist das Spiel sehr, sehr wichtig und wir werden schauen, dass wir da Shift für Shift hart arbeiten und dann die Mannschaft ausarbeiten.
3: Mit 2 Siegen gleich zum Start könnten die österreichischen Cracks den angestrebten Klassenerhalt wohl frühzeitig fixieren und danach die Top-Nationen wie USA und Finnland ganz ohne Druck fordern. Gelingen soll das laut Bernd Wolf mit folgender Devise.
5: Einfach genießen, Spaß haben und alles geben.
3: Das Spiel gegen Großbritannien ist ab 12.05 Uhr live zu sehen in ORF 1.
2: Und das war das Stadtjournal um 7 am Samstag. Damit zum Wiener Wetter und Peter Polevkowitz.
6: Grau in Grau geht's da durch den Tag. Häufig regnet es, dazwischen ergeben sich aber auch trockene Phasen. Lebhafter Nordwestwind kommt auf und die Temperatur bewegt sich tagsüber kaum, schafft maximal 13 Grad, im Moment die Werte zwischen 7 und 9 Grad. Freundlicher der morgige Sonntag, da überwiegen anfangs noch die Wolken, im Laufe des Tages kommt aber mehr und mehr die Sonne heraus. Es bleibt morgen windig und die Höchstwerte liegen um die 18 Grad. 7:04, hier ist Radio Wien mit der besten Verkehrsinformation der Stadt. In Wien alles Paletti. Gute Nachrichten auch aus Niederösterreich für die A1 Richtung Wien. Die Unfallstelle zwischen dem Knoten Steinhäusl und Pressbaum ist geräumt. Es gibt hier keine Behinderungen mehr. Kommen Sie gut und vor allem auch sicher durch den Regen.
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0: Best is Love. Einen schönen Samstagmorgen mit Alice Moyet. 7:12 Radio Wien ist hier. Und die große Frage für alle Song Contest Fans bei uns in der Stadt natürlich: Wem wird heute Abend die Song Contest Krone aufgesetzt? Wer wird gewinnen beim Heimcontest in der Stadthalle? Der Tanzschein aus Österreich wird es zumindest laut den Wettquoten nicht werden. Die Buchmacherinnen und Buchmacher sehen da ORF-Reporter Marin Belakovic jemanden anderen ganz, ganz vorne.
1: Ganz vorne, und das schon Wochen bzw. Monate lang: Finnland. Der große Favorit mit Star-Violinistin Linda Lampenius und Sänger Pete Parkkonen wäre ein zweiter finnischer Sieg und der erste gesungen auf Finnisch. Gewinnchance rund 40%, gefolgt von Australien. Die glitzernde Powerballade vom australischen Superstar wäre ein erster Sieg für Down Under, hat sich im Wettranking nach dem Semifinalauftritt auf Platz 2 raufkatapultiert und damit Griechenland auf den dritten Platz verwiesen. Spaßbeitrag mit Katzenohren von Sänger Akilas. Auch ein paar Siegeschancen hat Israel. Michel, je te laisse partir, adieu ma belle. Mit einem mehrsprachigen Popsong, da liegen wir aber schon im einstelligen Prozentbereich zum Sieg, ebenso wie beim rockigen Beitrag aus Rumänien. Oder wird's dann doch vielleicht mystische Club-Atmosphäre aus Dänemark? Wer weiß, der Song Contest ist ja immer wieder für Überraschungen gut.
0: Oh ja, wir sehen's. Vielleicht Sie in der Stadthalle ab 21 Uhr auf alle Fälle live in ORF 1. Und hier die Favoriten aus Finnland in voller Länge: Linda Lampenius und Peke Parkkonen. Guten Morgen, 7:14 Uhr.

0: Guten Morgen mit Mike and the Mechanics am Samstag auf Radio Wien, 9 Minuten vor 7:30. Dieser Tag steht heute bei uns ganz im Zeichen natürlich von 70 Jahre Eurovision Song Contest. Wir senden mit Lela Mantabian und Kevin Hebenstreit wieder ab 9 Uhr aus dem wunderbaren Radio Wien Klar Studio am Rathausplatz. Und vor der Show heute Abend in der Stadthalle steigt im Festsaal des Technischen Museums eine Runde Extrabau mit Robert Steiner und Rate Rolf Rüdiger. Und wenn Sie sich unter wien.orf.at angemeldet haben, dann könnten Sie mit dabei sein, so wie die Claudia aus dem 17.
1: Ja, hallo.
0: Herzlichen Glückwunsch.
1: Wirklich? Darf ich mich schon freuen?
0: Ja, herzlichen Glückwunsch. Sie erleben eine Partie extra wow vor dem Song Contest. Ab 19 Uhr geht's los mit Rolf Rüdiger und Robert Steiner. Mhm. Sind Sie Song Contest-Fan oder sind Sie Rolf Rüdiger und Robert Steiner-Fan?
1: Naja, ist schon eher Song Contest, aber ich mag die zwei auch, nur komme ich halt leider sehr selten, das mir anzuhören, weil ich da immer arbeiten muss. Aber ich finde sie trotzdem irrsinnig lustig, wenn ich dazu komme.
0: Ja, da ist
1: die Sendung um 14 Uhr, glaube ich.
0: Genau, die zwei um zwei. Ich finde es so lustig, weil weiß nie, was passiert.
1: Ja, das stimmt.
0: welches Spiel, welcher Song. Und ähnlich wird es Ihnen heute Abend gehen, wenn Sie dabei sind im Technischen Museum.
1: Ja.
0: Wen nehmen Sie denn mit?
1: Wahrscheinlich meine Schwester. Ich muss sie nochmal fragen, aber die würde ich gerne mitnehmen.
0: Ah, vielleicht hat sie sich auch gleich im Radio jetzt gehört und hat sich gedacht, schau, ja, ich gehe auf alle Fälle mit. Ihnen beiden,
1: das wäre natürlich besonders cool.
0: Einen schönen Abend und viel Spaß.
1: Danke vielmals, ich freue mich, danke, baba.
0: Auf Wiederhören. Für alle zu hören hier auf Radio Wien natürlich heute am Abend Extra Wow mit Robert Steiner und Rate Rolf Rüdiger von 19 bis 21 Uhr hier auf Radio Wien.

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3: Heute Samstag, der 16. Mai, es ist 7:30 Uhr, 7.30 Uhr mit den Schlagzeilen bei mir Bernd Matschedolnik.
4: Schönen guten Morgen. Der Eurovision Song Contest geht heute Abend in der Stadthalle ins große Finale. Die befürchteten Zwischenfälle bei Protesten gegen die Teilnahme Israels sind laut Behörden bisher ausgeblieben. Heute sollen aber noch letzte Kundgebungen stattfinden. Das Wiener Marktamt hat bei einer LKW-Kontrolle mehr als 75.000 Eier aus dem Verkehr gezogen. Es handelt sich dabei um Eier aus der Ukraine. Sie sind ohne Stempel, ohne Herkunftsnachweis und ohne Rückverfolgbarkeit. Daher dürfen sie nicht in den Verkauf. Und China bestellt beim US-Flugzeughersteller Boeing mehr als 200 Flugzeuge. Boeing zufolge ist die jüngste China-Reise von US-Präsident Donald Trump für diesen Auftrag verantwortlich. Und das waren die Schlagzeilen um 7:30 Uhr. Damit zum Radio Wien Sport und Christoph Ott.
5: Heute fällt in der letzten Runde der Quali-Gruppe in der Fußball-Bundesliga die Entscheidung zwischen Blau-Weiß Linz und dem GRK, welches Team erstklassig bleibt und welches den Weg in die zweite Liga antreten muss. Einen schönen guten Morgen. Blau-Weiß Linz liegt in der Tabelle 3 Punkte hinter dem GRK und braucht unbedingt einen Sieg, um den Abstieg noch abzuwenden. Dem GRK reicht heute in Linz ein Unentschieden, um den Klassenerhalt zu schaffen. Anpfiff ist um 17 Uhr, zeitgleich spielt Altach gegen Ried und der WRC empfängt die WSG Tirol. Bereits ab 11 Uhr bestreiten die Rapid-Frauen in der zweiten Frauen-Bundesliga ihr letztes Heimspiel gegen Wacker Innsbruck. Gespielt wird zum ersten Mal in der laufenden Saison im Allianzstadion in Hütteldorf. Das Team rund um Viktoria Bittendorfer freut sich auf die Rekordkulisse mit mehr als 4.000 Fans.
6: Wir wissen, dass wir da eine coole Kulisse haben werden und ich glaube, natürlich ist auch ein bisschen Nervosität da, aber wir freuen uns alle und ich glaube, es wird einfach mit den ganzen Fans und es wird laut und ich glaube, das wird uns extrem pushen.
5: Und Österreichs Eishockey-Nationalteam trifft heute zum WM-Auftakt in der Schweiz gleich im ersten Schlüsselspiel auf Aufsteiger Großbritannien. Los geht's um 12.20 Uhr, ORF1 überträgt live. Das war's vom Sport, weiter geht's mit dem Wienwetter und Peter Polewkowitz.
3: Da geht's grau in grau weiter durch den Tag, häufig regnet es, dazwischen gibt's auch trockene Phasen, lebhafter Nordwestwind kommt heute auf. Die Temperatur bewegt sich tagsüber kaum, schafft maximal 13 Grad, im Moment die Werte noch zwischen 7 und 9 Grad. Morgens Sonntag überwiegen die Wolken in der Früh und am Vormittag im Laufe des Tages kommt dann aber mehr und mehr die Sonne heraus. Es bleibt morgen windig in Wien und die höchste Temperatur liegt bei 18 Grad. 7.32 Uhr ist Radio Wien mit der besten Verkehrsinformation der Stadt. Hier ist alles in Ordnung, es wurden uns keine Störungen gemeldet. Gute und sichere Fahrt.
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Donna Summer zupft am Kopfpolster mit Loves and Kinds. Am Samstag in der Früh. Hier auf Radio Wien. Wir haben heute Morgen schon gehört, Cosmo liegt bei den Buchmachern nicht im Spitzenfeld, aber wir drücken natürlich trotzdem die Daumen für unseren Song Contest Starter heute Abend, für seinen Auftritt in der Stadthalle. Wer sich auf den vorbereitet, erzählt er uns gleich nach Hansen. 7:40 Uhr.

0: 7:45 Uhr, 7:45 Uhr. Guten Morgen am Samstag. Radio Wien ist hier. Die Wochen, die Monate der Vorbereitung, alles mündet heute Abend im großen Finale des 70. Eurovision Song Contest in der Stadthalle. Die Stimmung ist besonders bei uns in der Stadt auch sehr ausgelassen beim Moderatoren-Duo.
1: Einen wunderschönen guten Morgen. Hier sind Michael Ostrowski
2: und Viktoria Swarovski, the Swagrovskis.
1: Yeah.
0: Da hat man leicht lachen, wenn man nicht selbst singen muss auf der Bühne heute Abend. Unser Starter Kosmos sammelt noch einmal alle seine Energien zusammen. Was steht am Plan, kurz bevor es dann auf die Bühne geht am Abend?
3: Oh, ich werde auf jeden Fall einmal mich noch hinlegen und wenn es auch nur 5 Minuten sind, 5 Minuten meditieren. Weil ich finde, es ist wie so ein Reset-Knopf. Und das hilft auch sehr, nochmal alles auszublenden, was jetzt nicht unbedingt nötig ist für den Auftritt. Einmal noch diesen Überlebensinstinkt einschalten.
0: Und falls doch die Nerven durchgehen, hast du eine spezielle Atemtechnik zum Runterkommen oder was machst du da?
3: Also tief durchatmen hilft auf jeden Fall. Bei mir ist es eher die Technik. Dann mache ich nochmal einen Mic-Check oder irgendwas. Ich bin da sehr so ein Technik-Nerd. Ich möchte unbedingt, dass wir den besten Sound haben und dass alles gut klingt und so. Und wenn das eigentlich passt, dann bin ich eh happy.
0: Und ein happy Cosmo klingt garantiert gut. Toi toi toi für heute Abend. Cosmo kommt mit Startnummer 25, die Show ab 21 Uhr live in O1.

einfach gute Musik zum Kaffee. Jetzt mit Kenny Rogers und Dolly Parton hier auf Radio Wien. Islands in the Stream. Guten Morgen, 8 vor

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2: Heute Samstag, der 16. Mai, 8 Uhr im Nachrichtenstudio. Bernd Maciadolny.
3: Schönen guten Morgen.
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3: Heute steigt in der Stadthalle das Finale des ESC. Das Marktamt beschlagt 75.000 illegale Eier. Das Wiener Wetter regnerisch und ziemlich kühl. Heute geht der Eurovision Song Contest in der Wiener Stadthalle mit dem großen Finale in die Zielgerade. Die befürchteten Zwischenfälle bei Protesten gegen die Teilnahme Israels sind bisher ausgeblieben, sagen jedenfalls die Behörden. Die vorläufig letzten Kundgebungen dafür sind für heute geplant. Peter Teubenbacher informiert.
5: Bis 48 Stunden davor können Kundgebungen angemeldet werden und da sind bis zuletzt keine mehr dazugekommen. Alle bisherigen Protestaktionen sind ohne gröbere Zwischenfälle abgelaufen. Paul Eidenberger vom Innenministerium.
6: So wie wir erwartet haben, sind die Versammlungen von gestern, die beiden größeren Standkundgebungen, friedlich verlaufen und so wie es der gesetzliche Rahmen auch vorsieht.
5: Medienvertreter, die jedes Jahr mit dem Song Contest mitreisen, sprechen heuer von einer entspannteren Atmosphäre als in den vergangenen Jahren, wie der deutsche Musikjournalist Reinhard Ehret.
7: Also Malmö war ganz schlimm. Es gab Proteste direkt vor der Halle, es gab berittene Polizei. Es gab das erste Mal, dass ich das mitbekommen habe, auch Feindschaft unter den Künstlern.
5: Und das sei eben heuer anders. Für heute Nachmittag sind noch Kundgebungen für und gegen den Song Contest angemeldet, die größere dagegen.
3: US-Präsident Donald Trump hat die Tötung des weltweiten Vizechefs der Terrormiliz IS verkündet. Abu Bilal al-Minuki, der aktivste Terrorist der Welt, sei bei einem gemeinsamen Einsatz von US-Truppen und nigerianischen Streitkräften in Afrika eliminiert worden, sagt Trump auf seiner Online-Plattform. Er dankte der nigerianischen Regierung für die Zusammenarbeit. Zuletzt hatte es Spannungen zwischen beiden Staaten gegeben, weil Trump Nigeria vorwarf, Christen zu verfolgen. Und die USA haben eine Verlängerung der Waffenruhe im Libanon angekündigt. Die Feuerpause zwischen Israel und der pro-iranischen Hisbollah-Miliz soll laut dem Außenministerium in Washington um 45 Tage verlängert werden. Die Waffenruhe war von beiden Seiten mehrfach verletzt worden. Zuletzt soll Israel bei einem Angriff im Südlibanon mindestens 6 Menschen getötet haben. Zurück nach Wien. Das Wiener Marktamt hat bei einer LKW-Kontrolle mehr als 75.000 Eier aus dem Verkehr gezogen. Es handelt sich dabei um Eier aus der Ukraine. Wie die Kronenzeitung berichtet, sie sind ohne Stempel, ohne Herkunftsnachweis. Daher dürfen sie nicht in den Verkauf, berichtet Florian Katzinger.
8: Bei einer Routinekontrolle in der Nacht wird der LKW aus der Ukraine entdeckt, sagt Alexander Hengel vom Wiener Marktamt.
9: Wir halten da in einer Nacht so zwischen 100 und 150 LKWs auf und kontrollieren die Ware. Und dabei sind diese großen Mengen an Eier eben uns ebenfalls aufgefallen.
8: 75.000 Stück rohe Eier werden auf dem LKW aus der Ukraine gefunden. Ohne Papiere, ohne Herkunftsnachweis.
9: Es wird nicht belegt, sind das Bio-Eier oder Käfigeier oder was auch immer dazwischen. Und sowas brauchen wir in Wien einfach nicht.
8: Die Ware darf daher nicht am Großgrünmarkt abgeladen werden.
9: Das hat auch der Betrieb, der die Eier bestellt hat, verstanden und auch die Ware nicht angenommen. Das heißt, wahrscheinlich gehen sie zurück in die Ukraine.
8: Nicht kontrolliert worden ist, ob die Eier gesundheitsschädlich gewesen wären oder nicht.
3: Zum Sport. Der Osttiroler Felix Gall wird auf der 7. Etappe des Giro d'Italia herausragender Zweiter. Wolfgang Eichinger aus der Sportredaktion. Nur der zweifache Tour de France-Sieger.

0: Jonas Vingegaard verhindert diesen österreichischen Etappensieg, oder?
1: Es war eine gewaltige Leistung, die Felix Gall auf der längsten Etappe des Giro d'Italia mit Bergankunft auf dem Monte Blockhaus hinlegt. Nach 245 Kilometern muss sich der 28-jährige Osttiroler auf dem Berg, der auch als Gigant der Abruzzen bezeichnet wird, nur dem zweifachen Tour de France-Sieger Jonas Vingegaard aus Dänemark um 13 Sekunden geschlagen geben.
2: Ja, ich meine, es ist der Anfang jetzt vom Giro. Ich bin sehr glücklich und zufrieden jetzt mal mit dem Start, mit der ersten schweren Etappe. Es ist gibt einem viel Selbstvertrauen auf jeden Fall.
1: In der Gesamtwertung führt der Portugiese Eulalio 3 Minuten 17 vor Vingegaard, dritter Felix Gall mit 3 Minuten und 34 Sekunden Rückstand auf den Gesamtführenden.
0: Und das war das Stadtjournal um 8, damit zum Wiener Wetter und Peter Politkowitz.
3: Grau in Grau geht's da heute leider Gottes durch den Tag. Häufig regnet es, dazwischen ergeben sich aber auch trockene Phasen. Lebhafter Nordwestwind kommt auf. Die Temperatur schafft maximal 13 Grad im Moment, die Werte bei 7 bis 10 Grad. Freundlicher der morgige Sonntag, obwohl in der Früh überwiegen noch die Wolken. Im Laufe des Tages kommt dann aber mehr und mehr die Sonne heraus bei bis zu 18 Grad. Wir schauen uns aber die Wetterkarten in Kürze ganz genau noch einmal für Sie an mit Radio Wien Wetterexpertin Nicola Biermeier. 5 Minuten nach 8, Radio Wien mit der besten Verkehrsinformation der Stadt. Da ist alles in Butter, es wurden uns keine Störungen gemeldet. Allerdings ein Hinweis für Sie, der Ring ist ab ca. 12 Uhr zwischen der Operngasse und der Schottengasse gesperrt, wegen des Public Viewings am Rathausplatz zum Song Contest Finale. Der Verkehr wird über die Zweierlinie umgeleitet, auch die Ringlinien D1, 2 und 71 werden ab Mittag kurz geführt bzw. umgeleitet. Am besten ist die Anreise mit der U2. Kommen Sie gut und sicher an Ihr Ziel. Willkommen im Samstag mit einfach guter Musik. Ab 9 übrigens wieder aus dem Radio Wien Glas Studio am Rathausplatz mit Leila Matavian und Kevin Ebenstreit. Bis dahin schauen wir, dass wir munter werden. Auch mit einer Musikpyramide in dieser Stunde. Los geht's.

0: Die Bengals mit uns am Samstag in der Früh, 11 Minuten nach 8. Mit den aktuellen Wetterkarten ist Nicole Biermeier live auf Sendung. Einen schönen guten Morgen, Nicola.
1: Schönen guten Morgen.
0: Am Song Contest Tag, wobei 12 Punkte gibt es für das heute nicht, für dieses Regenwetter in Wien.
1: Ja, und das wird auch so bleiben. Also es regnet heute zeitweise, wobei dann im Laufe des Tages auch Regenpausen dabei sind. Aber von der Sonne kriegen wir heute kaum was zu sehen. Außerdem sehr windig. Der Nordwestwind, der frischt noch auf, wird lebhaft bis kräftig. Böen bis etwa 50 Kilometer pro Stunde sind da dann möglich. Und auch die Temperatur macht heute keine großen Sprünge. Aktuell um 9 Grad in der Stadt. Maximal werden es heute 13 Grad.
0: Okay, das ist natürlich ein feuchtes Vergnügen für alle Fans heute auch am Rathausplatz, die da mit dabei sind. Andere freuen sich drüber, nämlich die Natur, dass da endlich ein bisschen was Nasses dazu kommt.
1: Ja, mit dem Regen von gestern und heute, da sind wir für Mai jetzt ganz gut dabei bei den Regenmengen. Vor allem dieser langanhaltende, mäßige Regen ist für die Natur und den Boden ja sehr gut, weil er eben gut aufgenommen werden kann. April und März haben wir aber noch nicht das nachgeholt, was da fehlt. Damit ist der Frühling immer noch viel zu trocken. Gerade mal die Hälfte des durchschnittlichen Niederschlags haben wir da.
0: Wenn du dir die Wetterkarten anschaust für morgen Sonntag und dann weiter in die Woche hinein. Wie geht's denn da weiter?
1: Ja, morgen ist es dann meist trocken und es gibt auch einiges an Sonne. In der Früh halten sich zwar noch dichtere Wolken, die lockern aber auf und lassen dann die Sonne durch. Es bleibt windig, wird aber milder als heute mit etwa 18 Grad. In der kommenden Woche, da erwarten uns wieder Höchstwerte um bzw. allmählich auch wieder über 20 Grad, so mit 23, 24 Grad. Und zudem gibt es auch einiges an Sonne. Ab Dienstag sind an den Nachmittagen dann so einzelne Regenschauer oder Gewitter möglich und auch die kommende Woche bleibt teilweise windig, aber eben spürbar wärmer als jetzt derzeit.
0: Herzlichen Dank, Nicola, für deine Prognose. Noch einen schönen Samstag.
1: Schönen Samstag.
0: Danke. Guten Morgen am Samstag mit Radio Wien, 8.13 Uhr.

0: Roxy Music. In Guten Morgen Wien am Samstag hier auf Radio Wien. 10 Minuten vor 8:30 haben wir eine Geburtstagstorte für eine Dame, die einen der prominentesten Nachnamen der Popgeschichte trägt, nämlich Jackson.
1: Give me a beat!

Gemeint ist Janet Jackson, der wir am heutigen 16. Mai zum 60er gratulieren dürfen. Geboren in Indiana hat sich Janet Jackson vom schüchternen Mädel zur selbstbewussten Sängerin, Tänzerin, Produzentin entwickelt und als Musikerin bereits 5 Grammys erhalten, eine davon 96 für das Video damals zum Song Scream, einem Duett mit ihrem Bruder Michael. Eine weitere große Ehrung für Janet Jackson ist 2019 die Aufnahme in die Rock'n'Roll Hall of Fame gewesen, die vor allem auch ihren Nummer 1 Alben Control, Rhythm Nation und Janet zu verdanken ist.

0: Zusätzlich ungewollte Popularität hat Janet Jackson 2004 erlangt, als ihr während der berühmten Super Bowl Halbzeitshow Duettpartner Justin Timberlake, obwohl geplant, aber dann doch zu viel, ihres Kostümoberteils entrissen und damit ihre rechte Brust freigelegt hat. Diesen Nipplegate-Skandal hat Jackson ebenso in einer 2022 veröffentlichten TV-Doku verarbeitet, wie auch ihre schwierige Kindheit, als sie mit ihren Geschwistern unter dem Druck ihres Vaters zum Kinderstar gemacht worden ist.
1: I didn't feel attractive. There was so much going on in my life. I felt very unattractive. It stemmed from my childhood. I developed at a very, very young age.
0: Vieles davon ist Vergangenheit. Janet Jackson blickt nach vorn. Und wir gratulieren zu ihrem 60er mit einem ihrer ganz, ganz großen Hits. Whoops Now! Guten Morgen am Samstag. 8 Minuten, dann ist es 8:30.

0: Simon Believer, die Monkeys mit uns am Samstag, der 16. Mai, 8.31 Uhr bei mir mit den Radio Wien Schlagzeilen Bernd Matschedolnik.
1: Schönen guten Morgen. Nach dem Hunter-Virus-Ausbruch auf einer Atlantikkreuzfahrt ist in Österreich eine zweite von drei an die Behörden gemeldeten Niedrigrisikokontaktpersonen ausfindig gemacht worden. Die Person weise keine Symptome auf und sei kooperativ, heißt es. Am Abend steigt in der Stadthalle das Finale des Eurovision Song Contest. Mit ihm gibt es heute erneut ein Public Viewing im Eurovision Village am Rathausplatz, diesmal mit Ringsperre. Und es findet wieder eine Demonstration gegen die Teilnahme von Israel am Song Contest statt. Und der Regen der vergangenen Tage hat die Waldbrandgefahr im Wienerwald vorerst gebannt. Die Regenmengen sind allerdings bislang zu gering, um die anhaltende Trockenheit in der Landwirtschaft nachhaltig zu lindern. Das kann zu Schäden vor allem in einem heißen Sommer führen. Das waren die Schlagzeilen um 8:30. Damit zum Wiener Wetter und Peter Polewkowitz.
0: Grau in Grau, dieser Samstag bei uns in der Stadt. Häufig regnet es, dazwischen auch trockene Phasen. Lebhafter Nordwestwind, maximal 13 Grad. Im Moment die Werte in der Stadt zwischen 7 Grad auf der Jubiläumswarte und 10 Grad in der Innenstadt. Das bringt der Sonntagmorgen, da überwiegen die Wolken in der Früh. Im Laufe des Tages kommt dann die Sonne mehr und mehr heraus und der Höchstwert liegt bei 18 Grad. 8:58, Radio Wien mit der besten Verkehrsinformation der Stadt. Da ist auch alles bestens. Es wurden uns keine Störungen gemeldet. Gute Fahrt.
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0: Steve Winwood und While You See a Chance auf Radio Wien 8.41.
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0: Ihre Chance auf Tickets für das Technische Museum, wo es ja derzeit auch eine Sonderausstellung zum Eurovision Song Contest zu sehen gibt. Mit unserer Musikpyramide. Ich spiele Ihnen jetzt gleich drei Songs an. Einer dieser Sängerinnen war schon mal beim Song Contest mit dabei, die anderen nicht, und es gilt die eine herauszufiltern und dann schnell anrufen. Hier sind die drei Songs.
2: Song Nummer 1. 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

0: Guten Morgen Wien, 8 Uhr und 46.
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0: Mit Radio Wien-Hörer Michael aus dem 10. Schönen guten Morgen, Michael.
2: Wunderschönen guten Morgen an das Team.
0: Herzlichen Dank. Wir sind schon alle im Song Contest Fieber. Sie auch schon ein bisschen?
2: Ja, also ich freue mich schon wahnsinnig auf den heutigen Abend an das Finale in der Stadthalle.
0: Genau. Zu Hause vorm Fernseher oder wie planen Sie das?
2: Zu Hause gemütlich vorm Fernseher, ja, mit einem Glasbein.
0: Okay, das ist schön. Das klingt wirklich sehr gemütlich. Es geht um die Auflösung zu unserer Musikpyramide. Bevor Sie mir sagen, welche Sängerin, welche Band schon mal dort war beim Song Contest, möchte ich ganz kurz alle drei nochmal anhucken für alle, die gerade dazugekommen sind.
3: Song Nummer 1. Hit Nummer 2. Titel Nummer 3.
0: Michael, wer ist es denn?
2: Ja, also das ist der erste Song, Katharina and the Waves, Shine a Light.
0: Jawohl! Die waren nicht nur dabei, die haben das auch gewonnen. Wissen Sie wann und wo vielleicht?
2: Leider nicht, aber das müsste sein in den 90er Jahren, glaube ich.
0: Ja, das war 97 in Dublin, der erste Platz, damals mit 227 Punkten. Weiß ich auch nur, weil ich es mir aufgeschrieben habe und herausgesucht habe. Herzlichen Glückwunsch. Zwei Tickets für das Technische Museum für die Song Contest Sonderausstellung, die im Moment dort läuft. Viel Spaß im Museum.
2: Dankeschön.
0: Und einen schönen Song Contest heute Abend.
2: Wünsche ich euch auch allen und schöne Grüße an das gesamte Team von Radio Wien.
0: Herzlichen Dank. Live zu sehen ab 21 Uhr in ORF1.

Hallo Madonna am Samstag. Einfach gute Musik ab 9 für Sie hier auf Radio Wien live aus unserem Glasstudio am Rathausplatz mit Leila Madavian und Kevin Hebenstreit. In 5 Minuten geht's los. Hey!

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2: Radio Wien am Samstag, heute der 16. Mai, jetzt 9 Uhr im Nachrichtenstudio Bernd Matschedolnik.
3: Schönen Vormittag.
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3: Weitere Hunter-Virus-Kontaktpersonen in Österreich ausfindig gemacht. Die Regenmengen der letzten Tage sind für die Landwirtschaft zu gering. Das Wiener Wetter regnerisch und kühl. Nach dem Hunter-Virus-Ausbruch auf einer Atlantikkreuzfahrt ist in Österreich eine zweite von drei an die Behörden gemeldete Niedrigrisikokontaktperson ausfindig gemacht worden. Die Person weise keine Symptome auf und sei kooperativ, heißt es. Details von Theresa Eder.
4: Die Person ist angewiesen worden, Großveranstaltungen sowie medizinische Einrichtungen zu meiden. Sie weist derzeit keine Symptome auf und das Risiko, tatsächlich mit dem Hunter-Virus angesteckt worden zu sein, sei sehr gering, wie das Gesundheitsministerium mitteilt. Die Person war mit einer infizierten Schiffspassagierin im selben Flugzeug von Johannesburg nach Amsterdam unterwegs. Die beiden dürften aber keinen engen oder längeren Kontakt gehabt haben. Die dritte Person konnte bisher nicht lokalisiert werden. Noch ist unklar, ob sich die oder derjenige überhaupt in Österreich aufhält. Bis jetzt gibt es in Österreich keinen bestätigten Hunter-Virus-Fall.
3: In der Stadthalle findet heute ab 21 Uhr das Finale des Eurovision Song Contest statt. Als Favoriten unter den 25 Beiträgen werden jene aus Finnland, Griechenland und Australien gehandelt. Für den Nachmittag ist eine Demonstration von 3000 Menschen angemeldet worden. Als Protest gegen die Teilnahme Israels aus demselben Grund bleiben Spanien, die Niederlande, Irland, Slowenien und Island dem ESC heuer fern. Großbritanniens Premierminister Keir Starmer will die Verteidigungsausgaben seines Landes erhöhen, und zwar um umgerechnet fast 21 Milliarden Euro. Wie die Mehrausgaben für das Militär finanziert werden sollen, ist bisher unklar. Wird der Plan durchgewunken, wäre es die größte dauerhafte Erhöhung der Verteidigungsausgaben seit dem Kalten Krieg. Der Regen der vergangenen Tage hat zwei Seiten. Die gute, die Waldbrandgefahr etwa im Wienerwald ist vorerst gebannt. Die weniger gute, die Regenmengen sind bislang zu gering, um die anhaltende Trockenheit nachhaltig zu lindern. Und das kann zu Schäden führen, etwa wenn der Sommer wieder heiß und trocken wird.
5: Nach einem trockenen Winter und einem bisher ebenfalls trockenen Frühling hat der Regen der vergangenen Tage vorerst für eine Atempause gesorgt. Auch wenn es für eine Entwarnung noch zu früh ist, Klimaforscher Georg Pistotnik von der Geosphere Austria.
6: Das ist vielleicht der halbe Weg, also das wäre der halbe Weg gewesen, um die Trockenheit zu beheben. Ob jetzt die andere Hälfte auch noch kommt, wird man erst in den nächsten Wochen sehen.
5: Seit einer Woche gibt es wegen der hohen Waldbrandgefahr ein Grillverbot auf öffentlichen Grillplätzen in Wien. Rauchen und Hantieren mit offenem Feuer ist nach wie vor verboten. Waldbrandexperte Mortimer Müller von der BOKU.
7: Momentan haben wir jetzt eine sehr geringe Waldbrandgefahr, und zwar in ganz Österreich, bedingt durch die großen Niederschläge, die geringen Temperaturen und die hohe Luftfeuchtigkeit.
5: Allerdings rechnen die Experten auch heuer wieder mit einem warmen und trockenen Sommer. Die prognostizierten Regenmengen am Wochenende reichen nicht aus, um den Mangel der vergangenen Monate auszugleichen.
3: Und das waren die Nachrichten um 9, damit zum Wiener Wetter und Peter Polewkowitz.
2: Grau in Grau geht's da durch den heutigen Tag. Es kann immer wieder regnen, es gibt allerdings auch trockene Phasen. Lebhafter Nordwestwind kommt auf und die Temperatur bewegt sich tagsüber kaum bei maximal 13 Grad. Aktuell die Werte zwischen 7 und 10 Grad. Der morgige Sonntag beginnt noch mit vielen Wolken. Im Laufe des Tages kommt aber immer mehr die Sonne heraus. Es bleibt auch morgen windig und der Höchstwert liegt bei 18 Grad. Die beste Verkehrsinformation der Stadt auf Radio Wien, 3 Minuten nach 9 mit einer Meldung. Für alle, die zum Wiener Flughafen unterwegs sind, auf der Rampe zu den Abflugterminals ist wegen Bauarbeiten nur ein Fahrstreifen frei. Radio Wien-Hörer melden hier Stau und 15 Minuten mehr Fahrzeit, sonst wurden uns keine Störungen gemeldet. Gute Fahrt!
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9: Einen wunderschönen Vormittag wünschen wir von einem bisschen ja, verregneten Samstagvormittag, aber heute ist großes Finale, ich meine.
10: Ja, schönen Vormittag. Es ist

0: Soweit, das Warten hat ein Ende, das Finale ist da und das Wetter ist besser als noch vor ein paar Tagen angenommen, weil ja, jetzt regnet es noch in vielen Bezirken, aber schon im Lauf des Vormittags legt der Regen Pausen ein und der Nachmittag und der Abend ist dann oft sogar trocken, da kommen höchstens noch einzelne Schauer, also die Voraussetzungen sind ganz gut.
1: Perfekt, also egal was Sie vorhaben, vielleicht sind Sie mittendrin in einem langen Wochenende, haben noch was Schönes vor am Nachmittag, Regenschutz vielleicht trotzdem mitnehmen, sicherheitshalber?
0: Sicherheitshalber mitnehmen, weil einzelne Schauer möglich. Aber ich versuche auch die fernzuhalten, weil der Großteil des Regens ist eh da. Was jetzt noch kommt, das brauchen wir eigentlich nicht mehr so dringend.
1: Perfekt. Das ESC Village hier am Rathausplatz eröffnet wieder um 14 Uhr. Bis dahin sind jetzt schon sehr fleißige Menschen unterwegs und putzen und bringen das Village wieder auf Hochglanz. Die Müllcontainer werden dann wieder auf ihren Platz gestellt. Also es wird alles schön gemacht, bis Sie wieder kommen, liebe ESC-Fans. Um 14 Uhr wird das Village hier wieder eröffnet. Und wir im Glasstudio haben heute auch wieder bis 15 Uhr tolle Gäste, die wir begrüßen können.
0: Ja, hohen ESC-Besuch. Mhm. Die nächsten Teilnehmer von Österreich kommen zu uns, nämlich Nathan Trent und Caesar Sampson. Ich freue mich auf die beiden.
1: Ich mich auch. Und schön, dass Sie mit uns mit dabei sind. Wir senden bis 15 Uhr vom Eurovision Village am Rathausplatz. Bis dahin, schönen Vormittag.

0: Mit Harry Styles geht's durch diesen Samstagvormittag vom Wetter her, lieber Kevin Hebenstreit. Es wird immer besser, hast du schon versprochen.
1: Es wird auf jeden Fall trockener, ja, in den nächsten Stunden.
0: Wir senden live wieder vom Eurovision Village am Rathausplatz. Noch ist es ruhig, weil das Village ist ja noch nicht offen. Um 14 Uhr sperrt es wieder auf für alle ESC-Fans und heute wird's richtig bombastisch, weil heute ist ja das große Finale. Ne?
1: Oh ja, um 21 Uhr geht's los.
0: Wir stimmen uns drauf ein und schauen nochmal, wer wird denn heute JJ ablösen als den amtierenden Song Contest-Sieger. Mit Wasted Love hat er ja letztes Jahr gewonnen, hat den Song Contest nach Wien gebracht.
1: Ja, 25 Länder kommen in Frage heute Abend. Wer wird die meisten 12 Punkte du support bekommen? Es gibt ja die Big Four, das sind ja die Big Four heuer, nicht die Big Five. Und da haben einige bessere Chancen als andere, Marin Berlakovic.
2: Da wäre einmal Italien.
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2: Ein Popschlager mit viel Liebe aus Bella Italia hat zwar geringe Chancen auf den Sieg laut den Wettquoten, aber noch die besten von den Big Four. Gefolgt von Frankreich. Eine Kopie vom Erfolgsrezept des Vorjahres, Oper gemixt mit Pop, noch unter den Top 10 laut den Buchmachern. Und dann sind wir schon im unteren Wettranking mit Großbritannien. Ja, das ist Großbritannien mit experimentellem Synthi-80er-Pop und einem Lied über einen Urlaub in Deutschland. Und apropos Deutschland.
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2: Schickt heuer Feuer ins Rennen mit Sarah Engels, vielen von einer deutschen Castingshow bekannt. Ein Dance-Pop-Ohrwurm im Stil jener Beiträge, die vor 3-4 Jahren gut abgeschnitten haben. Mal schauen. Und Österreich sollte eigentlich nicht groß reden, weil...
5: Sie brauchen einen Tanzschein. Da muss ich streng sein.
2: Unser Tanzschein liegt auch auf den letzten Plätzen im Wettranking. Aber wer weiß, vielleicht geht der Tanzschein ja heute über Europa auf.
5: Tanzschein,
1: ja, ich bin dafür, er muss aufgehen. Also, nein, letzter wird er nicht. Also, einen letzten Platz hat er ja schon, der Cosmo. Er wird als letzter singen heute. Als 25. wird er tatsächlich die Show beenden. Aber das ist der einzige letzte Platz, sage ich dir, den er machen wird.
0: Ganz bestimmt sogar. Aber ich frage mich wirklich, also, die Nervosität muss ja bis ins, weiß ich nicht, unermesslich steigen beim Cosmo.
1: Ja, da muss zählt sicher schon die Stunden
0: haben,
1: jetzt.
0: Ja? Wir drücken ganz, ganz fest die Daumen, Cosmo, das wirst du super machen. Ja, ab 21 Uhr geht's los, oder?
1: Genau, OF1.

0: einfach gute Musik für Ihren Samstagvormittag hier bei uns auf Radio Wien. Wir senden live heute auch wieder vom Eurovision Village am Rathausplatz bis 15 Uhr. Kevin Hebenstreit und ich, Leila Madavian. Und wir freuen uns natürlich, heute großer Finaltag beim Song Contest. Und es ist der große, große Tag für Cosmo heute, Kevin.
1: Ja, heute geht's los für ihn. Und Wir haben ein paar Wünsche gesammelt von ehemaligen Teilnehmerinnen und Teilnehmern aus Österreich. Zum Beispiel von Stella Jones, die war 1995 für uns beim Song Contest, damals mit Die Welt dreht sich verkehrt. Platz 13 ist es geworden und sie wünscht Cosmo Folgendes.
2: Also lieber Cosmo, ich wünsche dir ganz viel Spaß, rock die Bude, lass dich feiern. Wir stehen alle hinter dir und halten die Daumen und werden natürlich mit dir mittanzen und mitsingen.
0: Unbedingt, den Tanzschein. Ganz Wien, ganz Österreich, Europa wird den Tanzschein tanzen.
1: Ich glaube, jetzt kann man noch, also jetzt hat man ihn schon drauf, oder?
0: Ich übe noch weiter. Schönen Vormittag.
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2: Wir schauen aufs Wiener Wetter und da gibt's derzeit Regentropfen, vor allem im Norden Wiens, also etwa in Döbling, in der Brigittenau oder auch in Floridsdorf. Ein paar Tropfen kommen noch nach. Einzelne Schauer sind zwar im weiteren Tagesverlauf möglich, aber die trockenen Phasen werden immer mehr. Das heißt, heute Nachmittag und am Abend wird's nur noch vereinzelt regnen. Auflockern wird's allerdings nicht. Wir haben's bewölkt den ganzen Tag und auch ziemlich kühl. Aktuell bei um 10 Grad, am Nachmittag bei bis zu 13 Grad.
3: Und damit schauen wir auf die Straßen um 9.30 Uhr und da habe ich gute Nachrichten für Sie. Es sind uns aktuell keine Störungen gemeldet worden, aber eine Info für Sie. Der Ring ist ab 12 Uhr wegen zwischen der Operngasse und der Schottengasse gesperrt, wegen des Public Viewings am Rathausplatz zum Song-Contest-Finale. Der Verkehr wird über die Zweierlinie umgeleitet. Auch die Ringlinien D1, 2 und 71 werden ab Mittag kurz geführt bzw. umgeleitet. Am besten ist die Anreise zu uns zum Rathausplatz, zum Eurovision Village, dann mit der U2.
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0: Fendrich und Malibu. Einfach gute Musik hören Sie bei uns auf Radio Wien. Schönen Vormittag wünschen Kevin Hebenstreit und ich, Leila Madavian, live vom Eurovision Village am Rathausplatz, wo es noch recht ruhig ist, aber heute großes Finale.
1: Das wird sich ändern im Laufe des Tages.
0: Das wird sich ändern, genau. 14 Uhr ist das Village hier eröffnet. Und wir freuen uns natürlich sehr über die vielen, vielen, vielen ESC-Fans, die nach Wien gekommen sind und diese riesige Party mit uns feiern. Und natürlich fein untergekommen sind in diversen Hotels und Pensionen, anderen Unterbringungen und auch
1: am Campingplatz tatsächlich, ja. In Hütteldorf in Penzing zum Beispiel. Dort ist man äußerst zufrieden mit der Buchungslage. Der Platz nämlich ausgebucht. Lukas Lattinger hat dort vorbeigeschaut und lauter glückliche Song Contest-Fans gefunden.
2: Song Contest-Fahnen auf Wohnwegen, Eurovisionsgelanden beim Eingang, ein Public Viewing beim heutigen Finale. Der Campingplatz im Westen der Stadt ist im Song Contest-Fieber. Überall hat die Betreiberin Katrin Krehn Fahnen aufgehängt.
3: Wir überlegen, ob wir sie hängen lassen, weil sie gefällt uns.
2: Der Großteil der Gäste hier sind Deutsche, so wie die treuen ESC-Fans Sabine und Manu aus der Nähe des bayerischen Ingolstadt. Einziger Wermutstropfen, das Wetter, selbst für hartgesottene Camper.
4: Wir waren eigentlich schon so eingestellt, dass wir jeden Tag mit dem Radl nach Neufahren in die Stadt, haben wir jetzt bisher auch gemacht. War auch teilweise schon ziemlich kaltes Heimfahren, gell? Aber ja, wir machen das Beste draus.
2: Ein paar Wohnmobile weiter sehen das auch ihre Landsleute so.
5: Der Wettergott meint es nicht so gut mit den Campern und auch nicht mit dem ESC dieses Jahr. Aber ich würde sagen, wir haben uns die Laune dadurch nicht vermiesen lassen.
2: Der Campingplatz hier ist restlos ausgebucht, so die Chefin.
6: Wir wollen das schon mitnehmen und einfangen, weil so oft haben wir es ja nicht. Also wir nutzen die Gelegenheit, um Party zu machen.
2: Für manche ist Wien ohnehin besonders, etwa für die Bayerin Eva Stocker, deren Mann ihr vor 22 Jahren ausgerechnet am Riesenrad einen Heiratsantrag gemacht hat.
7: Also wie gesagt, Österreich ist unser Favorit. Unsere Tochter hat sich jetzt einen Österreicher verliebt vor 3-4 Monaten. Und das Thema Wien-Österreich ist bei uns einfach immer ganz oben mit dabei.
5: Mein Favorit ist tatsächlich Israel.
8: Seit gestern Australien.
9: Ja. So, ich brauche einen Tanzschein. Natürlich ist der Favorit. Und England.
10: Aber Österreich darf nicht gewinnen, weil sonst lernen sie kein neues Land kennen.
11: Nein, das macht nichts. Wir kommen schon. Wir haben gesagt, wir kommen eh wieder her. Wir haben da noch viel zum Anschauen.
2: Dann aber ohne die große Song-Contest-Fahne, die die Frauen auf ihrem Wohnmobil befestigt haben.
0: Ja, schön. Herrlich. Aber ich meine, man braucht ja nicht den ESC gewinnen.
1: Nein, nach Wien kommt, bei uns in der Stadt gibt es auch so viel zu sehen. Also da kann man jedes Jahr herkommen.
0: Ganz genau. Den Tanzschein kann man auch immer tanzen. Aber heute ganz besonders, wir drücken ganz, ganz fest Cosmo die Daumen. Als letzter geht er heute ins Rennen und wird es ganz, ganz fein machen.

0: Umberto Dozzi mit Stella Stai hier bei uns auf Radio Wien am Samstagvormittag am großen Song Contest Finaltag. Du und Kevin, Umberto Dozzi war ja auch mal beim Song Contest.
1: Ja, war er 1987 nämlich, damals mit Gente di Mare, kennen wir natürlich alle, und ist Dritter geworden damit.
0: Und eine Weltnummer ist es geworden.
1: Ja, und
0: das nehmen wir gern, Gente di Mare. Italienisches Flair, beziehungsweise das Wetter hätten wir ganz gern an diesem Wochenende, ja, glaube ich. Nicht nur für den Song Contest, sondern überhaupt, wenn Sie mittendrin vielleicht in einem hoffentlich freien, langen Wochenende sind. Vielleicht haben Sie ja heute einen Ausflug geplant, Wien-Umgebung. Lieber Kevin, was brauchen wir da? Können wir vielleicht doch die Sonnenbrille einpacken?
1: Sonnenbrille brauchen wir eher nicht, weil bis auf das, dass die Sonne vielleicht einmal kurz vorbeischaut, wird sich da nicht viel ausgehen. Bitte die Jacke anziehen heute, weil es ist den ganzen Tag ziemlich kühl mit dem Nordwestwind. Aber gute Nachrichten habe ich tatsächlich, was den Regen angeht. Also rund um Wien gibt es nur noch einzelne Schauer in den kommenden Stunden. Am ehesten trocken bleiben sie etwa im Nordburgenland heute am Nachmittag. Da gibt es nämlich so gut wie keinen Regen mehr, allerdings auch den Wind und nur rund 14 Grad am Nachmittag. Der morgige Tag ist der bessere für einen Ausflug. Da haben wir es nämlich definitiv auch rund um Wien verbreitet trocken. Besser ist morgen dann Richtung Westen raus, also so in den Wienerwald hinein, Richtung Mostviertel. Da wird sich die Sonne nämlich früher durchsetzen. Hat auch bis zu 18 Grad morgen.
0: Das ist ja wirklich was Feines. Ja? So kann man vielleicht das lange Wochenende abschließen. Beziehungsweise wir haben ja wieder eins vor uns. Ja. Vielleicht haben Sie ja dann frei. Wie schaut es denn da aus nächste Woche, wenn wir einen Blick reinwerfen können?
1: Ja, nächste Woche ja dann das Pfingstwochenende. Und da kommt das italienische Wetter tatsächlich. Im Lauf der Woche wird es nämlich immer wärmer und heute in einer Woche sehe ich frühsommerliche Höchstwerte von rund 25 Grad.
0: Schau.
1: Und viel Sonnenschein. Also es kommt doch wieder zurück, das feine, das angenehme Wetter.
0: Oh, da freuen wir uns drauf.

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1: Am Abend steigt das Finale des ESC, zuvor noch Demonstrationen. Heute soll Bewusstsein für die Zöliakie geschaffen werden. Das Wiener Wetter regnerisch und kühl, am Mikrofon Bernd Maczedolnik. Schönen Vormittag. Der Eurovision Song Contest geht am Abend ins Finale. Mit ihm gibt es heute erneut ein Public Viewing im Eurovision Village am Rathausplatz. Diesmal mit Ringsperre, damit noch mehr Fans kommen können. Und es findet wieder eine Demonstration gegen die Teilnahme von Israel am Song Contest statt. Mehr von Katharina Pawlowski.
2: Das Eurovision Village am Rathausplatz lädt erneut zum Public Viewing. Und weil es das Song Contest Finale ist, wird heute trotz angesagtem Schlechtwetter dennoch der Universitätsring gesperrt. Ab 12 Uhr gilt die Sperre. Damit finden dann theoretisch bis zu 30.000 Menschen dort Platz. Die Ringsperre hat auch Auswirkungen auf die Straßenbahnlinien D1, 2 und 71. Sie werden umgeleitet oder kurz geführt. Die Wiener Linien empfehlen deshalb, auf die U-Bahnlinien auszuweichen. Erneut demonstriert wird auch gegen die Teilnahme Israels am Song Contest. Eine Versammlung ist ab 14 Uhr angesagt. Die Route verläuft vom Christian-Broder-Platz in Mariahilf über die äußere Mariahilfer Straße und den Rustensteg. Die Abschlusskundgebung ist im Arik-Brauer-Park geplant. Wie immer bei Demonstrationen kann es zu temporären Verkehrssperren entlang der Route kommen.
1: Die Ukraine will die Angriffe auf die russische Ölindustrie fortsetzen. Präsident Volodymyr Zelensky sprach am Abend davon, dass die Ukraine hart und angemessen auf die jüngsten russischen Angriffe reagieren müsse. China bestellt neu beim US-Flugzeughersteller Boeing mehr als 200 Flugzeuge. Boeing zufolge ist die jüngste China-Reise von US-Präsident Donald Trump für diesen Auftrag verantwortlich. Man gehe davon aus, dass dieser ersten Zusage weitere Zusagen folgen würden, sagt Boeing. Spontaneinkäufe im Supermarkt oder ein schneller Restaurantbesuch, für Menschen mit Zöliakie ist das unmöglich. Denn bei dieser Erkrankung können schon kleinste Mengen Getreide gesundheitsschädlich sein. Der heutige Welt-Zöliakie-Tag soll auf diese Autoimmunkrankung hinweisen. Mehr von Marlene Nowotny.
3: Brot, Pizza, Fertiggerichte oder auch Bier. Gluten ist Bestandteil vieler Getreidesorten und damit vieler Lebensmittel. Bei an Zöliakie Erkrankten reagiert der Körper schon bei kleinsten Mengen Gluten mit starken Entzündungen im Darm. Die unmittelbaren Folgen reichen von Bauchschmerzen und Übelkeit bis zu depressiver Verstimmung. Vielfältige Symptome, die eine Diagnose erschweren, sagt Lili Kasemi-Shirazi, Leiterin der Spezialambulanz für Zöliakie an der MedUni Wien.
4: Zöliakie kann sowohl mit einer Vielzahl von Darmbeschwerden, aber auch Beschwerden außerhalb des Darms einhergehen und das kann auch ganz beschwerdefrei bleiben.
3: Laut Schätzungen ist etwa 1% der Bevölkerung an Zöliakie erkrankt, doch viele Betroffene sind nicht diagnostiziert. Einzige Therapie ist eine strikt glutenfreie Diät. Wird die eingehalten, heilt eine Zöliakie im Regelfall folgenlos ab.
1: Berichtet Marlene Nowotny. Und wir haben am Anfang der Sendung vom Eurovision Village am Rathausplatz berichtet. Jetzt schalten wir dorthin zum Wiener Wetter zu Leila Madavian und Kevin Hilmstreit.
5: Ja, es hat über Nacht geregnet und das nennenswert. 7 bis 13 Liter auf den Quadratmeter sind zusammengekommen. Das ist auch gut so. Wir brauchen den Regen. Jetzt tagsüber kommt aber nicht mehr viel nach. Das heißt, es fallen zwar jetzt immer wieder ein paar Regentropfen. Meist ist es nur leichter Regen und das Ganze wird auch noch weniger in den kommenden Stunden. Die trockenen Phasen werden heute immer länger. Es bleibt allerdings ziemlich kühl für die Jahreszeit. Mitte Mai wären knapp über 20 Grad typisch. Wir schaffen heute maximal 13 Grad am Nachmittag. Aktuell hat es um 10 Grad in der Stadt. Der morgige Sonntag wird langsam freundlicher. Da haben wir es weitgehend trocken und von Westen her beginnt die Wolkendecke aufzulockern. Mit etwas Sonne gehen sich morgen dann schon 17 oder 18 Grad aus.
6: Es ist seit 10.04 Uhr. Wir schauen auf die Straßen mit der besten Verkehrsinformation der Stadt. Und da habe ich aktuell gute Nachrichten für Sie. Sie kommen überall in der Stadt gut voran. Aber bitte, wenn Sie zu uns zum Eurovision Village am Rathausplatz kommen wollen, um 14 Uhr ist da die große Eröffnung wieder. Kommen Sie bitte mit den Öffis, denn der Ring ist ab 12 Uhr zwischen der Operngasse und der Schottengasse gesperrt wegen des Public Viewings hier am Rathausplatz zum Song Contest Finale. Der Verkehr wird über die Zweierlinie umgeleitet. Auch die Ringlinien D1, 2 und 71 werden ab Mittag kurz geführt bzw. umgeleitet. Am besten ist die Anreise mit der U2.
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1: Und lieber Kevin, ich freue mich sehr, dass du endlich mal gute Nachrichten hast vom Wetter für uns. Der Song Contest Wettergott ist doch bei uns, ja, und stellt den Regen ein bis zum großen
2: Finale. Ja, er hat, ich sage mal, das Beste draus gemacht, weil bis vor zwei Tagen hat es ja nach Dauerregen ausgesehen heute. Und jetzt haben wir mehr trockene Phasen als nasse. Das ist ja schon mal was.
1: Das wird sehr, sehr fein. Das Public Viewing heute natürlich auch am Rathausplatz im Eurovision Village. Einfach sicherheitshalber auch mit dem Regenschutz kommen. Und wir haben sie hier auch schon sehr, sehr fein hier im Glasstudio. Wir haben ja wirklich eine tolle Aussicht, das Burgtheater direkt vor uns. Viele Touristen sind unterwegs in der Stadt jetzt schon um diese Uhrzeit.
2: Da werden Fotos gemacht vom Burgtheater, zum Teil auch von uns.
1: Ja, richtig.
2: Was ist schöner?
1: Das Burgtheater auf jeden Fall.
2: Ja, sehe ich auch so.
1: Schönen Vormittag wünschen wir.
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0: Peter Cornelius für Sie auf Radio Wien am Samstagvormittag am großen Song Contest Finaltag. Und Peter Cornelius, Kevin Hebenstreit, hat auch irgendwie was mit dem Song Contest zu tun gehabt.
1: Ja, oder? Er hat es einmal probiert, nämlich beim deutschen Vorentscheid 1981 war das. Da ist er dann 6. von 12 Teilnehmern geworden, also nicht zum Song Contest gefahren, aber er hat es versucht.
0: Große Karriere, Peter Cornelius natürlich gemacht. Konzerte kommen auch wieder, da freuen wir uns natürlich drauf. Und wir sind gespannt auf das große Song Contest Finale und möchten natürlich wissen, wer gewinnt heute?
1: Ja, wer kann heute Abend Europa und die Welt überzeugen beim größten Musikwettbewerb der Welt, dem Eurovision Song Contest? Das ist die große Frage, natürlich auch fürs Publikum bei der Wiener Stadthalle.
2: Sieg Finnland und Schweden beide mit gleichen Chancen. Beide driften so in eine gewisse Richtung ab, haben so ihre eigenen Punkte in der Performance. Aber so von dem, was ich gesehen habe, Duos, Paar, Schweden und dann die 10 Punkte an Finnland.
3: Who do you think will win?
4: Someone unexpected. I hope for Moldova, but who knows?
5: I agree with Moldova.
6: Really?
5: Yes, the sound is really nice.
7: Wir sind sehr für Dänemark, also generell die Performance ist sehr cool, sehr stark, das Lied auch und einfach auch die eigene Landessprache zu singen und zu supporten und deswegen denken wir, Dänemark wird gewinnen.
8: Finnland, das ist meine Favoritin.
9: Der Beste wird gewinnen, ja.
0: Naja, schauen wir mal. Ich meine, Finnland ist ein Favorit, Dänemark ist dein Favorit auf jeden Fall.
1: Dänemark auch mein Favorit, deiner wäre Griechenland, steht auch weit vorne bei den Buchmachern.
0: Ja, aber natürlich auch der Cosmo, der ist bei mir auch ganz, ganz vorne. Aber es war ja auch immer wieder mal so, dass die Favoriten nicht gewonnen haben.
1: Genau, also, es kann auch eine Überraschung geben heute Abend. Also möglich ist alles.
0: Bleibt alles offen, aber es gibt natürlich eine tolle Finalshow heute ab 21 Uhr. Auch mit vielen österreichischen Stars, zum Beispiel DJ Parov Stellar wird mit dabei sein. Es sind ESC-Legenden dabei, wie Lordi, Il Volo, Alexander Rybak, Max Mutzke, Ruslana.
1: Mhm. Und Caesar Sampson. Auch mit dabei heute Abend bei der großen Finalshow. Aber davor holen wir ihn noch zu uns ins Radio Wien Glasstudio. In gut einer Stunde kommt er schon bei uns vorbei und dann plaudern wir ein bisschen mit ihm.
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0: Pointers ist das bei uns auf Radio Wien am Samstagvormittag. Wir senden live vom Eurovision Village am Rathausplatz. Großes Finale heute, lieber Kevin. Und es wird hier schon alles geputzt und ordentlich gemacht und schön gemacht für die ESC-Fans. Ab 14 Uhr wird das Village hier wieder aufgesperrt. Und es gibt natürlich auch wirklich Großartiges hier zu essen. Ja, die Standler hier machen jetzt auch schon langsam hier auch alles fertig.
1: Ja, und wenn es dann losgeht, dann duftet alles hier, weil es gibt wirklich alles. Wir haben ja gestern schon berichtet, Spanisch zum Beispiel kann man hier essen. Bei mir gab es dann nach der Sendung noch einen Schnitzelburger.
0: Oh, sehr gut.
1: Der war hervorragend. Aber ich sehe da auch Pizza, ich sehe da auch Kebab. Also, und Ratte Rolf Rüdiger hat uns gestern erzählt, hat einen Kaiserschmarrn gegessen.
0: Oh, Kaiserschmarrn ist sicher auch wahrscheinlich bei den ESC-Fans auch ganz weit oben, kann ich mir vorstellen.
1: Ja, so als Nachspeise dann den Kaiserschmarrn noch dazu und fertig ist die Unterlage für das heutige Finale.
0: Ganz genau. Also ab 14 Uhr können Sie sich schon darauf freuen. Auch für Verpflegung ist gesorgt am Rathausplatz. Wir freuen uns auf Ihren Besuch hier.

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5: Die Regentropfen, die prasseln da gerade ans Fenster im Radio Wien Glasstudio am Rathausplatz. Der Regen ist in der letzten halben Stunde wieder etwas mehr geworden. Es sind einige Schauer, die noch durchziehen. Heute insgesamt werden die trockenen Phasen aber immer mehr, vor allem dann am Nachmittag und am Abend. Allerdings bleibt es auch heute die meiste Zeit stark bewölkt und recht kühl. Aktuell haben wir 9 bis 11 Grad in der Stadt. Am Nachmittag gehen sich maximal 13 Grad aus. Morgen wird das Wetter langsam freundlicher. Da setzt sich im Lauf des Tages nämlich von Westen her die Sonne durch. Es bleibt morgen auch weitgehend trocken und die Temperatur steigt dann schon auf 17 oder 18 Grad.
6: Da schauen wir um 10.30 Uhr auf den Verkehr. Da sind uns aktuell keine Störungen gemeldet worden. Aber eine wichtige Info für Sie: Der Ring ist ab 12 Uhr zwischen der Operngasse und der Schottengasse gesperrt. Wegen des Public Viewings hier bei uns am Rathausplatz zum Song Contest Finale. Der Verkehr wird über die Zweierlinie umgeleitet. Auch die Ringlinien D1, 2 und 71 werden ab Mittag kurz geführt bzw. umgeleitet. Am besten, Sie kommen mit der U2 zu uns.
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0: Minisex auf Radio Wien. Rudi, gib acht, es regnet draußen. Ja, wir merken es gerade vorm Radio Wien Glasstudio. Das ist ein ordentlicher Schauer, der da drüber zieht. Aber diese Regenphasen, die werden heute weniger am Finaltag beim Song Contest, wo wir ja live hier vom Eurovision Village senden. Noch ist es bei uns ruhig. Ab 14 Uhr werden hier ja die Türen geöffnet. Aber ich glaube, in der Stadt ist schon was los.
1: Ja, Caroline Bogdor, unsere Radio Wien Reporterin heute, ist für uns unterwegs und schaut vorbei in einem der insgesamt 21 Eurofan Cafés, die Treffpunkt sind für alle ESC-Fans. Und Caroline, du bist da ganz in der Nähe von uns, gell?
2: Ja, im Café Landmann, direkt vis-à-vis vom Eurovision Village, sind die englischen Fans zu Hause. Restaurantleiter Herr Daniel, was haben Sie die letzte Woche erlebt? Wie war denn die Song Contest-Woche bei Ihnen mit den Fans?
3: Sehr bunt und sehr lustige Leute, sehr gesellige Leute. Der britische Fanclub war dann auch bei uns. Das war echt eine super Sache, da war die ganze Ringstraße voll, das waren fast 200 Leute.
2: Und die Briten können ja auch gut feiern, oder?
3: Alle eigentlich, weil es waren dann auf einmal dann auch andere Nationen mit dabei, die haben sich mit reingemischt. Grundsätzlich wären es nur die Briten gewesen, aber die haben sich dann mit Schweden und so verbandelt und das war dann schon wieder, ja, wie es gerade gehört.
2: Und jetzt habe ich zwei echte Briten getroffen beim echten englischen Breakfast. Bacon and eggs. Well, where do you come from?
4: We're from Wigan near Manchester in the UK. So this is our first time in Vienna and what a beautiful city.
2: And where do you spend the final night today?
4: So we'll be in Eurovision Village for the watch party tonight. Okay. And then we'll probably go to Volks Garden afterwards for the after party.
2: After clubbing, yeah.
4: After clubbing, yeah, yeah, that's right.
2: Fine. And you think the UK will win the show?
4: Maybe not this year. Maybe not this year. Finland, Australia, Bulgaria, perhaps. There's, Greece is good as well. We saw Greece last night in the jury show. So, yeah, lots of energy. But, there's a lot of good songs, a lot of good performance.
2: What do you think about the Austrian song, the Cosmo, the Tanzschein?
4: It's okay, it's okay. Maybe you don't want it back next year, but who knows?
2: Thank you and have a great day here, great final.
4: Okay, thank you very much.
1: Dankeschön, Caroline Bogdor. Na schau, die englischen Fans drüben bei uns im Landmann, wir sehen schon rüber.
0: Ja.
1: Die sitzen wahrscheinlich dort bis 14 Uhr, bis das Eurovision Village hier aufsperrt.
0: Gibt jetzt ein langes Frühstück und dann direkt hierher um 14 Uhr.
1: Ja, ich meine, so kann man den Tag verbringen. Vor allem jetzt, wo es wieder so ein bisschen stärker regnet.
0: Ja, gell? Wobei es wird schon wieder weniger. Es wird besser.
1: Du hast versprochen.
0: Und mit einfach guter Musik wird es noch besser. Wir spielen jetzt einen Song Contest Sieger. Dinge Dong nämlich von Teach In hat den Song Contest 1975 gewonnen.

0: Die Eurythmics, When Tomorrow Comes. Schönen Vormittag wünschen wir aus dem Eurovision Village hier am Rathausplatz. Lieber Kevin Hebenstreit, es regnet immer noch.
1: Ja.
0: Ein bisschen besser ist es geworden, ja. Hast du gesagt. Mhm. Aber weißt du, wer gerade heute und in diesen Momenten meine größten Heldinnen und Helden sind?
1: Ich glaube es zu wissen. Ich habe sie nämlich auch gerade gesehen. Das war großartig.
0: Radfahrer, die, glaube ich, eben so eine Wien-Tour machen mit dem Rad, mit einem riesen Poncho, auch mit dem Segway unterwegs. Poncho drauf, egal, wir machen das trotzdem.
1: Wetter ist völlig wurscht, die Stadt wird sich trotzdem angeschaut.
0: Ganz genau, und so soll es auch sein. Und wir freuen uns auf einen ehemaligen ESC-Star aus Österreich, der sich, glaube ich, auch mit Poncho und Regenschutz und allem jetzt durch das Eurovision Village kämpfen, ist das falsche Wort, das muss er noch nicht, weil es sind noch keine Leute da.
1: Durch die Regentropfen kämpft er sich auf jeden Fall, weil davon gibt es genug noch.
0: Auf dem Weg zu uns ins Glasstudio, er wird nämlich kurz nach 11 bei uns zu Gast sein, wir freuen uns auf
1: Caesar Sampson.

0: Die israelischen und der libanesischen Regierung haben sich in Washington auf eine Verlängerung der Waffenruhe geeinigt. Sie soll weitere 45 Tage gelten und nicht morgen auslaufen. Die Verhandlungen sollen demnächst fortgesetzt werden. Das Ziel, ein dauerhaftes Ende des Krieges. Mehr von Hartmut Fiedler.
1: Die vergangenen 24 Stunden hatten es in sich. Die libanesische Nachrichtenagentur berichtete von mehreren heftigen Angriffen der israelischen Luftwaffe. Die Bilanz: 6 Tote, 22 Verletzte. Unter den Opfern waren angeblich 3 Sanitäter. Seit die libanesische Hisbollah-Miliz Anfang März begonnen hat, Israel mit Raketen zu beschießen, als Reaktion auf die amerikanisch-israelischen Angriffe gegen den Iran, greift die israelische Armee im Libanon an. Laut eigener Darstellung Stellungen der Hisbollah. Laut libanesischen Angaben geht die israelische Offensive weit darüber hinaus und gleicht einer militärischen Vertreibungsaktion im südlichen Landesteil, der an Israel grenzt.
0: Heute findet das Finale des 70. Eurovision Song Contests in Wien statt. Gegen die Teilnahme Israels daran ist heute eine Großdemonstration unter dem Motto »Keine Bühne für den Völkermord« angekündigt. Der Protestzug ist ab 14 Uhr für rund 3000 Teilnehmende angekündigt. Das Wiener Marktamt hat bei einer Lkw-Kontrolle mehr als 75.000 Eier aus dem Verkehr gezogen. Es handelt sich dabei um Eier aus der Ukraine. Sie sind ohne Stempel, ohne Herkunftsnachweis. Nichts ist rückverfolgbar. Die Details hat Florian Katzinger.
2: Bei einer Routinekontrolle in der Nacht wird der Lkw aus der Ukraine entdeckt, sagt Alexander Hengel vom Wiener Marktamt.
3: Wir halten da in einer Nacht so zwischen 100 und 150 Lkws auf und kontrollieren die Ware. Und dabei sind diese großen Mengen an Eier eben und ebenfalls aufgefallen.
2: 75.000 Stück rohe Eier werden auf dem Lkw aus der Ukraine gefunden, ohne Papiere, ohne Herkunftsnachweis.
3: Es wird nicht belegt, sind das Bio-Eier oder Käfigeier oder was auch immer dazwischen. Und sowas brauchen wir in Wien einfach nicht.
2: Die Ware darf daher nicht am Großgrünmarkt abgeladen werden.
3: Das hat auch der Betrieb, der die Eier bestellt hat, verstanden und auch die Ware nicht angenommen. Das heißt, wahrscheinlich gehen zurück in die Ukraine.
2: Nicht kontrolliert worden ist, ob die Eier gesundheitsschädlich gewesen wären oder nicht.
0: Und jener tote Wal, der vor der dänischen Insel Anholt entdeckt wurde, soll heute noch einmal untersucht werden. Eine Tierärztin, die Anfang Mai an der Rettungsaktion für einen mehrmals in der deutschen Ostsee gestrandeten Buckelwal beteiligt war, will klären, ob es sich um dasselbe Tier handelt. Fachleute hatten die Überlebenschance für den Wal als sehr gering eingeschätzt. Und das waren die Nachrichten um 11, damit zum Wiener Wetter, zu Leila Madavian und Kevin Hebenstreit.
4: Aus dem Radio Wien Glasstudio vom Rathausplatz. Und Platz 1 gewinnt das Wetter heute definitiv nicht, weil es gibt Regenschauer in der Stadt. Die gute Nachricht allerdings, im Laufe des Tages werden die weniger und die Regenpausen werden allmählich immer mehr. Das heißt, wir haben es am Nachmittag und am Abend häufig auch trocken. Allerdings weht kühler, lebhafter Nordwestwind. Die Temperatur liegt aktuell um 10 Grad und erreicht am Nachmittag maximal 13 Grad. Morgen bessert sich das Wetter langsam von Westen her, beginnt es tagsüber aufzulockern. Wir haben es morgen weitgehend trocken und die Temperatur steigt dann schon auf 17 oder 18 Grad.
5: Es ist gleich 4:04, damit schauen wir auf die Straßen mit der besten Verkehrsinformation der Stadt. Aktuell sind uns keine Störungen gemeldet worden, aber eine wichtige Info für Sie. Der Ring ist ab 12 Uhr bis 1 Uhr früh zwischen der Operngasse und der Schottengasse gesperrt wegen des Public Viewings hier bei uns am Rathausplatz zum Song Contest Finale. Der Verkehr wird über die 2-Linie umgeleitet. Auch die Ringlinien D1, 2 und 71 werden ab Mittag kurz geführt bzw. umgeleitet. Am besten, Sie reisen zu uns an mit der U2.
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5: Und unserem ersten Stargast heute. Herzlich willkommen, Caesar Sampson bei uns.
8: Ich höre sie nicht.
5: Oh, leider nein.
8: Warte kurz.
5: Caesar Sampson ist bei uns.
8: Ich bin hier.
5: Wir haben ein kleines technisches Problem, aber wir werden Caesar Sampson gleich bei uns hören inzwischen. Freuen uns auf die Beach Boys.

0: Eins geht's durch diesen Samstagvormittag. Wir senden Radio Wien live vom Eurovision Village am Rathausplatz. Lieber Kevin Hebenstreit, wir freuen uns sehr auf unseren Gast. Caesar Sampson ist bei uns. Einen schönen Vormittag.
1: Das ist er. Er ist hier.
0: Das Mikro funktioniert einwandfrei. Die tolle Stimme von Caesar Sampson ist zu hören. Schön, dass du bei uns bist. Herzlich willkommen.
1: Vielen Dank. Ich habe diese Beach Boys Nummer gebraucht heute, um mich zu starten für den Tag.
0: Das bringt ein bisschen Sommer statt den ewigen Regen, den
1: wir jetzt haben, gell? Ganz genau. Jetzt bin ich endlich da.
0: Aber es wird besser, der Kevin hat es versprochen.
2: Ja, es wird trockener. Ja, es muss trockener werden, weil am Abend stehe ich auch vor der Stadthalle, da brauche ich keinen Regen mehr.
0: Ja eben, du auch nicht, Caesar, gell? Weil du wirst auch in der Stadthalle sein.
1: Ja, ich bin unterdacht, also.
0: Das ist sehr gut. Caesar Sampson, wir freuen uns sehr auf deinen Besuch. Auch ein toller österreichischer Starter gewesen beim ESC. Lissabon, Platz 3 für Nobody But You. Super Nummer. Aber du hast ja vorher auch schon ESC-Erfahrung mitgebracht, weil du bist ja auch schon im Background gewesen, 2017 und 2016. In Bulgarien. Hast du dann eigentlich beim ESC 2018, als du in Lissabon angetreten bist, war dann die Nervosität deswegen ein bisschen weniger oder mehr oder gleich?
1: Ich glaube, weiß nicht, ob es die Nervosität beeinflusst hat, aber es hat auf jeden Fall meine Möglichkeit oder meine Fähigkeit beeinflusst, das Ganze zu genießen. Ich habe gewusst, wo muss ich mich anstrengen und wo kann ich mich zurücknehmen. Also einfach den Energiehaushalt. Ich sehe das bei den Contestants Jahr für Jahr, dass sie einfach gerade dann, wenn es zählt im Finale, geht ihnen ein bisschen der Juice aus, und weil sie einfach alles gemacht haben. Und ich habe halt beobachtet, wo man nicht unbedingt was machen muss.
2: Okay. Das heißt, nach dem Song Contest ist aber auch viel passiert bei dir, oder? Ich habe zum Beispiel auf meiner täglichen Musikliste einen Song dabei, Wave After Wave.
0: Oh.
2: Ich glaube, den haben wir auch, ja. Großartige, cool. Gute Laune Musik, wow. Wie ich finde.
1: Ja, ich bin ein Mensch mit guter Laune.
2: Ja.
0: So soll es sein.
2: Und es hat sich dann auch so dein musikalischer Lebensweg nach dem ESC auch ein bisschen entschieden, oder? Machst du als Solokünstler weiter oder wie?
1: Ja, weiter. Ich habe eigentlich angefangen beim ESC als Solokünstler. Ja. Also ich war davor wirklich nur in der Produktion, im Songwriting und überhaupt andere Berufssparten auch bekleidet. Und das war für mich so das Go. Das war mein Test. Ich habe mir gedacht, okay, wenn das gut aufgeht, dann bin ich Fulltime-Musiker wieder.
2: Und Familie war dann auch angesagt. Du bist Papa geworden.
1: Das ist richtig, ja.
0: Schön. Stolzer Papa. Der Grinser ist riesig.
1: Ja, nein, ich bin the happiest I've ever been. Ja.
0: Beim ESC bist du ja auch nach wie vor involviert. Ich erinnere nur dran, zum Beispiel auch Kosmos Weg hat ja mit dir eigentlich begonnen, mit Vienna Calling, mit dem Vorentscheid, den du auch mit Alice Tumler moderiert hast. Heute Abend dann, jetzt geht's in die Zielgeraden mit dem Cosmo, gell?
1: Ja. Ja, der Cosmo ist ready. Ich sehe ihn immer und er wirkt gesammelt und ready to rock.
0: Darüber hören wir gleich mehr, wie du noch sonst auch beim ESC noch involviert bist. Und wir hören natürlich auch viel mehr Aktuelles von dir, Caesar. Gleich nach der nächsten Platte.

0: Stevie Wonder ist für uns da auf Radio Wien am Samstagvormittag. Und auch Caesar Sampson, schön, dass du bei uns bist noch einmal. Wir sprechen auch jetzt gerne über deine neue Single, die heißt Rooftop.
1: Das ist korrekt.
0: Ja, können wir gleich mal reinhören?
1: Noch ist sie nicht draußen, aber ihr dürft sie schon an.
2: Oh, teasern. Ja, damit.
0: Wo ist sie? Da ist sie.

0: Sehr cool.
1: Wow.
0: Neue Single, ich hoffe, dass ihr im Skript-Train kam auf, Loris. Vielleicht magst du uns ein bisschen was erzählen drüber.
2: Ja, naja, ich habe angefangen in letzter Zeit Songs ein bisschen anders anzugehen, und zwar indem ich mir eine Szene vorstelle. Das hat wahrscheinlich angefangen mit meinem Schauspielstudium, was ich in den letzten Jahren vertieft habe, und das finde ich ganz spannend. Und da habe ich eine Reise gesehen von Kalifornien nach Mexiko. Und also quasi von diesem Sunny California Vibe in diesen Hispanic Vibe, und dann habe ich mir die Tamara Flores geholt, weil die das ja super drauf hat und super Sachen macht und auch super Flöte spielt, so indigene Flöte. Und ja, so ist das entstanden, diese Verschmelzung von diesen benachbarten Einflüssen.
0: Herrlich. Und es klingt auch sommerlich auch irgendwie. Das ist ein Sommer-Vibes ja. Auch, gell?
1: Ab wann ist die Single offiziell draußen?
2: Ich glaube, es kann sich nur noch um Stunden und Wochen handeln.
0: Aber dann wird sie auch auf deiner Playlist landen.
1: Ja, und dann kommt auch das bessere Wetter wieder zurück, glaube ich.
0: Ja?
1: Unbedingt.
2: Unbedingt.
0: Sehr,
2: ja.
0: Sehr cool. Gratuliere.
2: Vielen Dank.
0: Kommen wir vielleicht nochmal zurück zum Eurovision Song Contest. Da bist du ja auch ordentlich involviert, immer noch.
2: Das
0: auch
2: ist
0: heute.
2: Richtig. Ja? Es lässt mich nicht los.
0: Ja, so soll es auch sein. Ja.
1: Das heißt, du bist heute Abend auch auf der Bühne zu sehen?
2: Das ist richtig, ja.
1: Darf man da schon was verraten? Was wird's?
2: Ja, nein, ich werde ein Lied beisteuern. Und zwar werde ich, glaube ich, das letzte Lied des Abends sein, abgesehen vom Sieger, wenn er dann nochmal auf die Bühne kommt. Also bevor die Punkte reinrattern, macht Caesar Sampson dann nochmal ein Ständchen. Und da habe ich mir einen Song von Billy Joel hergeholt, weil der auch Wien-Bezug hat. Sein Vater hat hier gelebt. Und ich glaube, er hat uns eine Message geschickt, und ich werde dann eine Version seines Liedes Vienna Waits For You singen.
0: Wow, das wird schön. Oh, da können wir uns auch deswegen auf das Finale heute freuen. Und natürlich auf Cosmo. Was wünschst du ihm?
2: Ich brauche ihm gar nichts wünschen, weil ich sehe, dass er wirklich der Schmied seines eigenen Schicksals ist. Er hat das in die Hand genommen. Er ist nicht so wie andere Starter, die ich sehe, die vielleicht jung sind. Also er ist erst 19. Ich habe schon viele junge Starter gesehen, die so ein bisschen hin und her gebeutelt werden von diesen Wogen, Medien und Team und Broadcaster und Sender. Aber er weiß einfach, was er will, man sieht das, und ich glaube, er macht das so, dass es ihm was bringt, dass er Spaß hat, dass er eine gute Zeit hat, und ich traue ihm das voll und ganz zu.
1: Hast du abgesehen vom Cosmo Favoriten für heute Abend?
2: Ja, dieses Mal ist unfassbar. Es gibt 5, 6, 7 Favoriten in meiner Meinung nach. Und es wird sich wirklich entscheiden, wo der Funke am besten übersprüht ist. Es gibt ja nicht jedes Jahr, kann man sagen, dass wirklich der Wurf so ausgelegt worden ist, dass man überhaupt gewinnen kann. Aber jetzt gibt's wirklich mehrere, die theoretisch in anderen Jahren durchaus gewinnen hätten können. Und jetzt sind sie alle gegeneinander. Also da haben wir Finnland, Griechenland, Dänemark, da haben wir Rumänien, da haben wir Australien, da haben wir Schweden, da haben wir Tschechien, was jetzt aus dem Nichts kommt. Und natürlich für mich nicht. Ich wusste es gleich. Dass für mich war er immer ein Favorit. Ja. Aber ich habe jetzt schon 7 aufgezählt.
0: Ja, Wahnsinn.
2: Wahrscheinlich noch welche vergessen. Kroatien, ja.
0: Also es wird super spannend, auch die Punktevergabe dann, also es wird sich wahrscheinlich nur um 1, 2, 3 oder Punkte handeln. Dann.
2: Ja, es wird dann irgendwann die Nadel umschwingen, und ich glaube, es wird das Publikum sein, was den Unterschied machen wird. Ja.
0: Wir werden es sehen.
1: Wir freuen uns aufs große Finale und natürlich auch auf deinen Auftritt von Caesar Sampson. Danke, dass du da warst bei uns.
2: Dankeschön.
0: Dankeschön für deinen Besuch. Wir freuen uns gleich auf Nobody But You, deinen Titel von Lissabon. Dankeschön für den Besuch, Caesar Sampson.

0: der Moment, wenn der Wettermann sagt, der Regen draußen vom Rathausplatz ist jetzt wieder mehr geworden und die Kolleginnen und Kollegen sagen, ja, Kevin, das sehen wir auch. Mhm. Ja, derzeit wieder ein kräftigerer Schauer bei uns hier am Rathausplatz. Es geht so ein Hin und Her momentan mit Schauern und dann wieder leichterem Regen bzw. auch trockenen Phasen. Südlich von Wien zum Beispiel regnet es momentan überhaupt nicht. Die Wetterstation in Unterlaa, die misst gar keinen Regen und das schon seit längerer Zeit nicht. Aber die gute Nachricht, diese kräftigeren Schauer, die werden weniger. Die gibt es am Nachmittag und Abend dann kaum mehr. Da haben wir dann längere trockene Phasen. Allerdings heute maximal 13 Grad, dazu kühlen Nordwestwind. Also bitte warm anziehen, wenn Sie dann am Nachmittag hierher schauen auf den Rathausplatz.
1: Ja, ich glaube, du hast vorhin was anderes gesagt, oder? Wann der Regen weniger wird?
0: Das Nachmittag schon,
1: ja,
0: und Abend.
1: Achso, ja, okay. 11:32 Uhr, wir werfen einen Blick auf die Straßen und ja, in diesen Minuten wird der Ring gesperrt bis circa 1 Uhr früh, also zwischen der Operngasse und der Schottengasse, wegen des Public Viewings hier bei uns am Rathausplatz. Der Verkehr wird über die Zweierlinie umgeleitet. Auch die Ringlinien D1, 2 und 71 werden ab Mittag kurz geführt bzw. umgeleitet. Am besten, Sie kommen zum Rathausplatz mit der U2. Noch eine Info für Sie. Zum Thema Song Contest. Jetzt am Nachmittag sorgt dann ab 15 Uhr eine Großdemo für Behinderungen. Die Marschroute führt vom Christian-Broder-Platz über die äußere Marie-Hilfer-Straße und die Grenzgasse zur Schmelzbrücke und dann weiter über die Schwegler-Straße und die Herbststraße zur Stadthalle. Entlang der Strecke wird der Verkehr immer wieder angehalten.
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0: bei uns auf Radio Wien am Samstagvormittag. Leider verregneter Samstagvormittag, aber es wird besser, Kevin.
1: Es wird besser. Im Laufe des Nachmittags immer mehr trockene Phasen.
0: Ja, damit alle ESC-Fans heute auch halbwegs trocken in die Stadthalle kommen. Zwei waren gestern schon in der Stadthalle. Eine liebe Kollegin von uns, die Andrea Rosenberger, schönen Vormittag.
2: Schönen Vormittag.
0: Und du hast uns einen lieben Freund aus Berlin mitgebracht, den Roman. Hallo, willkommen bei uns im Glasstudio.
3: Hallo, freue mich hier zu sein.
2: Vielen Dank.
3: Extra eingeflogen.
1: Hallo ihr beiden. Ihr habt etwas gesehen, was viele noch nicht gesehen haben, nämlich die Vorabshow sozusagen, die große Probe gestern Abend. Wie war's in der Stadthalle?
2: So genial, wirklich.
3: Sensationell.
2: Ja. Also farbenfroh, gute Stimmen, es macht super viel Spaß, die Leute sind gut drauf und es ist das ganze Spektakel einfach lustig, vom bis man mal drinnen ist und dann drinnen sich ja mal umschaut, weil einfach so viel aufgebaut ist. Es ist großes Kino.
3: Ja, und es macht auch richtig Spaß, diese andere Perspektive zu haben, ja, also den Aufbau und den Abbau der Bühne und die ganzen Lichteffekte und was da alles drumherum passiert, was man im Fernsehen überhaupt nicht so mitkriegt. Also es ist ein ganz eigenes Event und natürlich eine ganz besondere Stimmung und Energie in der Halle.
0: Du hast ja vorhin auch erzählt, zum Beispiel, weil du es gerade angesprochen hast, die Bühnenarbeiter und so, die so sehr schnell diese Kulissen ab- und aufbauen müssen, während eben diese Postkarten laufen, die wir sehen im Fernsehen.
3: Genau.
0: Und es gab auch gestern Applaus, gell, für die Bühnenarbeiter, die fleißig.
3: Ja, den haben sie ein bisschen eingefordert, die sind irgendwie schwitzend vor uns gestanden und die haben den Applaus verdient. Ja, also man sieht wirklich, was sie arbeiten. Ja. Und durch die ganze Feuershow ist natürlich die Halle im doppelten Sinn aufgeladen. Und aufgeheizt. Ja.
1: Welche Auftritte sind vor allem immer in Erinnerung geblieben, Andrea?
2: Ich finde schon, dass die Australierin sehr in Erinnerung bleibt, die Delta, vor allem, weil sie dann noch, also ich spoilere jetzt ein bisschen, hochfährt. Nein, ja. Das haben wir eh. Sie hat ja ins Finale geschafft, das haben wir alle schon gesehen. Also gerade wenn man im Stehplatzbereich ist, sehr vom Vorteil ist, wenn man ein Foto machen will, wenn sich jemand erhebt sozusagen. Ich finde aber auch Dänemark, deine Favoriten, Kevin, waren sehr, sehr cool. Norwegen. Und ich singe seit der Früh Bangaranga. Also
3: ja, Bulgarien.
0: Das ist
3: ja. Oh, super. Ja, und da ist auch, also da hat die Halle getobt. Ja. Ja. Das sind eben genau die Nummern, die richtig Stimmung reinbringen. Aber es sind zum Teil dann auch die langsamen und ganz gefühlvollen Nummern, die eben auch, das ist ESC, das ist dieser Mix an Gefühlen, die man da hat im Laufe des Abends. Ja.
2: Und natürlich hat die Halle auch getobt bei Cosmo.
3: Ja,
0: super. Habt ihr auch den Tanzschein mitgetanzt?
2: Natürlich.
0: Sehr brav?
2: Natürlich.
3: Ja, innerlich.
2: Also er hat es probiert.
3: Ne, es war kein Platz. Ne?
2: Ja, genau, es war kein Platz.
0: Wir halten natürlich Cosmo ganz, ganz fest die Daumen heute. Als Letzter wird er starten. Habt ihr irgendwie das Gefühl gehabt, dass die Nervosität da bei ihm steigen könnte, weil er so lange warten muss?
2: Er ist so ein in sich ruhender Typ. Ich glaube, dass ihm das völlig egal ist, in einer gewissen Art und Weise, weil er das so souverän macht. Wirklich cool. Ich glaube nicht, dass das jetzt einen großen Unterschied macht. Und das macht auch von der Startnummer her, finde ich, auch keinen Unterschied, weil es bleibt definitiv im Gedächtnis. Und also gerade wir warten natürlich alle drauf auf Cosmo. Und es ist überhaupt so, diese Knallernummern, finde ich, sind alle gut verteilt.
3: Mhm. Ja, und es ist grande Finale. Ja. Also Cosmo dann am Ende, das ist eigentlich, könnte man sich das nicht besser ausdenken. Ja. Es ist einfach super, da warten alle hin und dann kommt er. Ja.
0: Ja, und wir warten heute Abend auf das Finale, das grande Finale.
1: Auf das große Finale, wenn es dann wirklich alle sehen werden. Ich bin ja auch in der Stadthalle heute am Abend, werde dann auch den Cosmo anschauen und natürlich mittanzen und mitfiebern. Und wir haben ja auch Wünsche. Zoe zum Beispiel, die hat 2016 für Österreich mitgemacht, damals 13. Platz in Stockholm, Laurent DC. Und sie wünscht dem Cosmo Glück.
4: Lieber Cosmo, ich wünsche dir ganz, ganz, ganz viel Spaß. Ich drücke dir auch ganz fest die Daumen und ich bin mir sicher, du wirst das ganz großartig machen.
0: Oh ja, da kann eigentlich nichts mehr schief gehen.
1: Nein.
0: Wenn Wünsche auch von Zoe kommen. Dankeschön für den Besuch, Roman und Andrea, und auch heute ein schönes Finale, egal wo es ist. Schaut vielleicht im Village oder gemütlich.
3: Genau, einen schönen Abend an alle.
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1: Am Abend steigt das Finale des ESC davor Demonstrationen. Die USA zögern mit Waffenlieferungen an Taiwan. Das Wiener Wetter immer wieder Regen und kühl. Am Mikrofon Bernd Matschedolning. Seien Sie willkommen zum Stadtjournal um 12. Heute geht der Eurovision Song Contest in der Wiener Stadthalle mit dem großen Finale gleichsam in die Zielgerade. Die befürchteten Zwischenfälle bei Protesten gegen die Teilnahme Israels sind bisher ausgeblieben, sagen jedenfalls die Behörden. Die vorläufig letzten Kundgebungen dazu sind für heute Nachmittag geplant. Mehr von Peter Teubenbacher.
2: Bis 48 Stunden davor können Kundgebungen angemeldet werden und da sind bis zuletzt keine mehr dazugekommen. Alle bisherigen Protestaktionen sind ohne gröbere Zwischenfälle abgelaufen.

0: Die jedes Jahr mit dem Song Contest mitreisen, sprechen heuer von einer entspannteren Atmosphäre als in den vergangenen Jahren, wie der deutsche Musikjournalist Reinhard Ehret.
1: Also Malmö war ganz schlimm. Es gab Proteste direkt vor der Halle, es gab berittene Polizei. Es gab das erste Mal, dass ich das mitbekommen habe, auch Feindschaft unter den Künstlern.
0: Und das sei eben heuer anders. Für heute Nachmittag sind noch Kundgebungen für und gegen den Song Contest angemeldet, die größere dagegen.
2: Nach dem Rücktritt von Roland Weißmann als Generaldirektor und mitten in einer breiten öffentlichen Debatte über weitere Problemfälle im Haus gerät der ORF jetzt in die Mühlen der Kürzungen für den Bundeshaushalt. Konkret geht es um mindestens 70 Millionen Euro aus dem Budget, die gestrichen werden dürften. Der neuen ORF-Führung ab 2027 bricht damit ein Zehntel der Einnahmen weg. Das muss zusätzlich zu laufenden Kürzungen eingespart werden. Mehr von Stefan Kappacher.
3: Die mindestens 70 Millionen, um die es geht, bekommt der ORF aus dem Budget. Damit wird eine steuertechnische Maßnahme kompensiert, die mit Einführung der Haushaltsabgabe weggefallen ist. Die ÖVP sieht den ORF angesichts der aktuellen Affären jetzt in der Pflicht, noch mehr zu sparen als ohnehin schon. Zitat aus einem Posting:
4: Wenn bei Sozialleistungen gespart werden muss, dann ist es nur fair, dass auch der ORF einen Beitrag zur Budgetkonsolidierung leistet.
3: Die Millionen kommen aus dem Budget von SPÖ-Medienminister Babler. Der verwehrt sich gegen Zurufe aus der ÖVP. Aber die Weichen für die Kürzung sind gestellt. Kurzfristig soll der Effekt gedämpft werden, indem der ORF auf ein Sperrkonto zugreifen und das ausgleichen kann. Doch auf dem Konto ist nicht viel Geld. Es hilft maximal für 2027. Danach schlägt die Kürzung voll durch.
2: Ins Ausland. US-Präsident Donald Trump hat nach seinem Treffen mit dem chinesischen Präsidenten Xi Jinping offengelassen, ob er geplante Waffenlieferungen für Taiwan freigibt. China betrachtet Taiwan als Gebiet, das zu China gehört und sanktioniert jede Art offizieller Unterstützung für den Inselstaat. Hartmut Fiedler berichtet.
5: Taiwan hat das Geld für die Waffenverkäufe in den USA budgetiert. Der US-Kongress hat sie genehmigt, aber das Weiße Haus zögert. Und Donald Trump will, dass die Sache in der Schwebe bleibt.
6: Well, I haven't approved it yet.
5: Er habe noch keine Entscheidung getroffen, sagte Trump gegenüber Fox News. Dass China dagegen ist und Taiwan das wichtigste politische Thema bei seinem Besuch war, sagt Trump auch.
6: It's always been the biggest thing for him, Taiwan.
5: Er sieht die Waffenlieferungen allem Anschein nach als Faustpfand und mögliches Gegengeschäft für chinesische Hilfe im Konflikt mit dem Iran. Diese Verhandlungen stecken fest und die Straße von Hormuz im Persischen Golf ist nach wie vor blockiert.
2: Und die USA haben eine Verlängerung der Waffenruhe im Libanon angekündigt. Die Feuerpause zwischen Israel und der pro-iranischen Hisbollah-Miliz soll laut dem Außenministerium in Washington um 45 Tage verlängert werden. Die Waffenruhe war von beiden Seiten mehrfach verletzt worden. Zuletzt soll Israel bei einem Angriff im Südlibanon mindestens 6 Menschen getötet haben. Und das war das Stadtjournal um 12 am Samstag. Damit zum Wiener Wetter auf den Rathausplatz zu Leila Madavian und Kevin Hebenstreit.
7: Innerwald ausgehend ziehen da jetzt immer noch einige Regenschauer in die Stadt herein. Die trockenen Phasen werden im Laufe des Nachmittags aber mehr und die Schauer immer weniger. Derzeit gibt es etwa in der Donaustadt kaum Schauer, da ist es weitgehend trocken, während es in der Westhälfte von Wien derzeit aber verbreitet regnet. Das Ganze aktuell bei 9 bis 10 Grad. Es wird heute nicht viel wärmer. 13 Grad der Höchstwert, dazu wird recht kühler Nordwestwind. Aber wie gesagt, die trockenen Phasen werden mehr und zum Abend hin haben wir es dann überhaupt weitgehend trocken. Der morgige Sonntag bringt uns zunehmend Auflockerungen. Es gibt noch einige Wolken, aber kaum mehr Schauer. Morgen der ganze Tag trocken in Wien und die Höchstwerte. Temperatur legt zu 17 bis 18 Grad.
8: 12:05. Wir schauen auf die Straßen mit der besten Verkehrsinformation der Stadt. Aktuell sind uns keine Störungen gemeldet worden, aber eine wichtige Info für Sie. Der Ring wird in diesen Minuten bis ca. 1 Uhr früh gesperrt zwischen der Operngasse und der Schottengasse wegen des Public Viewings hier bei uns am Rathausplatz. Der Verkehr wird über die Zweierlinie umgeleitet, auch die Ringlinie. Linien D1, 2 und 71 werden ab Mittag kurz geführt und umgeleitet. Am besten, Sie reisen zu uns mit der U2. Und noch eine Info zum Thema Song Contest. Am Nachmittag sorgt dann ab 15 Uhr eine Großdemo für Behinderungen. Die Marschroute führt vom Christian-Broder-Platz über die äußere Maria-Hilfer-Straße und die Grenzgasse zur Schmelzbrücke und dann weiter über die Schwegler-Straße und die Herbststraße zur Stadthalle. Entlang der Strecke wird der Verkehr immer wieder angehalten.
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8: Schön. schönen Mittag wünschen wir. Lieber Kevin, wir haben wieder wunderbaren Besuch bekommen.
7: Ja, es ist wieder jemand zu uns gekommen. 2017 erinnert

0: Und Sie sich noch Running on Air mit Nathan Trent. Hallo, schön, dass du da bist.
1: Hallihallo, es freut mich sehr, hier zu sein. Mit eurer schönen Aussicht vor allem hier.
2: Gell, was sagst du? Wir haben einen super Blick auf das Burgtheater.
1: Super Blick. Ihr seht alles, was ihr sehen müsst. Und ja, wenn das Wetter noch ein bisschen besser wäre, wäre wahrscheinlich ja, die Aussicht noch schöner. Aber hier, von hier oben, strahlt es schon.
2: Wir wissen, wer dafür zuständig ist.
0: In Richtung zu Burgtheater? Dir, Kevin? Ja. Ich drehe den Regen langsam ab am Nachmittag. Versprochen.
1: Jetzt schon weniger geworden.
0: Ja.
2: Nathan Trent, wir freuen uns sehr, dass du bei uns bist. Wir werden natürlich auch über deine ESC-Erfahrungen sprechen, welche Pläne du hast, was es aktuelles bei dir in deinem Leben gibt. Darüber hören wir gleich mehr. Schön, dass du bei uns bist.

0: auf Radio Wien. Da sind wir zurück im Radio Wien Glasstudio am Rathausplatz. Die waren ja auch beim Song Contest. 1978 war es. Da sind sie 12. geworden mit Questo Amore. Halb Italiener steht bei uns auch da im Studio. Nathan Trent.
1: Ja, danke. Ich fühle mich schon wirklich sehr zu Hause. Wien und Italienisch ist alles perfekt.
0: Ja. Du warst knapp 50 Jahre später beim Song Contest 2017 mit Running on Air. Kannst du dich noch erinnern, wie war das damals?
1: Sehr vage. Also ich habe gerade vorher eben gemerkt, also ich bin hergekommen und das fühlt sich halt wirklich sehr weit weg an und gleichzeitig wahnsinnig nah. Und das ist halt 9 Jahre her. Und wenn ich mir so Videos anschaue von früher, denke ich mir so, ja, ich war schon ein kleines Baby und ich habe das alles versucht so zu verstehen und man realisiert es dann aber auch erst im Nachhinein wirklich, was dann passiert. Und es war einfach ein Fiebertraum, aber es ist toll. Es hat Spaß gemacht und ich träume heute noch davon.
2: Das war ja ein wunderschöner Auftritt, auch mit diesem Halbmond, gell?
1: Ja, also das war meine
2: Kulisse, das war auch super. War schön.
1: Ja, es hat für mich ganz Sinn gemacht, dass man das irgendwo im Running on Air, also in der Luft, dass man das irgendwo in den Himmel projiziert. Und das, ja, die Umsetzung war ein bisschen schwieriger, weil der Halbmond war halt so dünn an den Ecken, dass ich mit einer Fußspitze wirklich nur mich abbalancieren konnte. Ich habe hier einen Griff gehabt auf der rechten Seite. Also es war auch schon ein bisschen gefährlich.
2: Wow, also wie so ein Artist auch irgendwie, wie ein Zirkusartist.
1: Also das will ich mich nicht bezeichnen. Ich bin froh, dass ich nicht runtergefallen bin. So.
2: Ja, wir auch.
0: Aber es war jedenfalls toll, im zweiten Halbfinale qualifiziert fürs Finale und am Ende dann Platz 16 ist es geworden. Was ich gehört habe, du wärst ja fast für Deutschland zum Song Contest gefahren.
1: Das war sehr spannend, weil damals gab es die Möglichkeit für Deutschland sich selbst hinzuschicken sozusagen. Und dann hat es damals meine beste Freundin gemacht, ohne es mir zu sagen.
0: Ah.
1: Und dann war ich parallel wirklich im Rennen für beide gleichzeitig. Und beide wussten es, aber wussten es irgendwie nicht. Und dann hat es irgendwie natürlich gesagt, okay, ich bin Österreicher, ich repräsentiere sehr gern mein eigenes Land.
2: Für uns ein Riesenglück gewesen.
1: Ja, es war wirklich auf jeden Fall für mich eine Ehre.
2: Ah, es war so toll und ein toller Auftritt. Ein tolles Lied nach wie vor.
1: Ja, danke, also, und ihr spielt es auch so wahnsinnig brav.
2: Ja, und zwar sehr, sehr gerne, weil es ist eine super, super, super Radionummer.
1: So lieb.
2: Du, aber nimm uns vielleicht noch einmal ein bisschen mit in diesen Fiebertraum von damals.
1: Ja, gerne.
2: Du, wie sind denn so, weil ich frage auch immer wieder, wie sind denn so die letzten Minuten, bevor man im Finale auf die Bühne geht?
1: Es ist wirklich unbeschreiblich. Also du weißt, dass es passiert. Du siehst halt die Halle mit 12.000 Leuten, waren das, glaube ich, damals bei uns. Und du weißt, jetzt ist halt der Moment. Und das Einzige, was ich mir immer wiederholt habe, war, okay, das sind jetzt deine 3 Minuten. Du genießt jetzt deine 3 Minuten. Du hast alles gemacht, du hast das geübt. Du hast halt irgendwie 8 Proben davor, weißt, in welche Kamera du wann wie schaust. Und dann wirklich, es ging mir nur darum, okay, ich kriege jetzt diese Möglichkeit. Ich habe sie noch einmal bekommen, vom Semifinale ins Finale. Und jetzt ist einfach nur der Moment, wo ich es genießen kann. Und dann weißt du eh nicht, was passiert. Und es war wirklich ein ich kriege jetzt noch Gänsehaut, wenn ich drüber nachdenke, weil es war sowas Monumentales, was man dann als, ja, ich war halt wirklich sehr jung und das hat mich sehr geprägt.
2: Wahnsinn. Ich habe auch die Gänsehaut gekriegt. Vom Zuhören.
0: Und wie? ESC ist ja auch heute noch Thema für dich. Du bist am Abend im Euroclub.
1: Ich bin heute am Abend. Ja, ich bin heute
0: am Abend. Wie ist das jetzt, 9 Jahre danach wieder ESC-Luft zu schnuppern?
1: Du, ich habe immer wieder über die Jahre immer mal wieder geschnuppert, aber das ist halt jetzt nochmal was anderes, weil es wieder zu Hause ist. Und ich bin sehr gespannt, wie die Crowd sein wird, wie das alles ankommen wird und ja, wie ich willkommen werden werde.
2: Ganz bestimmt mit sehr, sehr viel Applaus, auch von uns natürlich. Lieber Nathan Trent, schön, dass du bei uns bist. Wir plaudern gleich mit dir weiter und zwar natürlich, wie es dir jetzt geht, weil du bist ja auch nach Berlin umgezogen und so weiter. Das ist sehr spannend und vor allem wie deine jetzigen musikalischen Projekte auch schon. Hören wir gleich mehr drüber.

0: 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Unser Studiogast hat schon genug gesehen und erlebt, vor allem vor 9 Jahren beim Song Contest. Noch einmal hallo Nathan Trent.
1: Hallo, danke, dass ich hier sein darf.
2: Schön, dass du da bist.
0: Und wir müssen gleich auch einmal gratulieren, nämlich deiner Oma. Die hatte 90. Geburtstag, ist das richtig?
1: Ja, absolut, am 14.
0: Und genau. Ihr habt es gemeinsam gefeiert. Alles Gute noch einmal.
2: Alles Gute
1: noch, Nina. Dankeschön.
0: Musikalisch hattest du ja auch schon viel gemacht mit deiner Oma. Da ist ja ein Hit, glaube ich, viral gegangen, auch den es gegeben hat. Epenso.at.
1: Ja,
0: Jahr völlig, 2023.
1: Völlig unerwartet, muss ich ganz ehrlich sagen. Wir haben das halt bei meiner Oma gesagt, du, ich verstehe nicht, was du singst auf Englisch. Kann man irgendwas mal, kannst du nicht auf Italienisch singen? Ich so, okay, ja. Und ich wollte immer mal schon mit dir singen. Ich hab gesagt, okay, ja, wenn wir das machen, dann ziehen wir das ordentlich auf. Und dann habe ich gesagt, okay, gut. Und dann haben wir das halt aufgenommen. Davor, vor diesem Epenso.at hatten wir schon noch unser erstes Video. Das hat auch sehr gut funktioniert. Aber dann ist halt Epenso.at komplett viral gegangen. Also mit 30 Millionen Views über die Plattform. Wow. Da waren wir so, okay, also irgendwas haben wir richtig gemacht. Da waren wir im italienischen Fernsehen. Und ich muss auch sagen, das hat mich sehr ins Italienische auch nochmal gebracht, zu meinen Wurzeln zurückgebracht und auch eben das ein bisschen auch animiert, dass ich mich auch auf der Sprache ausdrücke, weil das Englische war für mich immer so, das ist mein Ding, deshalb fühle ich mich zu Hause und jetzt fühle ich mich aber natürlich auch in meiner Identität als Italiener auch zu Hause und deswegen ist es schön.
2: Da hören wir jetzt gleich mal rein, wie das klingt. No.

0: Das geht direkt ins Herz.
1: Freut mich.
2: Und was hat die Oma dann dazu gesagt?
0: Ja, die Oma, die hat gesagt, das gibt's ja nicht, dann machen wir das nächste. Ja, es kam ja auch noch was nach in italienischer Sprache von dir. Posto al Sole, glaube ich, haben wir auch.
2: Ja, da haben wir auch, ja.

0: Sonne auf jetzt über dem Glasstudio.
1: Total.
0: Die brauchen wir halt.
1: Wow, das ist so eine tolle Nummer. Großartig.
0: Danke euch, danke. Ja, es macht auf jeden Fall Spaß, jetzt in mehreren Sprachen unterwegs zu sein und das auch für mich aufgemacht zu haben, diese Tür.
1: Herrlich. Es gibt ja auch eine aktuelle Single. Okay?
0: Ja.
1: Da hören wir auch kurz rein.

0: Fantastisch.
1: Ja, danke schön.
0: Wie spricht man diese Nummer richtig aus? Ich kann mit Italienisch durch mal ein bisschen schwer.
2: Ja, du, Pago Io, so wie Pago das Fruchtgetränk.
1: Mhm. Pago Io, ah, genau. Das kriegen wir hin.
0: Ja, Pago Io, was heißt das?
2: Dieser Song ist sehr ironisch, weil das bedeutet, keine Sorge, ich zahle schon. Ah. Weil ich habe diesen Song geschrieben, weil ich mir gedacht habe, also in den letzten Monaten, heißt, ich lade alle Leute ein auf allen möglichen Business, denen das Freunde, Reisen, ich zahle Sachen. Ich denke mir so, irgendwo kommt man das ein bisschen einseitig vor, das ist Verhalten. Ja. Und deswegen habe ich gesagt, so, ich mache jetzt irgendwas, dass das auch ein bisschen eine Stimme kriegt. Und deswegen ist es ein sehr selbstironischer Song über, keine Sorge, ich übernehme es schon und jetzt langsam reicht's.
0: Das heißt, du singst das dann auch jedes Mal, ja? Du
2: genau.
0: singst das
2: einfach. Ich gehe einfach, rum und genau. spiele das Lied an alle so Leute. Ihr wisst schon, gell?
0: Apropos, wann kommt denn das raus?
2: Das ist schon draußen.
0: Ja?
2: Genau, das ist seit einem Monat schon draußen.
0: Herrlich.
2: Genau, genau.
0: Das heißt, du kannst das auch auf deine Playlist geben,
1: sofort
0: Kevin?
1: Auf die tägliche
0: Playlist.
1: Du kannst
0: das auch jedes Mal vorspielen, wenn du...
1: Ja. Wenn ich nicht mehr zahlen will. Genau.
2: Oder du, sie sollen dich halt einladen.
0: Genau. Ja, ganz genau.
2: Genau.
0: Ja. Lieber Nathan, ganz, ganz großartige neue Musik, auch mit der Oma und auch mit Pago Io. Wünschen wir
2: Dankeschön.
0: Dir viel, viel Glück und alles Gute weiterhin.
2: Danke.
0: Schauen wir nochmal ganz kurz zum ESC, auch zum Finale heute.
2: Ja.
0: Cosmo.
2: Ja.
0: Was sagst du zu ihm und was wünschst du ihm für heute?
2: Ich finde den cool. Ich finde, er macht sein Ding. Ich finde, also das Styling sitzt, das ist alles. Und das ist einfach, ich finde es cool, dass eine österreichische Nummer auf Deutsch präsentiert wird. Er hat Spaß, er ist ein lieber Kerl. Ich kenne ihn jetzt nicht persönlich, aber er wirkt einfach wahnsinnig lieb. Und ich wünsche ihm einfach Spaß. Das sind seine 3 Minuten und er soll sie einfach genießen und präsent sein und das alles für sich einfach, er soll einfach Spaß haben.
0: Das ist das Wichtigste. Kannst du den Tanzschein eigentlich?
2: Nein, muss ich mir noch auschecken. Vielleicht mache ich das später.
0: Dann musst du auch im Euroclub dann auch tanzen.
2: Absolut, absolut. Darf ich noch eine kleine Sache sagen?
0: Unbedingt.
2: Ich wollte nur mich bei euch bedanken, weil ihr wirklich das treueste Radio seid. Ihr spielt es mich so oft und ich sehe das und ich höre das. Und das ist für Künstler wie mich, besonders nach so langer Zeit, eine sehr, sehr wichtige und tolle Sache. Und ich wollte es einfach nur gesagt haben, weil es... Ja, ist nicht oft.
1: Nachdem wir einfach gute Musik spielen, ist das auch selbstverständlich, dass wir Nathan Trent spielen. Stichwort übrigens, gell?
0: Genau.
1: Ich glaube, da kommt was
0: das
1: jetzt.
0: Das machen wir jetzt. Nathan Dankeschön. Trent mit Running On Air. 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
1: Das ist der Samstag, 12.31 Uhr. Wir schauen zum Sport und Christoph Ott.
2: Heute fällt in der letzten Runde der Quali-Gruppe die Entscheidung zwischen Blau-Weiß Linz und dem GRK, welches Team erstklassig bleibt und welches den Weg in die zweite Liga antreten muss. Schönen Mittag. Blau-Weiß Linz liegt in der Tabelle 3 Punkte hinter dem GRK und braucht einen Sieg, um den Abstieg noch abzuwenden. Dem GRK reicht heute in Linz ein Unentschieden, um den Klassenerhalt zu schaffen. Anpfiff ist um 17 Uhr. Mit Radio Wien sind sie live am Ball. Schon voll im Gange ist derzeit das letzte Heimspiel der Rapid-Frauen in der zweiten Liga gegen Wacker Innsbruck. Nach der ersten Hälfte führen die Hütteldorferinnen mit 2:1. Gespielt wird heute im Allianz Stadion und das vor mehr als 4.800 Fans. Das ist neuer Rekord für ein Frauenligaspiel. Seit kurzem läuft auch das WM-Auftaktspiel der österreichischen Eishockey-Nationalmannschaft gegen Großbritannien in der Schweiz. Für die Österreicher gleich ein ganz wichtiges Spiel, um das Ziel Klassenerhalt zu erreichen. Derzeit live zu sehen in ORF 1. Und der BC Vienna empfängt heute in der Basketball-Superliga Oberwart zum 4. Spiel der Halbfinalserie im Hallmanndom. Die Wiener brauchen einen Sieg, um noch die Chance auf den Finaleinzug zu wahren. Los geht's um 20.20 Uhr auch live zu sehen in ORF Sport Plus.
3: Der Himmel weint, aber das sind Freudentränen, die Freude auf das heutige große Finale vom Eurovision Song Contest. Und das Weinen wird auch weniger im Laufe des Nachmittags. Das heißt, diese Schauer, die werden weniger in der Stadt, die klingen langsam ab. Wir haben es dann am späteren Nachmittag und Abend sogar weitgehend trocken, allerdings kühl. Das heißt, wenn Sie heute Nachmittag und am Abend hierher schauen auf den Rathausplatz, dann bitte warm anziehen. Um 10 Grad liegen wir aktuell, 13 Grad an der Höchstwert. Wenn der Regen abklingt, die Sonne sehen wir nämlich kaum oder höchstens kurz. Morgen wird es milder mit 17 oder 18 Grad. Morgen gibt es auch so gut wie keinen Regen mehr und von Westen her beginnen die Wolken langsam aufzulockern.
1: Es ist 12.33 Uhr, Radio Wien mit der besten Verkehrsinformation der Stadt. Aktuell sind uns keine Störungen gemeldet worden, aber der Ring ist jetzt zwischen der Operngasse und der Schottengasse gesperrt, wegen der großen Song Contest Party hier bei uns am Rathausplatz. Der Verkehr wird über die Zweierlinie umgeleitet. Die Ringlinien werden kurz geführt bzw. umgeleitet. Am besten also auf die U-Bahn umsteigen, wenn Sie zu uns zum Rathausplatz zum Eurovision Village kommen wollen. Die Ringsperre dauert dann voraussichtlich noch bis 1 Uhr früh. Ab ca. 15 Uhr sorgt eine Großdemo mit mehreren tausend Personen für Behinderungen. Die Marschroute führt vom Christian-Bruder-Platz über die äußere Maria-Hilfer-Straße und die Grenzgasse zur Schmelzbrücke und dann weiter über die Schwegler-Straße und die Herbststraße zur Stadthalle. Entlang der Strecke wird der Verkehr immer wieder angehalten, das bis ca. 22 Uhr.
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0: Joe Cocker mit Unchain My Heart. Das ist einfach gute Musik, Kevin, oder? Ich meine, spielen wir auf Radio Wien.
1: Ja.
0: Und wir senden live vom Eurovision Village. Habe ich
1: so,
0: schon oft gesagt,
1: so
0: dieses
1: heißt.
0: Wort heute.
1: So,
0: heißt
1: so oft
0: ich.
1: Vielleicht.
0: Ich probiere es nochmal. Eurovision Village.
1: Perfekt.
0: Am Rathausplatz. Am Rathausplatz wird jetzt schon langsam immer mehr alles für Sie vorbereitet, liebe ESC-Fans, wenn Sie dann zu uns zum Rathausplatz kommen. Ab 14 Uhr ist das Village geöffnet. Der Ring ist bereits gesperrt. Also da ist schon alles ruhig jetzt vor dem Burgtheater. Da ist kein Verkehr mehr. Da sind jetzt nur mehr die Mitarbeiterinnen und Mitarbeiter am Werk, um alles vorzubereiten für ihre Ankunft.
1: Ja, also derzeit bei uns am Rathausplatz noch keine ESC-Fans. Die treffen sich aber zum Beispiel in den 21 Eurofan-Cafés. Zum Beispiel im ersten Bezirk. Und da ist jetzt unsere Radio Wien-Reporterin Caroline Bogdor unterwegs. Wo genau bist du denn, Caro?
2: Ja, im Café Sluka in der Kärntner Straße bin ich gerade und das ist eigentlich das Eurofan-Café für die Nationen Norwegen und Moldawien. Bei mir der Herr Andreas. Wie haben Sie denn die letzte Woche erlebt hier im Eurofan-Café? Wie waren denn die Fans?
3: Also im Großen und Ganzen muss ich sagen, es waren sehr viele Norweger da, also die letzten Tage. Es waren auch Moldawier, aber Norweger vorwiegend.
2: Ja.
3: Hat eigentlich Spaß gemacht.
2: Und die waren mit Fahnen oder verkleidet oder wie haben Sie die erkannt?
3: Die waren teilweise verkleidet mit Fahnen, teilweise haben sie gefilmt auch, teilweise haben sie die Torten ausgesucht, sie möchten nur Norwegen haben beziehungsweise nur Moldawien haben, also so hat man sie dann eigentlich erkannt.
2: Okay, das heißt, Sie haben spezielle Torten?
3: Wir haben spezielle, also auf den Torten, auf unseren Standardtorten haben wir die Flaggen von Norwegen und von Moldawien und deswegen...
2: Wie werden Sie heute das Finale noch erleben? Schauen Sie?
3: Ich werde mir das heute auf jeden Fall anschauen. Bin schon gespannt. Leider ist unser Favorit ganz, ganz hinten.
2: Das heißt, Sie halten Cosmo die Daumen.
3: Ja, ja. Also ich wünsche es allen. Ich wünsche es wirklich allen aus tiefstem Herzen, aber ich führe Cosmo, ja.
2: Können Sie den Tanz schreiben?
3: Nein.
2: Nein. Aber viel Spaß beim Finale, danke.
3: Ich danke Ihnen, danke schön.
2: So, und beim Frühstück mit Baked Beans und Eggs habe ich zwei Burschen getroffen. Ihr seid aber aus Österreich, nicht aus Großbritannien. Warum seid ihr da und warum seid ihr Song Contest-Fans?
4: Wir freuen uns, dass JJ den Eurovision Song Contest letztes Jahr gewonnen hat. Und dass er es endlich nach Wien wieder mal gebracht hat, neben Conchita.
2: Zu wem haltet ihr noch? Wer wird gewinnen heute Abend?
5: Finnland.
2: Finnland, also die Favoriten. Oh, sogar das T-Shirt. Bitte, was steht da oben?
4: Also der Songtitel
2: Lick in Haitin, okay. Was heißt denn das?
5: Flammenwerfer.
2: Total vorbereitet, sehr gut. Ja, dann wünsche ich euch noch einen guten Appetit und ein schönes Finale. Danke.
0: Danke. Dankeschön, Caroline Bogdor. Na schau, also es sind schon alle eingestellt auf Finnland beispielsweise.
1: Geht auch gut ab, der Leak in Haitin, der Flammenwerfer, finde ich.
0: Wahnsinn, aber auch Kosmos.
6: Sie brauchen einen Tanzschein, da muss ich streng sein, weil ohne Tanzschein lass ich sie
1: ja,
6: nicht.
1: Ja, und da werden wir auch noch üben heute, also den Tanzschein.
0: Unbedingt.
1: Da wird noch geprobt.
0: Ja, das wird der Wahnsinn. Sie können das Finale natürlich auch mitverfolgen im Eurovision Village ab 21 Uhr mit allen ESC-Fans hier.
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0: Bobby Singer ist das mit Reflection für Österreich beim Song Contest 1999 in Jerusalem und ein toller 10. Platz ist es geworden.
1: Wow, super. Ist aber eine wunderschöne Nummer.
0: Ja.
1: Tolle Nummer. Das Wetter heute, lieber Kevin, nicht ganz so toll, ja. Wir schwanken schon seit 9 Uhr früh zwischen, es wird weniger werden, der Regen, jetzt haben wir wieder mehr Regen, gerade in diesen Minuten. Ich glaube, der Regen kann sich nicht wirklich entscheiden, wie er das heute tun möchte,
0: jetzt wird es wieder ein bisschen mehr. Es ist so ein Hin und Her derzeit noch. Also wir sind in der Phase, die noch eher nass ist. Das wird sich im Nachmittag aber insofern umdrehen, als dass die trockenen Phasen dann immer mehr werden und die Schauer auch immer leichter. Das heißt, dann fallen hin und wieder vielleicht noch ein paar Tropfen. Und zum Abend hin haben wir dann überhaupt einige trockene Stunden. Also es wird angenehmer. Nur von der Temperatur bitte wirklich warm anziehen, wenn Sie hierher schauen auf den Rathausplatz heute Nachmittag oder Abend, weil 10, 11 Grad hat es aktuell, 13 Grad, viel mehr wird es nicht.
1: Also mit der Daunenjacke vielleicht kommen.
0: Ja.
1: Kapuze drauf und geht schon feiern
0: und
1: hier.
0: Sicherheitshalber vielleicht den Poncho oder einen Regenschutz noch dabei haben.
1: Das ist auf jeden Fall eine gute Idee, vor allem auch, wenn Sie auch was anderes vorhaben als Song Contest schauen.
0: Ja, gibt ja auch noch ein Leben abseits.
1: Ganz genau. Vielleicht haben Sie noch Lust, heute Nachmittag oder gegen Abend einen Ausflug zu machen? Wie schaut es da aus?
0: Ja, wenn Sie sagen, ich möchte ganz sicher trocken bleiben, so in den nächsten Stunden raus in Richtung Osten vielleicht, Machfeld oder auch in die Lobau, weil dort regnet es schon seit 2-3 Stunden so gut wie gar nicht mehr und da kommt auch der wenigste Regen nach. Das heißt, da wird es weitgehend trocken bleiben. Viel wärmer ist dort aber auch nicht, da gehen sich vielleicht bis zu 14 Grad aus.
1: Trotzdem Daunenjacke, gell?
0: Trotzdem Daunenjacke.
1: Poncho auch, sicherheitshalber.
0: Sicher, sicher. Also dabei haben ist sicher nicht schlecht. Und draußen geht ja auch der Schirm, nur herinnen, bitte am Rathausplatz nicht.
1: Genau, damit ein Poncho. Dankeschön, Kevin.

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1: Mann bedroht Menschengruppe mit Motorsäge. Spannende Regionalwahl in Andalusien. Das Wetter regnerisch und kühl. Am Mikrofon begrüßt Sie Alpha Faber. Zu einem Polizeieinsatz ist es in der Nacht bei einer Tankstelle in Heiligenstadt gekommen. Ein Mann hatte andere Menschen mit einer Motorsäge bedroht, wie Doris Manola berichtet.
2: Heil Hitler soll der 40-Jährige bei einem Streit mit einer Gruppe an einer Tankstelle in der Heiligenstädter Straße gerufen haben. Die Stimmung wird immer aggressiver. Schließlich holt er eine Motorsäge aus dem Kofferraum seines Autos und bedroht damit konkret eine Person. Die Motorsäge bleibt aber ausgeschaltet, sagt Polizeisprecher Philipp Haslinger.
3: Also der genaue Hintergrund des Streits oder der Auslöser ist Gegenstand der laufenden Ermittlungen. Jedenfalls wurde aber festgestellt, dass der 40-Jährige mit über 2 Promille alkoholisiert war. Dementsprechend wurde ihm dann auch der Führerschein abgenommen, weil er zuvor sein Auto in diese Tankstelle gelenkt hat.
2: Außerdem wird der Verdächtige, laut eigenen Angaben, Gärtner von Beruf. Nach dem Verbotsgesetz und wegen des Verdachts der gefährlichen Drohung auf freiem Fuß angezeigt.
1: Der ORF gerät jetzt in die Mühlen der Kürzungen für den Bundeshaushalt. Es geht um mindestens 70 Millionen Euro aus dem Budget, die gestrichen werden dürften. Der neuen ORF-Führung

0: Der Pedro Sanchez wollen versuchen, in ihrer traditionellen Hochburg nicht weiter zu verlieren. Josef Manola informiert.
1: Für Spaniens Premier Pedro Sanchez steht viel auf dem Spiel. 37 Jahre lang hatten die Sozialisten Andalusien regiert. Jetzt soll seine Stellvertreterin in der andalusischen Heimat die angekündigte Niederlage verhindern. Der amtierende Regionalpräsident will seine absolute Mehrheit verteidigen. 2019 war es der Volkspartei gelungen, die sozialistische Vorherrschaft in Andalusien zu beenden. Aber die absolute für Juanma Moreno wackelt. Im öffentlichen Gesundheitswesen sorgten verschlammte Ergebnisse von Vorsorgeuntersuchungen für einen Riesenskandal. Verliert die Volkspartei ihre Mehrheit, wird sie die rechtspopulistische Vox als Partnerin brauchen. Ein explosives Bündnis, das haben ähnliche Koalitionen in anderen Regionalparlamenten bereits bewiesen.
0: Die EU möchte, dass Österreich bis zum 7. Juni neue Regeln zur Lohntransparenz umsetzt. Das wird aber wahrscheinlich nicht rechtzeitig passieren. Der Grund? Das Gesetz muss noch mit Arbeitgebern und Arbeitnehmervertretern abgestimmt werden. Wenn Österreich die Vorgaben nicht rechtzeitig umsetzt, könnte die EU-Kommission ein Verfahren gegen Österreich starten. Das waren die Nachrichten. Nun zum Wetter und Kevin Hebenstreit.
2: Ja, und hier im Glasstudio am Rathausplatz, da draußen regnet es wieder mal. Es geht hin und her heute mit Regenschauern und dann wieder nicht. Diese Regenschauer werden im Lauf des Nachmittags aber weniger. Das heißt, es wird immer öfter trocken sein. Einzelne Schauer sind dann zwar auch noch am Nachmittag bzw. am Abend möglich, aber meist sind die nur noch ganz leicht. Die Temperatur allerdings bleibt sehr gedämpft heute für die Jahreszeit. Wir bleiben da fast 10 Grad unter den typischen Werten. Aktuell messen wir zum Beispiel 10 Grad in Unterlaa, 10 Grad hat es auch in Auhof, 11 Grad in der Innenstadt, knapp 11 Grad sind es auch in Donau. Und maximal 13 Grad gehen sich heute aus. Morgen wird das Wetter dann langsam freundlicher, heißt, wir haben es morgen den ganzen Tag weitgehend trocken. Von Westen her beginnt es langsam aufzulockern, da sehe ich dann am Nachmittag schon Chancen auf Sonnenschein. Die Temperatur legt zu, steigt auf 17 bis 18 Grad und am Montag, da erreichen wir seit längerem wieder mal den 20er, da hat es nämlich bis zu 20 Grad.
3: Ui, der Frühling kommt zurück, ja?
2: Er meldet sich wieder.
3: Ja. 13.04 Uhr ist es, wir schauen auf die Straßen mit der besten Verkehrsinformation der Stadt und ja, der Ring ist schon zwischen der Operngasse und der Schottengasse gesperrt wegen der Song Contest Party heute bei uns am Rathausplatz. Der Verkehr wird über die Zweilinie umgeleitet. Die Ringlinien werden auch kurz geführt bzw. umgeleitet. Am besten, sie kommen mit der U-Bahn hierher. Die Ringsperre dauert voraussichtlich bis 1 Uhr früh. Und noch eine Meldung zum Thema Song Contest. Ab 15 Uhr sorgt eine Großdemo mit mehreren tausend Personen für Behinderungen. Die Marschroute führt vom Christian-Broder-Platz über die äußere Maria-Hilfer-Straße und die Grenzgasse zur Schmelzbrücke und dann weiter über die Schwegler-Straße und die Herbststraße zur Stadthalle. Entlang der Strecke wird der Verkehr immer wieder angehalten. Das dauert bis ca. 22 Uhr.
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2: Ja, und jetzt wird's dann langsam ernst. Eine Stunde dauert's noch, dann macht hier alles auf am Rathausplatz.
3: Oh ja, da freuen wir uns schon auf die vielen, vielen ESC-Fans hier am Rathausplatz, wenn es dann wieder wuselt wie gestern Nachmittag. Ab 14 Uhr werden hier die Tore aufgesperrt für alle, die herkommen wollen, mit uns feiern wollen. Es wird vom Wetter her besser, hast du auch gesagt,
2: ja, es wird besser. Es wird definitiv trockene Stunden geben heute.
3: Hier laufen natürlich die Vorbereitungen am Rathausplatz auf Hochtouren. Der Merchandising-Stand wird dann auch bald einmal aufmachen. Ab 14 Uhr natürlich können Sie sich T-Shirts und auch sogar einen Hoodie holen, so wie ihn auch der Kevin heute anhat, einen Eurovision Song Contest Hoodie. Und natürlich auch die vielen Standler und Standlerinnen, wo es Gutes zum Essen gibt. Wird auch schon alles aufgefüllt und vorbereitet für Ihren Besuch.
2: Und unsere Reporterin, die Caroline Bogdor, ist für uns jetzt schon draußen, sucht schon nach Fans. Ich glaube, da sind auch schon einige unterwegs. Ein bisschen ein schlechtes Gewissen habe ich, dass die Caro da heute immer wieder nass wird, aber sie schlägt sich wacker.
3: Genau, sie schaut, ob sie ein paar Fans schon findet und schaut auch zu den Standen, was es Gutes zum Schnabulieren gibt. Sie sind mit uns mit dabei. Schönen Nachmittag.

0: Smoky geht's ganz gemütlich durch diesen Samstagnachmittag mit Radio Wien. Wir senden live noch bis 15 Uhr vom Eurovision Village am Rathausplatz aus unserem wunderschönen Glasstudio. Und ja, das sind immer noch sehr viele Tropfen an den Fenstern ja, hier bei uns.
1: Was willst
0: Kevin.
1: Du mir damit sagen?
0: Naja, dass der Regen jetzt doch wieder stärker wird,
1: Wir werden ihn abstellen. Im Laufe des Nachmittags wird es trockene Phasen geben. Ab 14 Uhr sperrt ja das Eurovision Village hier am Rathausplatz auf. Und ja, da gehen jetzt immer mehr Lichter an in den Standeln da draußen. Und irgendwo da unterwegs ist jetzt auch unsere Reporterin Caroline Bogdor.
2: Hier im Eurovision Village wird schon fleißig vorbereitet. Um 14 Uhr werden ja hier die Türen geöffnet. Und ich stehe jetzt hier beim Sangria y Tapas Stand. Einer von vielen Gastroständen hier. Es gibt zum Beispiel Kaiserschmarrn, Pizza sehe ich da, Schnitzel und so weiter und so fort. Und hier beim spanischen Stand wird schon vorbereitet. Da werden die Patatas geschnitten. Luca, was gibt's denn bei euch alles Leckeres?
3: Ja, wir haben uns für ein kleines, feines Tapas-Menü da entschieden. Besteht aus einmal Fleisch. Das heißt, wir haben marinierte Händelspieße, die gegrillt werden. Wir haben Pescado Frito, sind typische kleine Ehrenfische, die auch frittiert mit Aglioli serviert werden und eben, was gerade vorbereitet wird, unsere Patatas Bravas, Kartoffelecken frittiert mit leicht scharfer Soße und Aglioli.
2: Kriegt man gleich Hunger. Sag, ey, warst du die ganze Woche da? Dein Resümee jetzt sozusagen, wie war es, außer dass das Wetter besser hätte sein können?
3: Ja, eben zweigeteilt. Also ja. Es war schon ein sehr, wie soll man sagen, ein Auf und Ab. Mhm. Anfang der Woche mit dem Wetter, auch die Leute noch nicht so da, man hat gemerkt dann aber, dass die Euphorie steigt und dass die Menschen dann doch kommen, die Gäste immer mehr Lust haben und ja, hat sich dann zu einem sehr schönen Event entwickelt. Schauen wir mal, was heute noch wird. Ich schätze aber, da werden trotzdem einige dem Regen trotzen.
2: Es ist Finale. Ich glaube, die Leute, denen ist es wurscht, wenn es regnet. Wirklich. Wie ist es bei dir? Wem drückst du die Daumen?
3: Ja, ich persönlich habe keinen Favoriten. Ich finde einfach das Event an sich cool. Wir freuen uns über alle Acts. Ich glaube, da sind einige sehr gute dabei. Wird immer vom Gefühl her immer seriöser und alle nehmen das sehr, sehr ernst. Von dem her haben es viele verdient, glaube ich, zu gewinnen.
2: Alles klar. Und wir hören es im Hintergrund. Da wird gerade auf der Bühne geprobt. Der Sound wird geprobt. Ja, jetzt geht's bald los. Um 14 Uhr werden die Türen geöffnet. Ihr freut euch.
3: Ja, wir freuen uns. Wir sind bereit. Wir haben Sangria wieder vorbereitet. Heute wieder auch aufgeheizt. Ich glaube, der Hot Sangria wird gut gehen. Kartoffel geschnitten, wir sind ready.
2: Passt. Also alle herkommen ab 14 Uhr hier, das Eurovision Village am Rathausplatz.
0: Dankeschön, Caro. Hot Sangria, ist das so wie Glühwein?
1: Klingt irgendwie so. Braucht man aber auch bei dem Wetter. Also ja. 13 Grad Höchstwert. Wir hatten schon Weihnachten, die wärmer waren.
0: Wirklich? Ja, ja stimmt. Da sind wir ja beim Spritzer gesessen.
1: Genau.
0: Also Hot Sangria gibt es auch hier, wenn Sie kommen möchten. Ab 14 Uhr geht's hier los im Eurovision Village am Rathausplatz.
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0: Walk in der Rathauspark, braucht man auf jeden Fall einen Poncho.
1: Unbedingt, denn momentan recht kräftiger Regen hier.
0: Aber es wird besser.
1: Es wird besser.
0: Ich erinnere dich jedes Mal dabei. Ja, okay, gut. Also Kevin Hemmstreit hat gesagt, es wird besser. Sie können auf den Rathausplatz kommen. Bitte, wir freuen uns sehr auf Ihren Besuch. Es ist ja heute großes ESC-Finale. Schauen wir nochmal zurück auf das erste Halbfinale. Mhm. Da gab es ja auch ganz, ganz tolle Acts, die leider nicht mehr dabei sind.
1: Ja, zum Beispiel leider nicht geschafft haben. Ja, genau. Sein Hit war der Superstar San Marino. Hören wir mal rein. Oh, baby, there you are. Schon ins Ohr gegangen,
0: ja,
1: finde ich. Vor allem war die ja nicht allein auf der Bühne, da war ja noch ein wirklicher Superstar auch mit dabei.
0: Nämlich Boy George. Leider sind die ausgeschieden, wir werden sie heute nicht beim Finale sehen, aber Boy George hören werden sie jetzt auf Radio Wien mit Everything I Own.

0: Ja, wer ist eigentlich verantwortlich für dieses Wetter, fragen wir uns in diesen Tagen.
1: Ja, gute Frage, mein Lieber.
0: Ich bin's nicht, die Gisela ist es. Tief Gisela, die schickt uns nämlich diese Regenwolken. Das ist das Schöne, ich kann sie immer abgeben, die Verantwortung. Wobei die Regenwolken weniger werden im Laufe des Nachmittags und ich sehe schon in der nächsten halben, dreiviertel Stunde in vielen Bezirken trockene Phasen auf uns zukommen. Diese trockenen Phasen werden am Nachmittag und Abend vor allem dann länger. Einzelne Schauer aber weiterhin möglich. Das heißt, wenn Sie am Nachmittag unterwegs sind oder auch hierher kommen zum Rathausplatz, bitte Regenschutz mitnehmen. Viel wärmer wird es übrigens auch nicht mehr. Um 10 Grad aktuell, 13 Grad heute der Höchstwert.
1: Es ist 13.30 Uhr. Wir werfen einen Blick auf die Straßen mit der besten Verkehrsinformation der Stadt. Und da habe ich nach wie vor gute Nachrichten. Aktuell sind uns keine Störungen gemeldet worden. Aber bitte kommen Sie mit den Öffis zu uns am Rathausplatz. Auf 14 Uhr werden hier die Tore geöffnet. Der Ring ist nämlich zwischen der Operngasse und der Schottengasse gesperrt wegen der großen Song Contest Party heute. Der Verkehr wird über die Zweierlinie umgeleitet. Die Ringlinien werden kurz geführt bzw. umgeleitet. Also am besten, Sie kommen mit der U-Bahn zu uns. Die Ringsperre dauert voraussichtlich bis 1 Uhr früh. Und noch eine Info haben wir für Sie. Ab ca. 15 Uhr sorgt eine Großdemo mit mehreren tausend Personen für Behinderungen. Die Marschroute führt vom Christian-Bruder-Platz über die äußere Maria-Hilfer-Straße und die Grenzgasse zur Schmelzbrücke und dann weiter über die Schwegler-Straße und die Herbststraße zur Stadthalle. Entlang der Strecke wird der Verkehr immer wieder angehalten. Das dauert noch bis ca. 22 Uhr.
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0: Sempre, sempre. Und immer noch warten wir auf das italienische Wetter bei uns hier am Rathausplatz. Mhm. Es regnet draußen immer noch, aber ich sehe von Norden her schon trockenere Luft zu uns kommen. Das heißt, trockene Phasen werden im Lauf des Nachmittags mehr. Und jetzt dauert es ja nicht mehr lange, gute Viertelstunde noch. Dann macht das Eurovision Village hier am Rathausplatz die Tore auf.
1: Ja, und trotz des Wetters, muss man sagen, sieht man schon einige Fans hier rund um den Rathausplatz. Und Radio Wien-Reporterin Caroline Bogdor, du hast auch schon welche getroffen, gell?
2: So, ich bin jetzt kurz aus dem Eurovision Village hinausgegangen. Da warten schon die ersten Fans auf den Einlass. Ich habe jetzt eine Gruppe aus Manchester getroffen. You're from Manchester, right?
3: Yes.
2: And it's a special day for the bride, I think.
3: Also da ist eine
2: Bride to be.
3: Yes.
2: Sie sind auf Polterreise hier in Wien. And you're a Eurovision Song Contest fan?
3: Oh yes, massive Eurovision fan.
2: And you too?
4: Well, I'm the bride's mother.
2: Ah, the bride's mother and some friends of you. All the girls are with you and
3: yes.
2: You're celebrating your wedding in the future.
3: Yes, to get married in September. So we've all come here just to celebrate today.
2: And how do you like Vienna?
3: It's beautiful. Yes. It's a beautiful, beautiful city. So thank you very much for having us.
4: Weather's not so good.
2: Yes, I know.
3: And it's like Manchester though, so it's fine.
2: It's like in England, yes. And where will you see the final today?
3: We don't know yet. We're going to go to the village and see how we get on. But we are actually staying in Bratislava. So we'll have to go back there tonight. Vienna was too busy for us.
2: Also a day trip to Vienna. Also ein Daytrip. Und Sie besuchen dann jetzt noch das Village. Who's your favorite for tonight?
3: I really like Sweden this year.
2: Okay.
3: So
2: not the UK?
3: No, not this year, I'm afraid.
2: Sweden. Okay, make some noise for Sweden.
5: Woo, Sweden!
2: Okay, then have fun in Vienna.
3: Thank you so much, we will.
2: And a great wedding in September.
3: Thank you.
2: Dankeschön. Bye-bye. Thank you very much.
1: Ah, das ist ja entzückend, schau. Wird auch gepoltert bei uns in Wien. Ja,
0: ja, und das britische Wetter bringen sie uns gleich mit.
1: Ganz genau. Schweden, haben sie gesagt, ist der Favorit.
0: Felicia mit My System. Also da geht's richtig ab. Da wird's auch in der Stadthalle abgehen bei dem Song.
1: Ja, da wird einem sicher warm.

0: Das ist der Samstagnachmittag auf Radio Wien. Wir senden live vom Eurovision Village am Rathausplatz. Lieber Kevin Hebenstreit, wir haben jetzt wieder eine kleine Regenpause, gell?
1: Es wird sogar eine größere Regenpause geben.
0: Sehr gut.
1: Jetzt in der nächsten halben Stunde haben wir es dann zunehmend trocken.
0: Siehst, ich sag dir, der Song Contest Wettergott, der denkt an uns, denn es wird nämlich in der nächsten Stunde richtig cool am Rathausplatz, nämlich mit Chris Lachmuth, unserem Radio Wien Tanzprofi. Du wirst wieder den Tanzschein proben mit vielen ESC-Fans, gell?
2: Schönen Nachmittag. Ja. Und zunächst mal vom Glasstudio von Radio Wien und dann natürlich auf der großen Bühne um 16 Uhr. Aber es haben sich für heute schon einige angemeldet, auch einige Schulklassen, die wochenlang, fast monatelang in den Schulklassen den Tanzschein geübt haben. Die kommen heute auch, teilweise
0: sehr
2: mit
0: cool.
2: dem blauen Stern.
0: Oh, das wird ein tolles Bild. Ja. Und wir werden, wenn Sie mittanzen wollen, gleich beim Glasstudio geht es in circa 20 Minuten los, oder?
2: So ist es. Kurzes Tutorial und dann gleich mit Musik und geht schon los. Tanzschein von Cosmo.
0: Dann schmeißen Sie sich in die U-Bahn, kommen Sie zu uns. Ab 14 Uhr werden hier die Tore aufgesperrt beim Eurovision Village und das wird der Wahnsinn.
1: Da machen wir alle mit.
2: So ist es. Ich freue mich.
0: Genau.
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1: Mehrere Großdemonstrationen in London. Bessere Therapie für Kopf-Hals-Tumore. Das Wetter regnerisch und kühl, am Mikrofon Alpha Faber. In London rüstet sich die Polizei für die bisher größten Proteste des Jahres. Neben einer Großdemonstration britischer Rechtsradikaler gibt es auch eine Pro-Palästina-Demonstration zum Gedenken an die Vertreibung von Palästinensern zur israelischen Staatsgründung 1948. Und in Wembley findet das FA-Fußball-Cup-Finale statt. Eine explosive Mischung, berichtet aus London Jörg Winter.
2: Übermäßiger Alkohol- und Tabakkonsum sind die Hauptursachen der untersuchten Kopf-Hals-Tumore. Sie gelten als besonders schwer behandelbar und haben oft eine schlechte Prognose. Gleichzeitig lässt sich der Grad ihrer Aggressivität bislang nur ungenau bestimmen. Eine gezielte Therapieplanung wird dadurch erschwert. Das Team um die MedUni Wien konnte nun zeigen, wie über moderne Bildgebungsverfahren die Aggressivität von Kopf-Hals-Tumoren bestimmt werden kann. Zuvor konnten die Bilder nur Informationen zu Größe und Lage eines Tumors liefern. Von den Studienergebnissen erhofft man sich, den Verlauf der Tumorerkrankungen besser einschätzen zu können. Behandlungen können dadurch besser auf die jeweiligen Patienten abgestimmt werden. Bevor der Ansatz in der Praxis eingesetzt wird, sind allerdings noch weitere Studien notwendig.
1: Ja, wir hatten ein technisches Problem. Wir bitten um Entschuldigung. Das war der Beitrag über die Kopf- und Halstumore. Weiterhin Gefechte gibt es auch nach Verlängerung der Waffenruhe im Libanon. Kurz nach Bekanntgabe der Feuerpause wurden mindestens 6 Menschen im Süden des Libanons bei einem israelischen Angriff getötet. Die Hisbollah wiederum hat Drohnenangriffe auf den Norden Israels

0: Eine explosive Mischung, berichtet aus London Jörg Winter.
1: Mehr als 4.500 Polizisten im Einsatz mit Hundestaffeln, Drohnen, Hubschrauber, besonders viel Polizei präsent, wo ich stehe, beim Aufmarsch von Rechtsextremen unter Führung von Tommy Robinson, der Ikone der britischen Rechtsradikalen, ein verurteilter Schläger und islamophober Influencer. Behörden haben mehreren rechtsradikalen Akteuren, darunter zwei EU-Parlamentariern, heute die Einreise verweigert. Dann räumlich getrennt die zweite große Demo pro-palästinensisch zum Gedenken an die große Vertreibung rund um die Staatsgründung Israels 1948. Mitglieder der jüdischen Gemeinde bezeichnen diese Märsche, die regelmäßig stattfinden, als Märsche des Hasses, die ihrer Meinung nach antisemitische Übergriffe inspirieren. Also Rede- und Demonstrationsfreiheit versus Sicherheit, diesen Spagat gilt es zu bewältigen und das wird für die Einsatzkräfte heute nicht einfach.
0: Zu einem Polizeieinsatz ist es in der Nacht bei einer Tankstelle in Heiligenstadt gekommen. Ein 40-jähriger Mann ruft Heil Hitler und verhält sich aggressiv. Dann holt er eine Motorsäge aus dem Kofferraum und bedroht eine Person, ohne die Säge einzuschalten. Laut Polizei war der Mann stark alkoholisiert. Er wurde angezeigt. Das waren die Nachrichten. Nun zum Wetter und Viktoria Weiner.
2: Wetter kommt vom Glasstudio, Radio Wien Glasstudio, okay. Kevin Hebenstreit ist es. Ich sehe noch Regentropfen derzeit, vor allem im Westen und Süden Wiens, aber von Norden her reicht uns schon trockenere Luft. Das heißt, in der nächsten Stunde wird es nach und nach in allen Bezirken einmal länger trocken bleiben. Einzelne Schauer sind am Nachmittag oder zum Abend hin noch möglich, aber die trockenen Phasen, die überwiegen dann schon. Allerdings wird sich die Sonne kaum zeigen und kühl haben wir es auch. Temperatur eigentlich seit den frühen Morgenstunden um 10 Grad, knapp 11 Grad hat es jetzt immerhin einmal am Karlsplatz, bis zu 13 Grad gehen sich am Nachmittag aus. Morgen wird es dann zunehmend freundlich, das heißt wir starten noch mit dichteren Wolken, es ist morgen aber schon weitgehend trocken, lebhafter Nordwestwind weht und verweht die Wolken dann im Lauf des Tages, das heißt allmählich wird sich die Sonne durchsetzen und dann legt auch die Temperatur zu und steigt auf 17 oder 18 Grad.
3: Es ist 14.04 Uhr, das ist Radio Wien mit der besten Verkehrsinformation der Stadt. Der Ring ist zwischen der Operngasse und der Schottengasse gesperrt wegen der großen Song Contest Party heute bei uns hier am Rathausplatz. Der Verkehr wird über die Zweierlinie umgeleitet. Die Ringlinien werden kurz geführt bzw. umgeleitet, also am besten auf die U-Bahn umsteigen. Die Ringsperre dauert voraussichtlich noch bis 1 Uhr früh. Ab ca. 15 Uhr sorgt eine Großdemo mit mehreren tausend Personen für Behinderungen. Die Marschroute führt vom Christian-Broder-Platz über die äußere Maria-Hilfer-Straße und die Grenzgasse zur Schmelzbrücke und dann weiter über die Schweglerstraße und die Herbststraße zur Stadthalle. Entlang der Strecke wird der Verkehr immer wieder angehalten. Und noch eine Meldung vom öffentlichen Verkehr. Die U-Bahn-Linie U4 ist in der Station Längenfeldgasse unterbrochen. Der Grund dafür ist ein Rettungseinsatz. Ausweichen am besten über die Linien 6, 18, 62, 10a und 63a.
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3: Wunderschönen Nachmittag wünschen wir vom Rathausplatz und Kevin, in diesen Minuten sind die Tore geöffnet worden, das Village ist jetzt eröffnet.
2: Gell? Es tut sich was vor dem Radio Wien Glasstudio, die Leute kommen herein und da draußen wurde auch schon aufgebaut, direkt am Ring nämlich, da gibt es Public Viewing heute auch, da stehen jetzt zwei große LKW und da werden die Video-Walls ausgefahren. Mir als Wettermann sind natürlich gleich die Windsensoren aufgefallen, die ausschlagen, wenn es zu windig wird, fährt das Ganze nämlich wieder ein.
3: Wow.
2: Wird heute nicht passieren, kann ich jetzt schon verraten, es wird nicht so windig.
3: Haha, wir nehmen ihn beim Wort, den Kevin. Und mit dem Regen ist jetzt auch ein bisschen besser. Es ist sogar eine Regenpause und die brauchen wir natürlich auch, denn es wird jetzt in den nächsten Minuten mit Chris Lachmuth auch der Tanzschein geprobt vor dem Glasstudio.
2: Genau, kommen Sie her, knappe 10 Minuten ist es noch und dann tanzt der Chris. Ich sehe ihn eh schon, schau, bereitet sich schon vor.
3: Sehr

0: Heute live vom Rathausplatz.
1: Escucha el ritmo.

0: Enrique Iglesias am Samstagnachmittag hier bei uns auf Radio Wien. Wir senden live vom Eurovision Village hier am Rathausplatz, lieber Kevin Himmelstein.
1: Ja, und der Rathausplatz vor dem Glasstudio von Radio Wien füllt sich, denn hier wird jetzt Tanzschein getanzt und ich gebe gleich raus zu unserer Reporterin Caroline Bogdor. Ja. Es geht los.
2: Ja, trotz des Wetters ist die Stimmung hier super und den Tanzschein kann man bei jedem Wetter tanzen, oder Chris Lachmuth?
3: Ja, so ist es. Und wie man sieht, Sie sind ja auch zahlreich gekommen, hauptsächlich Österreich und Australien. Also wir haben wieder das Problem.
2: Also wenn Sie jetzt noch beim Eingang stehen, schnell herlaufen zum Glasstudio. Wir tanzen gleich los. Chris, du gibst das Kommando wie immer.
3: Ja, ich glaube, wir können loslegen. Also 3, 2, 1, los. Okay, guys, let's go.

0: Tanzschein tanzen, macht einfach gute Laune. Chris,
1: Wahnsinn,
0: auch bei dem Wetter, die Stimmung ist super.
2: Ja, das Wetter ist perfekt, also ich glaube, alle, die hierher kommen wollen, das Wetter spielt überhaupt keine Rolle.
0: Nein, es wird einem warm. Sag, wie oft hast du den Tanzschein heuer schon getanzt hier?
2: Also ich glaube, in dieser Woche ungefähr, 50, 60 Mal sicher.
0: Und heute kommt nochmal, oder?
2: Heute kommt nochmal, 16 Uhr, also alle, für die noch nachkommen möchten, auf den Rathausplatz einfach dazustoßen. Ab 16 Uhr tanzen wir es nochmal auf der großen Bühne live. Und mehr, da gibt es noch ein paar Partytänze mehr.
0: Alles klar, also wenn Sie tanzen möchten, kommen Sie her, Eurovision Village hier am Rathausplatz. Zurück ins Studio.
3: Super gemacht. Großartig.
4: Gratulation auch von uns aus dem Glasstudio raus. Fantastischer Tanzschein.
3: Hat wieder mal gezeigt, Austria, Australia, Australia funktioniert.
4: Ja, ganz genau. Schönen Nachmittag hier im Eurovision Village am Rathausplatz.

0: U2 mit Beautiful Day. Das ist Radio Wien am Samstagnachmittag am großen Song Contest Finaltag. Wir senden noch bis 15 Uhr live vom Eurovision Village am Rathausplatz. Und lieber Kevin Hemmstreit, ich glaube, es ist mal Zeit, ein großes Dankeschön zu sagen.
1: Ein großes Dankeschön, ja, an alle Stewards, an alle Volunteers, an alle Einsatzkräfte, die stundenlang im Einsatz waren, heute am Vormittag bei strömendem Regen, bei der Kälte, die aber auch die vergangenen Tage schon im Einsatz waren, um alles vorzubereiten, damit alles hier am Rathausplatz so ablaufen kann, wie es abläuft und damit die große Party heute am Abend steigen kann. Deshalb großer Applaus, vielen Dank an euch alle.
0: Danke euch vielmals, auch heute noch am Finaltag und ja, damit die Party heute richtig abgeht zum großen Song Contest Finale. Schönen Nachmittag mit Radio Wien.

0: So, und ich habe den Regen jetzt in den Wienerwald geschickt. Dort kann er sich austoben. Im Westen Wiens gibt es nämlich Regenschauer, aber in der Stadt in vielen Bezirken derzeit trocken. Es wird auch der Nachmittag schon überwiegend trocken sein. Einzelne Schauer können noch durchziehen. Also schon mit Regenschutz unterwegs sein, auch hierher zum Rathausplatz. Aber das Gute ist, die meiste Zeit über haben wir es trocken. Kühl ist es draußen, 9 bis 11 Grad aktuell, 13 Grad heute der Höchstwert. Morgen ist dann Regen so gut wie kein Thema mehr. Da wird es sogar langsam auflockern, dann sehen wir wieder mal die Sonne. Und es hat bis zu 18 Grad.
1: 14.31 Uhr, damit schauen wir auf die Straßen mit der besten Verkehrsinformation der Stadt. Der Ring ist zwischen der Operngasse und der Schottengasse gesperrt wegen der Song Contest Party hier bei uns am Rathausplatz. Der Verkehr wird über die Zweierlinie umgeleitet. Die Ringlinien werden kurz geführt bzw. umgeleitet. Am besten also auf die U-Bahn umsteigen. Die Ringsperre dauert voraussichtlich bis ca. 1 Uhr früh. Und ab ca. 15 Uhr sorgt eine Großdemo mit mehreren tausend Personen für Behinderungen. Die Marschroute führt vom Christian-Broder-Platz über die äußere Maria-Hilfer-Straße und die Grenzgasse zur Schmelzbrücke und dann weiter über die Schwegler-Straße und die Herbststraße zur Stadthalle. Entlang der Strecke wird der Verkehr wie immer wieder angehalten.
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0: Schönen Nachmittag vom Eurovision Village am Rathausplatz. Lieber Kevin Hebenstreit, es ist ja so wunderbar, wir haben so tolle Gäste immer wieder bekommen hier in unserem Glasstudio. Und ja, da kichern schon die zwei.
1: Das nächste Highlight ist da.
0: Robert Steiner und Rolf Rüdiger sind da. Hallo.
2: Schönen Nachmittag.
1: Hallo.
2: Guck, guck.
0: So. Siehst du das auch, Kevin? Mhm. Bist das du, Rolf Rüdiger? Du hundelst ein bisschen. Bist du im Ring gekommen?
3: Bin's ich oder der Herr Kollege?
0: Ich glaube, du bist das.
1: Das ist das Fell.
0: Ja, wir müssen noch ein bisschen föhnen, dein Fell, weil ihr habt ja heute Abend einen großen Auftritt, ne?
1: Ja. Das ist richtig. Wir dürfen heute die Party vorm Song Contest auf Radio Wien loslassen. Und zwar ab 19 Uhr bis 21 Uhr, bis der Song Contest startet, machen wir die besten Hits aus dem Eurovision Song Contest ever.
3: Wir singen sie.
1: Ja, live.
3: Das war jetzt gelogen.
1: Wo kann man das sehen, hören?
4: Also natürlich auf Radio Wien, alle, die zuhören wollen, aber sehen können das die, die sich angemeldet haben. Und heute 160 Personen sind im Technischen Museum im großen Festsaal und werden uns bei der Sendung zuschauen. Das wird lustig.
3: Ich bin so aufgeregt.
4: Und wir haben uns auch überlegt, wir werden heute was ganz Besonderes machen. Ja. Wir werden den Leuten erklären, wie Radio funktioniert. Wir legen alles offen, wir zeigen alles her.
0: Mhm. Ihr werdet alle unsere Geheimnisse verraten.
4: Alle Geheimnisse.
0: Oh je. Jedes Radiogeheimnis.
4: Ja. Naja, zum Beispiel, dass die Lela Mandavian die schönste Moderatorin ist.
1: Ja? Ist das überhaupt ein Geheimnis?
4: Ist kein Geheimnis.
0: Im Glasstudio jetzt eigentlich nicht mehr. Außerdem wollte ich euch noch sagen, wenn wir schon bei tollen Sachen sind.
1: Was denn?
0: Ich habe das beste T-Shirt heute an. Ja. Habt ihr gesehen?
4: Nein.
0: Ein ABBA-T-Shirt.
4: Ah.
0: Wie gefällt euch das?
3: Das ist traumschön.
0: Ja. Gell? Weil ABBA haben ja den Song Contest gewonnen in meinem Geburtsjahr, 1974, mit...
4: Waterloo.
0: Richtig.
4: Natürlich, was sonst, das wissen wir.
1: Ja. Wer gewinnt heute übrigens? Was glaubt ihr?
4: Gute Frage. Ich glaube, dass Australien gute Chancen hat, weil es so eine phänomenale Nummer war.
3: Ja. Ich halte die Daumen für Spanien.
1: Die nehmen gar nicht teil. Was ist los mit dir?
3: Also, dann nicht.
0: Bestens vorbereitet wie immer, Rolf Rüdiger. Aber ich glaube, du magst das spanische Essen, gell? Das ist irgendwie.
3: Ja. Ja. Und hier es gibt's einen wunderbaren Kaiserschmarrn. Habe ich das schon gesagt?
0: Ja. Hast du den denn gestern schon gekostet?
3: Ja, und heute kommt die zweite
0: Portion. Bist heute wieder eingefallen in die Pfanne.
4: Schauen wir mal, ob er überhaupt noch schafft, ins Technische Museum zu kommen. Da
3: sollst du das mich tragen?
4: Ja, das stimmt. Ich trage dich.
3: Es geht um 19 Uhr geht's los.
4: Ja, auf Radio Wien.
3: Mhm.
4: Wir freuen uns sehr.
3: Ja, wir auch.

0: Das ist Radio Wien, live vom Eurovision Village am Rathausplatz. Ja, ein paar Minuten senden wir noch von hier. Ab 15 Uhr geht's dann, Kevin, weiter aus unserem Zuhause auf der Hallingstädterlände.
1: Genau, da wird der Sascha Bock da übernehmen, leitet sie dann sozusagen in den großen ESC-Abend. Aber mir kommt vor, dass wir gerade erst begonnen haben.
0: Ja.
1: Und jetzt ist schon fast 15 Uhr.
0: Eben. Seit 9 sind wir da, haben für Sie gesendet, live vom großen Rathausplatz, von der großen Song Contest Party. Großes Finale heute ab 21 Uhr auf allen Video-Walls hier beim Rathausplatz. Auch am Ring sind zwei Video-Walls aufgestellt, auf LKWs. Also Sie werden keinen großartigen Song Contest-Moment hier verpassen. Da wünschen wir Ihnen viel Spaß dabei.
1: Viel Spaß, schönen ESC-Abend.
0: Schönen Nachmittag.

0: Es ist 15 Uhr.
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0: Im Nachrichtenstudio ist für Sie Alpha Faber.
2: Schönen Nachmittag.
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2: Lohntransparenzrichtlinie. Kurz vor der EU-Deadline gibt es noch keine Einigung in Österreich. Mann geht mit Motorsäge auf Personengruppe los. Das Wetter regnerisch und trüb. In Österreich hakt es bei der Umsetzung der Lohntransparenzrichtlinie der EU. Formal zuständig für die Gesetzesvorlage ist Arbeits- und Sozialministerin Corinna Schumann von der SPÖ. Über die Details verhandeln aber die Sozialpartner, also Wirtschaftskammer und Gewerkschaft. Und die Kammer steht da merkbar auf der Bremse, berichtet Maria Kern.
4: Die EU-Lohntransparenzrichtlinie sieht vor, dass größere Unternehmen künftig aufschlüsseln müssen, wie hoch die Einkommensunterschiede zwischen Männern und Frauen sind. Außerdem soll jeder Beschäftigte Auskunft dazu bekommen, wie hoch das durchschnittliche Einkommen von Beschäftigten ist, die gleichwertige Arbeit verrichten. Die Wirtschaftskammer sieht darin eine Bürokratie- und Kostenlawine für Unternehmen und teilt daher mit, es sei gut möglich, dass es zu Verzögerungen bei der Umsetzung der Richtlinie kommt. Der ÖGB strebt dagegen weiterhin eine zeitnahe Umsetzung an. So lautet auch die Auskunft aus dem Arbeitsministerium. Viel Zeit bleibt aber nicht mehr. Kommende Woche findet die letzte Nationalratssitzung vor der Umsetzungsfrist am 7. Juni statt. Bleibt Österreich säumig, dann droht ein EU-Vertragsverletzungsverfahren.
2: Wenn heute Abend das große Finale des Eurovision Song Contest in der Wiener Stadthalle über die Bühne geht, dann kommt auf das Bühnenteam eine besondere Herausforderung zu. Es hat zwischen den Songs meist nur 45 Sekunden Zeit, um alle Bühnenelemente auszutauschen. Zu einem Polizeieinsatz ist es in der Nacht bei einer Tankstelle in Heiligenstadt gekommen. Ein Mann hatte andere Personen mit einer Motorsäge bedroht, wie Doris Manola berichtet.
5: Heil Hitler soll der 40-Jährige bei einem Streit mit einer Gruppe an einer Tankstelle in der Heiligenstädter Straße gerufen haben. Die Stimmung wird immer aggressiver. Schließlich holt er eine Motorsäge aus dem Kofferraum seines Autos und bedroht damit konkret eine Person. Die Motorsäge bleibt aber ausgeschaltet, sagt Polizeisprecher Philipp Haslinger.
6: Also der genaue Hintergrund des Streits oder der Auslöser ist Gegenstand der laufenden Ermittlungen. Jedenfalls wurde aber festgestellt, dass

0: einem Fuß angezeigt.
1: Londons Polizei ist heute im Großeinsatz mit 4000 Polizistinnen und Polizisten. Einerseits demonstrieren britische Rechtsradikale, andererseits findet auch eine Pro-Palästina-Demonstration statt, zum Gedenken an die Vertreibung von Palästinensern zur israelischen Staatsgründung 1948. Zudem pilgern die Menschen ins Wembley-Stadion zum FA-Fußball-Cup-Finale. Das waren die Nachrichten. Nun zum Wetter und Sascha Boktor.
2: Ja, nicht mehr als 10 Grad haben wir im Moment in der Stadt. Es geht überwiegend bewölkt weiter. Zeitweise regnet es auch. Dazwischen ergeben sich ein paar trockene Phasen und es gibt lebhaften Nordwestwind. Heute Abend und in der Nacht gibt es weiterhin Schauer, speziell in den Abendstunden. Über weite Strecken ist es dann aber später trocken. Der Nordwestwind bläst nach wie vor lebhaft. Die Temperatur sinkt auf 10 bis 6 Grad. Morgen am Sonntag windig, zunehmend sonnig. Anfangs überwiegen noch die Wolken. Im Laufe des Tages kommt aber mehr und mehr die Sonne heraus. Bis in den Nachmittag hinein bläst lebhafter bis kräftiger Nordwestwind. Danach lässt der Wind danach. Die höchste Temperatur liegt am morgigen Sonntag bei etwa 17 Grad. Und übermorgen am Montag, da passiert was, was wir gar nicht mehr gewöhnt sind. Es ist überwiegend sonnig und auch milder. Von Beginn an scheint die Sonne. Höchste Temperatur liegt am Montag bei 20 Grad. Radio Wien Verkehrsinformation, 4 Minuten nach 15 Uhr. Der Ring ist zwischen der Operngasse und der Schottengasse gesperrt wegen der Song Contest Party am Rathausplatz. Der Verkehr wird über die Zweierlinie umgeleitet. Die Ringlinien werden kurz geführt bzw. umgeleitet, am besten also die U-Bahn benutzen. Die Ringsperre dauert voraussichtlich bis 1 Uhr früh. Und in diesen Minuten sorgt eine Großdemo mit mehreren tausend Personen für Behinderungen. Die Marschroute führt vom Christian-Broder-Platz über die äußere Marie-Hilfer-Straße und die Grenzgasse bis hin zur Schmelzbrücke und dann weiter über die Schweglerstraße und die Herbststraße zur Stadthalle. Entlang der Strecke wird der Verkehr immer wieder angehalten. Diese Demonstration dauert bis ca. 22 Uhr. Wer Tickets für heute Abend hat, am besten 1,5 Stunden vor Beginn zur Stadthalle kommen. Wegen der Großdemo kann es im Nahbereich zu Verzögerungen kommen. Das ESC-Ticket gilt als Fahrschein für die Wiener Linien ab 3 Stunden vor Showbeginn bis 5 Stunden danach. Am besten ist die Anreise mit der U6 bis zur Station Burggasse Stadthalle. Und ich habe auch noch eine Meldung vom öffentlichen Verkehr. Die U-Bahn-Linie U4 fährt nicht im Moment zwischen Meidlinger Hauptstraße und Pilgramgasse. Der Grund ist ein Rettungseinsatz in der Station Längenfeldgasse. Ausweichen können Sie am besten über die Linien 6, 18, 62, 63a.
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2: Ja, der Samstag ganz im Zeichen des Song Contest. Unsere Reporterinnen und Reporter sind unterwegs für Sie in der Stadt, am Rathausplatz, im Eurovision Village und natürlich bei der Stadthalle. Dazu gibt es alle wichtigen und spannenden Infos und natürlich wie gewohnt einfach gute Musik. Schönen Nachmittag wünsche ich Ihnen.

0: Wham auf Radio Wien, Freedom am Samstagnachmittag. Ja, wie hat unser JJ das letztes Mal beim Song Contest so treffend formuliert?
1: Leidl, wir haben den Schatz gewonnen. Ich bring's home! Woo!
0: Ja, wer wird das heute Abend so oder so ähnlich sagen können? Wer sind die Favoriten? Wie stehen die Wettquoten? Wir klären das gleich hier bei uns auf Radio Wien.

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0: heute Samstagnachmittag auf Radio Wien. Und ja, wem wird heute Abend die Song Contest Krone aufgesetzt und wer wird gewinnen beim Heimcontest in Wien in der Stadthalle? Der Tanzschein aus Österreich wird es zumindest laut den Wettquoten nicht werden. Die Buchmacher und Buchmacherinnen sehen da ganz andere weit vorne. Marin Berlakovic.
1: Ganz vorne und das schon Wochen bzw. Monate lang Finnland. Der große Favorit mit Star-Violinistin Linda Lampenius und Sänger Pete Parkkonen wäre ein zweiter finnischer Sieg und der erste gesungen auf Finnisch. Gewinnchance rund 40%, gefolgt von Australien. Die glitzernde Powerballade vom australischen Superstar wäre ein erster Sieg für Down Under, hat sich im Wettranking nach dem Semifinalauftritt auf Platz 2 raufkatapultiert und damit Griechenland auf den dritten Platz verwiesen. Spaßbeitrag mit Katzenohren von Sänger Akilas. Auch ein paar Siegeschancen hat Israel. Michel, je te laisse partir, adieu ma belle. Mit einem mehrsprachigen Popsong, da liegen wir aber schon im einstelligen Prozentbereich zum Sieg, ebenso wie beim rockigen Beitrag aus Rumänien. Oder wird's dann doch vielleicht mystische Club-Atmosphäre aus Dänemark? Wer weiß, der Song Contest ist ja immer wieder für Überraschungen gut.
0: Wird auf jeden Fall spannend am Abend beim Finale des Song Contests hier bei uns in der Stadt ab 21 Uhr live in ORF1. Und das hier sind die Top-Favoriten aus Finnland. Linda Lampenius und Pete Parkkonen bei uns auf Radio Wien.

Na, ganz schön viel Action. Linda Lampenius und Pete Pakkonen aus Finnland. Laut Buchmachern die Favoriten für das heutige Song Contest Finale. Das ist spannend. Wir werden es erleben.

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3: Ja, bis zu 11 Grad sind es derzeit in der Stadt. Es geht überwiegend bewölkt weiter. Die trockenen Phasen werden allerdings schon langsam ein bisschen mehr. Und dazu gibt es böigen Wind mit bis zu 50 km/h. Heute am Abend und in der Nacht gibt es weiterhin einzelne Schauer. Speziell in den Abendstunden über weite Strecken bleibt es dann aber später trocken. Der Nordwestwind bläst nach wie vor lebhaft und die Temperatur sinkt auf 10 bis 6 Grad. Und morgen am Sonntag ist es dann windig, aber zunehmend sonnig. Anfangs überwiegen noch die Wolken, im Laufe des Tages gibt es dann immer mehr Sonne mit bis zu 17 Grad und überwiegend sonnig dann sogar am Montag mit bis zu 20 Grad. Radio Wien Verkehrsinformation um 15.31 Uhr. Der Ring ist zwischen der Operngasse und der Schottengasse gesperrt, wegen der Song Contest Party eben am Rathausplatz. Der Verkehr wird über die Zweierlinie umgeleitet. Die Ringlinien werden kurz geführt bzw. ebenfalls umgeleitet. Am besten also mit der U-Bahn kommen. Die Ringsperre dauert voraussichtlich bis 1 Uhr früh. Und die Teilnehmer einer Großdemo sind derzeit im Bereich Gürtel-Felber-Straße unterwegs. Entlang der Strecke wird der Verkehr immer wieder angehalten. Vor allem am äußeren Gürtel Stau und mindestens 20 Minuten Zeitverlust. Die Demonstration dauert voraussichtlich noch bis 22 Uhr. Und noch ein Hinweis, wer Tickets für heute Abend hat, am besten 1,5 Stunden oder mehr vor Beginn zur Stadthalle kommen. Wegen eben dieser Großdemo kann es im Nahbereich zu Verzögerungen kommen. Das ESC-Ticket gilt als Fahrschein für die Wiener Linien ab 3 Stunden vor Showbeginn und bis zu 5 Stunden danach. Am besten ist die Anreise mit der U6 bis zur Station Burggasse Stadthalle.
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0: Klassiker, der Song Contest Wochenende auf Radio Wien. Heute der Finaltag und ja, neben der Stadthalle, eine der wichtigsten Locations in der Stadt, natürlich das Eurovision Village am Rathausplatz. Und dort ist nach wie vor Radio Wien-Reporterin Caroline Bockner unterwegs. Und ja, wahre ESC-Fans, muss man sagen, lassen sich vom Wetter natürlich nicht abschrecken, Caroline.
1: Ja, trotz des eher bescheidenen Wetters haben die echten Hardcore-Fans hierher gefunden ins Eurovision Village. Da ist eine Dame vor mir in wirklich toll ausgestattet, in Glitzer-Look und auch wirklich warm. Das ist ja auch heute nötig. Woher kommen Sie denn, wenn ich fragen darf?
2: Aus Hamburg.
1: Extra angereist?
2: Natürlich.
1: Heute nur oder die ganze Woche schon?
2: Wir sind gestern gekommen und bleiben bis Montag.
1: Wow. Und haben Sie auch eine Show gesehen in der Stadthalle?
2: Nein, tatsächlich nicht. Wir haben alles von zu Hause aus geguckt und sind dann direkt gestartet und freuen uns jetzt heute hier beim Public Viewing dabei zu sein.
1: Und da ist noch eine zweite Dame im Partnerlook, sehe ich. Ja. Sie sind wirklich gut ausgerüstet, warm gekleidet in tollen, schillernden Jacken.
3: Genau, extra für den ESC.
1: Heute Public Viewing hier. Ja, Sie haben Glitzer im Gesicht, toll, pinke Schals, tolle Hosen. Wer ist denn Ihr Favorit?
3: Oh, das ist dieses Jahr so schwer. Wir haben so viele.
2: Also wir würden. Das ist ganz gut.
3: Ja, das ist gut.
2: Und Solo Kiromas. Das ist Litauen. Zypern und Litauen sind meine Favoriten.
3: Ja, das stimmt. Aber Österreich würden wir es auch gönnen, weil das Lied ist wirklich geil.
2: Das Lied ist toll.
1: Da kann man dazu mittanzen.
3: Genau.
2: Aber es ist zum Tanzen halt. Ich glaube, die meisten verstehen es leider nicht, weil es so schön hat, auch so einen tollen, das ist ein toller Text. Ein tolles Thema.
1: Seit wann sind Sie ESC-Fans?
3: Oha, also wir haben schon gesagt, ich glaube, das ging so mit Gildo Horn los.
2: Also,
1: Gildo hat
2: euch
1: lieb. Gildo hat euch lieb. Geil.
3: Ja.
1: Ich sehe gerade eure Ohrringe, das sind bunte Kopfhörer und eine bunte Kassette. Musikkassette.
2: Weißt du, wissen noch, was eine Kassette ist?
1: Nicht alle, aber ich weiß es noch. Wahnsinn, top gestylt. Ja, dann wünsche ich viel Spaß heute beim ESC schauen. Ja?
2: Vielen Dank.
1: Und viel Spaß noch in Wien vor allem.
2: Danke, ja, danke. Morgen seit 10.
0: Ja, Gildo hat euch lieb, können wir auch noch gut erinnern. Ja. Und nach dem Sieg von Conchita Wurst, da haben diese Herren Österreich im eigenen Land vertreten und sind leider mit 0 Punkten Letzter geworden. Genau wie Deutschland damals im Übrigen. Ich finde völlig zu Unrecht, hier sind sie auf Radio Wien, die Make Makes. I'm yours.

The Make Makes auf Radio Wien. Ja, kein Glück haben die gehabt beim letzten Song Contest in Wien. Mit 0 Punkten hoffen wir natürlich, dass es dem Cosmo heute Abend besser geht. Drücken die Daumen.

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1: Es ist 16 Uhr im Nachrichtenstudio für Sie, Alpha Faber.
2: Schönen Nachmittag.
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2: Demonstration gegen den Eurovision Song Contest in Wien. Die USA zögern mit Waffenlieferungen an Taiwan. Das Wetter regnerisch und trüb. Der große Eurovision Song Contest in der Wiener Stadthalle wird nicht nur bejubelt. Im Vorfeld hat es schon Proteste gegen den Teilnehmer Israel gegeben. Bereits gestern gab es 2 Demonstrationen in Wien. Heute versammeln sich wieder Demonstranten, und zwar in der Nähe des Westbahnhofs. Anna Teischl meldet sich jetzt von dort.
4: Ja, bisher sind hier noch deutlich weniger Demonstrantinnen und Demonstranten als ursprünglich angekündigt. Sie skandieren Free Palestine und rufen zum Boykott des heute stattfindenden Song Contests auf. Auffällig ist vor allem aber das große Polizeiaufgebot. Der Demozug ist später gestartet als geplant. Vor wenigen Minuten haben sich die Demonstrierenden in Bewegung gesetzt. Die Route führt über die äußere Mariahilfestraße. Die Abschlusskundgebung ist dann im Arik-Brauer-Park nahe der Stadthalle geplant. Der ÖAMTC warnt vor teils längeren Verzögerungen, unter anderem auf der Felberstraße, der Märzstraße und der Koppstraße.
2: Ja, und auch in Innsbruck wurde gegen den ESC protestiert. Dabei sind Unbekannte in das Wahrzeichen der Stadt, das Gebäude mit dem goldenen Dachel, eingedrungen. Unter anderem wurde ein Sicherheitsnetz am Denkmal beschädigt und unerlaubt eine palästinensische Flagge angebracht. US-Präsident Trump hat nach seinem Treffen mit dem chinesischen Präsidenten Xi offengelassen, ob er geplante Waffenlieferungen für Taiwan freigibt. China betrachtet Taiwan als Gebiet, das zu China gehört, und sanktioniert jede Art offizieller Unterstützung für den Inselstaat. Hartmut Fiedler berichtet.
5: Taiwan hat das Geld für die Waffenverkäufe in den USA budgetiert. Der US-Kongress hat sie genehmigt, aber das Weiße Haus zögert. Und Donald Trump will, dass die Sache in der Schwebe bleibt.
6: Well, I haven't approved it yet.
5: Er habe noch keine Entscheidung getroffen, sagte Trump gegenüber Fox News. Dass China dagegen ist und Taiwan das wichtigste politische Thema bei seinem Besuch war, sagt Trump auch.
6: It's always been the biggest thing for him, Taiwan.
5: Er sieht die Waffenlieferungen allem Anschein nach als Faustpfand und mögliches Gegengeschäft für chinesische Hilfe im Konflikt mit dem Iran. Diese Verhandlungen stecken fest und die Straße von Hormuz im Persischen Golf ist nach wie vor blockiert.
2: Die EU möchte, dass Österreich bis zum 7. Juni neue Regeln zur Lohntransparenz umsetzt. Das wird aber wahrscheinlich nicht rechtzeitig passieren. Der Grund: das Gesetz muss noch mit Arbeitgebern und Arbeitnehmervertretern abgestimmt werden. Wenn Österreich die Vorgaben nicht rechtzeitig umsetzt, könnte die EU-Kommission ein Verfahren gegen Österreich starten. Das waren die Nachrichten. Nun zum Wetter und Sascha Proktor.
1: Also 11 bis 12 Grad hat es derzeit in der Stadt und das war's auch. Wärmer wird es nimmer. Dazu ist es überwiegend bewölkt und weiter regnet es zeitweise. Allerdings werden die trockenen Phasen mehr und auch länger. Die Temperatur sinkt dann in der Nacht auf 10 bis 6 Grad, wobei es gegen Abend dann wieder mehr

0: 20 Grad. Radio Wien Verkehrsinformationen um 16.04 Uhr. Der Ring ist zwischen der Operngasse und der Schottengasse gesperrt wegen der Song Contest Party am Rathausplatz. Der Verkehr wird über die Zweierlinie umgeleitet. Die Ringlinien werden kurz geführt bzw. auch umgeleitet. Am besten also auf die U-Bahn umsteigen. Diese Ringsperre dauert voraussichtlich bis 1 Uhr früh. Und wir haben es gerade gehört in den Nachrichten, Großdemonstration. Die Teilnehmer sind derzeit im Bereich Gürtelfelberstraße unterwegs. Entlang der Strecke wird der Verkehr immer wieder angehalten, jeweils bis zu 20 Minuten Zeitverlust. Und noch ein Hinweis, wer Tickets für heute Abend hat in der Stadthalle, am besten 1,5 Stunden vor Beginn zur Stadthalle kommen. Wegen der Demonstration kann es eben im Nahbereich zu Verzögerungen kommen. Und das ESC-Ticket gilt als Fahrschein für die Wiener Linien, und zwar ab 3 Stunden vor Showbeginn bis 5 Stunden danach. Am besten ist die Anreise mit der U6 bis zur Station Burggasse Stadthalle.
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Freitag der Song Contest Woche bei uns in der Stadt. Großer Finaltag und auch unsere Song Contest Musikpyramide Spezial geht in die Endrunde. Chance für Sie, Tickets fürs Technische Museum zu gewinnen in unserer ESC Musikpyramide gibt's gleich hier bei uns auf Radio Wien nach Alphaville und Big in Japan.

0: So, jetzt ist es soweit. Hier kommt sie.
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0: Und da geht's für Sie um Tickets fürs Technische Museum. Da läuft ja auch derzeit eine ESC-Sonderausstellung. Und wie funktioniert's? Ich spiele Ihnen drei, in dem Fall muss man sagen, italienische Songs an und Sie sollen mir dann sagen, welcher dieser Titel ist ein Song Contest-Titel. Gut zu hören.
2: Song Nummer 1. Hit Nummer 2.
3: Gente di mare.
2: Titel Nummer 3.
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1: Ich möchte sagen, die Telefonanlage glüht, aber ganz, ganz schnell gewesen ist die Mariella aus dem Raum Mödling aus Guntramsdorf, glaube ich. Hallo, schönen Nachmittag.
2: Hallo, ja.
1: Das stimmt. Gut, so schnell wie Sie waren, wissen Sie Bescheid. Ich spiele Ihnen die drei noch einmal vor.
3: Song Nummer 1. Hit Nummer 2. Titel Nummer 3.
1: So, welcher der drei ist der Song Contest Titel?
2: Es war Gente di Mare von Umberto Tozzi und Raff.
1: Genau, richtig. Gut, Sie sind offenbar Song Contest Firmen. Das heißt, Sie kriegen die Tickets fürs Technische Museum, können sich dort die Sonderausstellung anschauen und natürlich auch den Rest des Museums. Und ich gehe davon aus, dass Sie sich das Finale heute geben, oder?
2: Ja, absolut. Wir sind große Fans und wir schauen das gemeinsam, ja.
1: Mhm. Und wo, zu Hause oder wann das?
2: Entweder zu Hause oder vielleicht noch auf ein Public Viewing bei uns in der Gegend.
1: Mhm. Kommt ein bisschen auf den Regen an wahrscheinlich, ne?
2: Ja, genau.
1: Verstehe. Gut, wer wird's machen heuer?
2: Mein Favorit ist, also ich habe zwei, Norwegen und Moldawien.
1: Ah, Norwegen und Moldawien. Ja, bei den Buchmachern ist es ja Finnland.
2: Ja.
1: Dann schauen wir mal, wer recht hat.
2: Ich hoffe nicht.
1: Wunderbar. Wünsche Ihnen einen schönen Finalabend heute und dann demnächst viel Spaß im Technischen Museum.
2: Dankeschön.
1: Und das hier ist der Drittplatzierte aus dem Jahr 1987, so wie Sie es richtig erkannt haben, Umberto Tozzi mit Gente di Mare. Liebe Grüße.
2: Danke, schönen Nachmittag.

0: 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Ein autistischer Wissenschaftler will tanzen lernen. Eine verletzte Profitänzerin soll ihm helfen. 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
2: Das Wichtigste aus der Welt des Sports jetzt von Martin Lang. Und da schalten wir nach Linz. Schönen Nachmittag, Martin.
3: Ja, schönen Nachmittag. Hier ist alles auf Abstiegskrimi eingestellt. Blau-Weiß Linz, der Tabellenletzte gegen den GRK. Die Linzer brauchen einen Heimsieg. Der GRK nur einen Punkt zum Ligaverbleib. Das ist eigentlich eine sehr einfache Ausgangslage. Riesenstimmung in Linz. Mehr Leute wollen ins Stadion, sind viele noch draußen, als überhaupt hereinpassen. Wird sehr, sehr spannend. Wir werden sie auch bei uns live auf dem Laufenden halten. In der zweiten Liga im Frauenfußball schaffen die Rapidlerinnen mit einem 6:2 gegen Wacker Innsbruck den Aufstieg in die erste Frauenbundesliga. Das heißt, nächste Saison gibt es ein Derby gegen die Austrianerinnen. In der deutschen Fußball-Bundesliga Abstiegskrimi, da führt zur Pause Wolfsburg 1:0 in Hamburg bei St. Pauli, Heidenheim liegt gegen Mainz 0:2 zurück. In der Regionalliga Ost beginnt jetzt um 17 Uhr Wiener Viktoria Machfeld und in der Stadtliga steht es unter anderem bei Tabellenführer Wienerberg gegen Wiener Amateure noch 0:0, auch bei Austria 13 Wach Brigittenau. In Schottland schafft Celtic Glasgow den 56. Titel und ist damit dort alleiniger Rekordmeister, einer mehr als die Rangers, durch ein herzzerreißendes Endspiel quasi gegen den bis dahin Tabellenführer Hearts of Midlothian. Celtic gewinnt mit 3:1. Die beiden letzten Tore fallen in den letzten 5 Minuten. Bei der Eishockey-Weltmeisterschaft gewinnt Österreich zum Auftakt 8:2 gegen Großbritannien. Damit scheint der Klassenerhalt wohl vielleicht auch schon so gut wie fix. Morgen spielt man gegen Ungarn. Und Frauenhandballentscheidung im Grunddurchgang. Heute St. Pölten wehrt die Atzgersdorf 18 Uhr. Und die Atzgersdorferinnen können erstmals seit 1976, hat man Obmann Christian Ma verraten, den Grunddurchgang als erste beenden und damit in einem Finale eine bessere Ausgangsposition gegen die Serienmeisterinnen von Niederösterreich haben, sagt er. Also im Moment ist ja Hallensport wetterbedingt modern.
2: Ja, regnet es in Linz auch, Martin?
3: Ja, ja, das schüttet es eigentlich, aber nur teilweise. Wir sind an der Donau, da wechselt es relativ oft. Einmal regnet es und hört es wieder auf.
2: Ja, auch bei uns in Wien werden die Regenpausen jetzt immer häufiger und auch länger. Es gibt immer mehr trockene Phasen. Dazu gibt es lebhaften Nordwestwind mit bis zu 50 km/h. Und im Moment haben wir so um die 12 Grad und mehr werden das heute auch nicht mehr. Heute in der Nacht kühlt es dann ab auf 10 bis 6 Grad und morgen am Sonntag ist es windig, aber dafür zunehmend sonnig, immer mehr Sonne im Laufe des Tages. Am Nachmittag wieder lebhafter Wind mit bis zu 17 Grad und milder und durchwegs sonnig dann. Übermorgen am Montag, da bekommen wir bis zu 20 Grad. Radio Wien Verkehrsinformation um 16.32 Uhr. Der Ring ist zwischen der Operngasse und der Schottengasse gesperrt wegen des Song Contests Public Viewings am Eurovision Village am Rathausplatz. Der Verkehr wird über die Zweierlinie umgeleitet. Die Ringlinien werden kurz geführt oder eben auch umgeleitet. Am besten also mit der U-Bahn anreisen. Diese Ringsperre dauert voraussichtlich bis 1 Uhr früh morgen in der Früh. Und wir berichten ja laufend auch darüber, die Teilnehmer einer Großdemonstration sind derzeit im Bereich Gürtel-Felberstraße unterwegs. Entlang der Strecke kommt es immer wieder zu Verkehrsanhaltungen, jeweils 20 Minuten Zeitverlust. Und wer Tickets für heute Abend hat, ein Hinweis. Am besten mindestens 1,5 bis 2 Stunden vor Beginn zur Stadthalle kommen, wegen einer Großdemonstration kann es im Nahbereich eben zu Verzögerungen kommen, wie wir gerade gehört haben. Das ESC-Ticket gilt als Fahrschein für die Wiener Linien ab 3 Stunden vor Showbeginn und bis zu 5 Stunden danach. Am besten ist die Anreise mit der U6 bis zur Station Burggasse Stadthalle.
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2: 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Schönen Nachmittag.

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1: Der Samstagnachmittag auf Radio Wien und das ist ja eine Jubiläumsausgabe des Song Contest, das 70. ist es. Das nehmen wir zum Anlass, zurückzuschauen auf die letzten 70 Jahre. Song Contest in ein paar Minuten hier bei uns auf Radio Wien.

0: Mit viel Groove auf den Samstagnachmittag, die Doobie Brothers, bei uns auf der Wien Long Train Running. Ja, heute der Tag der Tage für alle ESC-Fans. Heute geht in der Wiener Stadthalle das Finale des 70. Eurovision Song Contests über die Bühne. Inzwischen ja ein Mega-Event mit Millionen von Fernsehbildschirmen und voll mit Show-Effekten, Windmaschinen, bunten Kostümen und. Aber das Ganze hat einmal ganz klein angefangen und auch, ja, sagen wir mal, farblos, nämlich in Schwarz-Weiß. Marin Perlakovic.
1: Als der Song Contest 1956 zum ersten Mal über die Bildschirme geflimmert ist, war Europa noch in Schwarz-Weiß. Eine kleine Bühne, ein paar Scheinwerfer und große Hoffnung, die Menschen mit Musik wieder näher zusammenzubringen. Damals sind die Sängerinnen und Sänger fast unbeweglich vor einem Mikrofon gestanden. Keine Tänzer, keine Pyrotechnik, keine Kostüme, aber elegante, schlichte Festgarderobe. Gesungen worden ist live, begleitet auch von einem Live-Orchester. Aber in den 70ern hat der ESC dann begonnen aufzubrechen. Ist bunter, poppiger und frecher geworden, ehe er ab den 80ern zwar technisch opulenter ausgestattet war, mit aufwendigen Bühnendesigns, Lichtshows und Videowalls, aber bis in die späten 90er Jahre war der ESC doch brav. Bis 1999. Orchester gestrichen, mehr modernere, radiotaugliche Popsongs waren ab sofort dabei in freier Sprachwahl und ab den frühen 2000ern sind dann immer größere Stadien gefüllt worden bis zum ESC, wie wir ihn heute kennen. Ein technisches Mega-Event mit riesigen LED-Wänden, beweglichen Bühnenflächen, Kameradrohnen, Laserregen, Feuereffekten und viel, viel Spektakel mehr.
0: Ja, vom Schwarz-Weiß-Studio zur Hightech-Arena. Der Song Contest hat sich in den 70 Jahren immer wieder neu erfunden. Sind wir schon gespannt, wie die heurige Edition aussehen wird. Und aus der Zeit, wo es eben noch Schwarz-Weiß war, jetzt bei uns auf Radio Wien, unser Song Contest-Sieger von 1966. Udo Jürgens, Merci, Cherie.

Eigentlich ein sehr trauriges Lied, muss man sagen. Merci, Cherie. Udo Jürgens, 1966 hat er damit den Song Contest für Österreich gewonnen.

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1: Es ist 17 Uhr, im Nachrichtenstudio ist für Sie Alpha Fahrer.
2: Schönen Nachmittag.
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2: Eurovision Song Contest mit technischen Herausforderungen. Spardruck auf den ORF nimmt zu. Das Wetter regnerisch und kühl. Wenn heute Abend das große Finale des Eurovision Song Contests in der Wiener Stadthalle über die Bühne geht, dann kommt auf das Bühnenteam eine besondere Herausforderung zu. Es hat zwischen den Songs meist nur 45 Sekunden Zeit, um alle Bühnenelemente auszutauschen. Der TV-Zuseher sollte davon tunlichst nichts mitbekommen. Mehr von Peter Teubenbacher.
4: Sobald ein Song zu Ende ist, beginnt die Zeit zu laufen und das 30-köpfige Bühnenteam gleich mit ihr. Am Boden werden gelbe Markierungen eingespielt, die anzeigen, wo die neuen Bühnenelemente hinkommen, wenn die alten weg sind. Alle Teammitglieder müssen ihre Handgriffe vorab wie eine eigene Choreografie einlernen. Wir sind alle genau instruiert und über Headsets verbunden. Jeder weiß sein Stichwort, sagt Bühnenmanager John Lamb. Das Wichtigste ist dabei die Sicherheit. Es bewegt sich alles sehr schnell, auch die Technik. Und die Leute müssen rasch von A nach B und dann von C nach D. Bulgarien und Malta sind heuer die aufwendigsten Acts fürs Bühnenteam. Und wenn es sich trotz aller Mühen einmal nicht ausgeht, dann spielt die Regie so lange zusätzliche Bilder vom Publikum in der Sendung ein.
2: Heute Nachmittag haben laut Polizei einige hundert Menschen gegen die Teilnahme von Israel beim ESC protestiert. Die Teilnehmer zogen dabei vom Westbahnhof bis hinter die Stadthalle. Der ORF gerät jetzt in die Mühlen der Kürzungen für den Bundeshaushalt. Konkret geht es um mindestens 70 Millionen Euro aus dem Budget, die gestrichen werden dürften. Der neuen ORF-Führung ab 2027 bricht damit ein Zehntel der Einnahmen weg. Das muss zusätzlich zu laufenden Kürzungen eingespart werden. Stefan Kappacher informiert.
5: Die mindestens 70 Millionen, um die es geht, bekommt der ORF aus dem Budget. Damit wird eine steuertechnische Maßnahme kompensiert, die mit Einführung der Haushaltsabgabe weggefallen ist. Die ÖVP sieht den ORF angesichts der aktuellen Affären jetzt in der Pflicht, noch mehr zu sparen als ohnehin schon. Zitat aus einem Posting.
6: Wenn bei Sozialleistungen gespart werden muss, dann ist es nur fair, dass auch der ORF einen Beitrag zur Budgetkonsolidierung leistet.
5: Die Millionen kommen aus dem Budget von SPÖ-Medienminister Babler. Der verwehrt sich gegen Zurufe aus der ÖVP. Aber die Weichen für die Kürzung sind gestellt. Kurzfristig soll der Effekt gedämpft werden, indem der ORF auf ein Sperrkonto zugreifen und das ausgleichen kann. Doch auf dem Konto ist nicht viel Geld. Es hilft maximal für 2027. Danach schlägt die Kürzung voll durch.
2: Mehrere europäische Staaten verhandeln mit Teheran über die Durchfahrt von Schiffen durch die Straße von Hormus. Das berichtet das iranische Staatsfernsehen. Um welche Länder es sich dabei handelt, ist bisher nicht bekannt. Das waren die Nachrichten. Nun zum Wetter und Sascha Bogdan.
1: Ja, immer noch haben wir so um die 11 Grad. Es geht überwiegend bewölkt weiter. Zeitweise regnet es auch noch. Dazwischen gibt es aber immer wieder trockene Phasen und die werden auch länger und auch mehr. Und es gibt lebhaften Nordwestwind. Heute Abend und in der Nacht gibt es einzelne Schauer im Laufe der Abendstunden. Später gibt es dann wieder mehr trockene Phasen und es bleibt windig. Die Temperatur sinkt auf rund 10 bis 6 Grad. Und morgen am Sonntag ist es dann windig, aber zunehmend sonnig. Anfangs eben überwiegend die Wolken, später kommt dann noch die Sonne heraus. Es wird ein bisschen milder mit bis zu 17 Grad und immerhin 20 Grad dann übermorgen am Montag. Und da wird es überwiegend sonnig sein. Radio Wien Verkehrsinformation um 17.03 Uhr. Der Ring nach wie vor gesperrt zwischen Operngasse und Schottengasse, eben wegen der Song Contest Party am Rathausplatz. Der Verkehr wird hier umgeleitet über die Zweierlinie. Und auch die Ringlinien werden umgeleitet oder eben kurz geführt. Also am besten nehmen Sie die U-Bahn, die Ringsperre dort bis 1 Uhr.

0: Verzögerungen. Das ESC-Ticket gilt als Fahrschein für die Wiener Linien ab 3 Stunden vor Showbeginn bis 5 Stunden danach. Und am besten ist die Anreise mit der U6 bis zur Station Burggasse Stadthalle.
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0: Es geht Richtung Finale und wir schalten in dieser Stunde wieder ins Eurovision Village am Rathausplatz, aber wir schalten auch schon ein erstes Mal in die Stadthalle. Herzlich willkommen, schönen Samstagnachmittag wünsche ich Ihnen.

0: Samstagnachmittag natürlich ganz im Zeichen des Song Contest, aber es gibt bei uns natürlich auch Sportliches.
1: Fußball auf Radio Wien.
0: Schalten wir nach Linz zu. Blau-Weiß Linz gegen GAK im Abstiegskrimi. Martin Lang, gibt es Neuigkeiten?
2: Aber schau mal an.
0: Im Abstiegskampf, Martin Lang, gibt es Neuigkeiten. Jetzt hörst du mich, glaube ich.
2: Jetzt höre ich dich, das so laut hat der Fölzer Turbogramm. Also Blau-Weiß-Linz-GAK 0:1, sechste Minute, Lichtenberger aus 20 Meter Entfernung fetzt die Kugel ins Tor der Linzer hinein. Also im Moment Abstieg für Blau-Weiß-Linz, 3 points, 3 Punkte, GAK.
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0: ESC-Finaltag bei uns auf Radio Wien. Ja, zwischen dem Burgtheater und dem Rathaus, da spielt sich seit Tagen ab, denn dort ist ja das Eurovision Village mit der großen Showbühne, mit vielen Essens- und Trinkenstandeln, mit unserem Glasstudio. So ein richtiger Hotspot für alle ESC-Fans und von uns noch immer dort unterwegs, Radio Wien-Reporterin Caroline Bogter mit vielen, ich sage einmal, bunten Fans, Caroline.
1: Was ja wirklich schön hier ist im Eurovision Village, man trifft hier immer schön verkleidete Menschen. Mit tollen Kopfbedeckungen zum Beispiel habe ich jetzt zwei Männer getroffen. Ein sehr schöner, schillernder, was ist das?
2: Fischerhut.
1: Ja, sehr schön, schillert. Abweisend. Ja, wichtig heute, genau. Und Ihr Kollege hat da einen Fisch am Kopf, oder?
2: Ja, ein Fisch.
1: Ja.
2: Da das ein Fisch, also ein normaler.
3: Ein rosa-roter Fisch
2: mit Glitzer, das so, dass man mich heute Abend auch gut sieht und auch gut findet, wenn man mich sucht.
1: Ja, ein ganz normaler rosa-roter Glitzerfisch. Ja. Ganz normal. Für wen drücken Sie heute die Daumen?
2: Ich für Bulgarien.
3: Ich für Finnland.
1: Finnland, okay, die sind eh weit vorne, beide, oder?
3: Ja, ich glaube, Bulgarien auf 7 und Finnland zurzeit auf 1. Ja. Aber man darf Australien nicht unterschätzen.
1: Das stimmt. Sind noch viele Fans heute da, habe ich schon gesehen.
3: Oh ja, die Australier sind groß vertreten.
1: Woher kommt ihr?
3: Vorarlberg.
1: Vorarlberg, so weit hergereist?
3: Am Donnerstag sind wir angereist.
1: Und habt ihr auch eine Show in der Stadthalle gesehen oder nur hier?
3: Ich war gestern in der Preview-Show fürs Finale, war großartig. Habe auch einige Videos gemacht, war wirklich toll. Sehr heiß war es, sehr viel los.
1: Okay, heute ist es ein bisschen kühler hier beim Public Viewing.
3: Ja. Also es ist schon etwas sehr kühl, aber ich bin früh genug her, dass ich einen Tisch bekomme, weil...
1: Sehr
3: sollten
1: gut.
3: Ja bis zu 70.000 Leute erwartet werden.
1: Schauen wir mal, was das Wetter so macht oder ob wirklich so viele kommen. Ja, aber ihr seid gut ausgerüstet mit Regenjacken, Regenponchos.
2: Genau. Dicken Pullover.
1: Kann nichts schief gehen heute. Nein. Dann wünsche ich viel Spaß beim Finale.
2: Gerne.
3: Dankeschön, danke. Ebenfalls.
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1: Die sportlichen Informationen jetzt bei uns. Dafür schalten wir wieder zu Martin Lang nach Linz, zu Blau-Weiß Linz gegen GAK. Immer noch 1-0, Martin.
2: Immer noch 1-0 für die Grazer. Nervenkrimi natürlich für alle Blau-Weiß Linz-Fans, denn im Moment wären die Oberösterreicher abgestiegen. WAC, WSG Tirol 1-0, Altach Ried noch torlos 0-0. Im Frauenfußball schaffen die Rapidlerinnen den Aufstieg in die Bundesliga mit einem 5-2 gegen Wacker Innsbruck. In Deutschland müssen St. Pauli und Heidenheim fix absteigen, weil Wolfsburg 3-1 bei St. Pauli gewinnt und Heidenheim 0-2 gegen Mainz verliert. In der Regionalliga Ost noch 0-0 bei Wiener Viktoria gegen Machfeld und in der Stadtliga Wienerberg, Vienna Amateure, Wienerberg ja Tabellenführer 2-2, aus der 13 Waff Brigittenau 3-0 und Helfort Hellas Kagram derzeit 0-1. Und zum Auftakt der Eishockey-Weltmeisterschaft gewinnt Österreich gegen Großbritannien vor einer Stunde bei 8-2, glaube ich gesagt, das wäre auch klingend schön, aber es war nur unter Anführungszeichen ein souveränes 5-2, also Eishockey-Zeit.
1: Ja, wettermäßig. Passt absolut zum Wetter dazu. Im Moment knapp über 10 Grad in der Stadt. Es geht bewölkt, weiter langsam überwiegen aber die trockenen Phasen. Allerdings zum Abend hin gibt es wieder Schauer, in der Nacht wird es wieder ein bisschen trockener und der Wind bleibt lebhaft. Die Temperatur sinkt in der Nacht auf rund 10 bis 6 Grad. Morgen am Sonntag, anfangs überwiegen noch die Wolken. Im Laufe des Tages kommt aber mehr und mehr die Sonne durch. Bis in den Nachmittag hinein bläst lebhafter bis kräftiger Nordwestwind und die höchste Temperatur liegt bei 17 Grad. Und übermorgen am Montag überwiegend sonnig und milder bei bis zu 20 Grad. Radio Wien Verkehrsinformation um 17.31 Uhr. Die Beste der Stadt, ja, der Ring nach wie vor gesperrt zwischen der Operngasse und der Schottengasse wegen der ESC-Party am Rathausplatz. Der Verkehr wird da umgeleitet über die Zweierlinie und auch die Ringlinien werden kurz geführt bzw. ebenfalls umgeleitet. Also am besten auf die U-Bahn umsteigen. Die Ringsperre dauert bis 1 Uhr früh und es ist ja auch eine Demonstration in der Stadt unterwegs. Die Teilnehmer derzeit im Bereich Schweglerstraße. Der Verkehr wird immer wieder angehalten. Dein Hinweis noch, wer Tickets für heute Abend hat, am besten früh anreisen, 1,5-2 Stunden vor Beginn zur Stadthalle kommen. Die ESC-Tickets gelten als Fahrschein für die Wiener Linien und zwar ab 3 Stunden vor Showbeginn bis 5 Stunden danach. Beste Anreise mit der U6 zur Station Burggasse Stadthalle.
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1: Schönen Nachmittag.

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1: Der Samstagnachmittag bei uns auf Radio Wien und der steht natürlich ganz im Zeichen des großen Song Contest Finales. Nicht nur bei uns im Radio, muss man sagen, bevor es um 21 Uhr mit der Live-Show dann losgeht, senden die Kolleginnen und Kollegen von Wien heute auch noch, so wie wir eben aus dem ORF Glasstudio am Rathausplatz. Diesmal sogar im Doppelpack und auf zwei Sendern. Ulrike Dobisch bei mir, hallo, schönen Nachmittag.
2: Servus Sascha.
1: Du packst dich gerade zusammen, bist quasi am Sprung auf den Rathausplatz und schnell noch bei uns vorbeigekommen.
2: Ja, und zum Finale gibt es eine Premiere in der Geschichte von Wien heute, denn uns gibt es nicht nur wie gewohnt auf ORF 2, sondern ab 19 Uhr auch auf ORF 1 und dort bleibt gleich Fanny Stapf, die ist ja dann schon im Glasstudio. Mhm. Unsere Themen dann natürlich der Countdown zum Song Contest. Wir schalten live in den Green Room, in die Stadthalle und ins Museumsquartier und wir blicken außerdem zurück auf dreimal Song Contest in Wien, also mit dem jetzt stattfindenden und auch bei uns geht es nicht ohne Tanzschein.
1: Es wird getanzt?
2: Vielleicht. Ja. Ich möchte es auch nicht verraten.
1: Ihr habt noch ein bisschen Zeit zum Üben. Hast du einen Favoriten?
2: Naja, es gibt zwei Favoriten für mich und die werden eh schon kolportiert. Also Finnland und Australien, yes I see.
1: Okay, na, wir werden sehen. 19 Uhr, Wien heute mit Fanny Stapf und Ulrike Dobisch.
2: Bis später.
1: ORF 2 und ORF 1.
2: Und ORF 1, Wahnsinn.

0: Der 70. Song Contest erreicht heute seinen Höhepunkt mit dem großen Finale. Und der Song Contest war ja in ganz Wien unübersehbar und auch unüberhörbar in den letzten Tagen in den Eurofan-Cafés bei den verschiedenen Veranstaltungen in der Stadt. Natürlich in der Stadthalle und auch am Rathausplatz im Eurovision Village, Stadthalle und Rathausplatz. Eben die ESC-Hotspots und die Stimmung wird immer besser am Rathausplatz, trotz des Wetters, Caroline Proctor.
1: Ja, du hörst es. Hier ist super Stimmung, obwohl das Wetter jetzt doch recht kühl ist. Aber es sind wirklich viele Leute hier im Eurovision Village. Wir tanzen den Tanzschein gemeinsam, oder?
2: Also das ist so schön. Ich liebe das. Großartig.
1: Also es ist wirklich extrem coole Stimmung und es geht weiter hier auf jeden Fall. Und ab 21 Uhr dann das Public Viewing.
2: Ja, na klar. Deswegen haben wir in der ersten Reihe angestanden. Wir bleiben hier sitzen.
1: Ja, also hier am Rathausplatz, eine super Stimmung und ja, Bernie Weisinger ist ja in der Stadthalle für uns und ich will gleich weiter zu dir, Bernie. Wie ist die Stimmung denn bei euch?
3: Ja, liebe Caroline, es ist jetzt schon wahnsinnig viel los. Da stehen Menschen jetzt circa drei Viertelstunden, bevor es losgeht an. Ihr habt eine schwarz-rot-goldene Kette um, das heißt, ich nehme an, ihr seid aus Deutschland.
4: Richtig, ja, so wir.
3: Nur wegen heute da oder seid ihr schon früh gekommen?
4: Wir sind am Donnerstagmorgen angekommen im Nachtzug. Ja, das Wetter war besser als erwartet. Ich bin ehrlich, ich bin positiv überrascht. Wir sind trockener geblieben, als wir mit gerechnet haben, glaube ich. Und Wien, ich finde Wien super schön. Ich bin jetzt das dritte Mal in Wien, ich war schon zweimal. Und ja, wir hatten bis jetzt viel Spaß. Wir haben ein bisschen Sightseeing gemacht, ein bisschen Eurovision-Rahmenprogramm. Jetzt hier.
3: Was macht denn den Song Contest für Sie aus?
5: Einfach, dass viele verschiedene Länder zusammenkommen, zusammen Musik feiern, einfach zusammen sind, eine gute Zeit haben und vielleicht einfach mal den Alltag vergessen.
3: Ja, Favorit für heute?
5: Ja, wir müssen ja ein bisschen die Daumen drücken für Sarah. Ich glaube, es wird schwer, aber die Daumen sind trotzdem gedrückt.
4: Ich hoffe auf Finnland.
3: Viel Spaß heute noch.
4: Dankeschön. Dankeschön.
3: Damit zurück zu dir ins Studio.
0: Ja, danke, Bernie. Bernie Weisinger bleibt natürlich und in der Stadthalle und wird noch berichten heute und natürlich dann auch morgen in der Früh hier bei uns auf Radio Wien.

Gute Musik durch diesen Samstag hier bei uns auf Radio Wien. Ganz entspannte Klänge jetzt von Patsy Gallant, From New York to L.A.

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4: Es ist 18 Uhr, im Nachrichtenstudio ist für Sie Alpha Faber.
5: Schönen Abend.
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5: Spannende Wahl in Andalusien. Betrunkener bedroht einen Mann mit einer Motorsäge. Das Wetter morgen windig und zunehmend sonnig. Morgen wird in Andalusien ein neues Parlament gewählt. Mit einer Fläche wie Österreich hat Andalusien mit 8,7 Millionen Menschen die meisten Einwohner in Spanien. Die Volkspartei muss ihre absolute Mehrheit verteidigen. Die in Madrid regierenden Sozialisten unter Pedro Sánchez wollen versuchen, in ihrer traditionellen Hochburg nicht weiter zu verlieren. Josef Manola berichtet.
7: Für Spaniens Premier Pedro Sánchez steht viel auf dem Spiel. 37 Jahre lang hatten die Sozialisten Andalusien regiert. Jetzt soll seine Stellvertreterin in der andalusischen Heimat die angekündigte Niederlage verhindern. Der amtierende Regionalpräsident will seine absolute Mehrheit verteidigen. 2019 war es der Volkspartei gelungen, die sozialistische Vorherrschaft in Andalusien zu beenden. Aber die absolute für Juanma Moreno wackelt. Im öffentlichen Gesundheitswesen sorgten verschlammte Ergebnisse von Vorsorgeuntersuchungen für einen Riesenskandal. Verliert die Volkspartei ihre Mehrheit, wird sie die rechtspopulistische Vox als Partnerin brauchen. Ein explosives Bündnis, das haben ähnliche Koalitionen in anderen Regionalparlamenten bereits bewiesen.
5: Einen Großeinsatz hatte heute die Londoner Polizei, denn es gab zwei Demonstrationen mit Zehntausenden Menschen in der Stadt, die eine mit Anhängern des rechtsextremen Aktivisten Tommy Robinson, eine zweite im Rahmen einer Kundgebung für Palästina. Außerdem hat ein Fußballspiel im Wembley-Stadion stattgefunden. 11 Personen wurden bisher verhaftet. Zu einem kleineren Polizeieinsatz ist es auch in Wien gekommen, und zwar bei einer Tankstelle in Heiligenstadt. Ein Mann hatte dort andere Menschen mit einer Motorsäge bedroht, wie Doris Manola berichtet.
8: Heil Hitler soll der 40-Jährige bei einem Streit mit einer Gruppe an einer Tankstelle in der Heiligenstädter Straße gerufen haben. Die Stimmung wird immer aggressiver. Schließlich holt er eine Motorsäge aus dem Kofferraum seines Autos und bedroht damit konkret eine Person. Die Motorsäge bleibt aber ausgeschaltet, sagt Polizeisprecher Philipp Haslinger.
9: Also der genaue Hintergrund des Streits oder der Auslöser ist Gegenstand der laufenden Ermittlungen. Jedenfalls wurde aber festgestellt, dass der 40-Jährige mit über 2 Promille alkoholisiert war. Dementsprechend wurde ihm dann auch der Führerschein abgenommen, weil er zuvor sein Auto in diese Tankstelle gelenkt hat.
8: Außerdem wird der Verdächtige, laut eigenen Angaben, Gärtner von Beruf. Nach dem Verbotsgesetz und wegen des Verdachts der gefährlichen Drohung auf freiem Fuß angezeigt.
5: Bei dem toten Wal vor der dänischen Insel Anholt handelt es sich nach Angaben der Behörden um Timmy. Der Buckelwal Timmy war zuvor in der Ostsee gestrandet und wurde in einer aufwendigen Rettungsaktion wieder ins Meer gebracht. An dem Tier wurde ein zuvor angebrachter Tracker gefunden. Das waren die Nachrichten. Nun zum Wetter und Sascha Boktor.
4: Ja, um die 11 Grad hat es in der Stadt. Am Abend bleibt es bewölkt. Es kann auch ein bisschen regnen. Dazu gibt es lebhaften Nordwestwind und die Temperatur sinkt auf bis zu 6 Grad in der Nacht auf morgen. Der Sonntag wird milder und es scheint ein bisschen die Sonne. Dazwischen gibt es ein paar Wolken und vor allem im Wienerwald kann es auch kurz ein bisschen regnen. Weiterhin kräftiger Wind und die Temperatur liegt so zwischen 15 und 18 Grad am Nachmittag. Und übermorgen am Montag, da ist es am Vormittag zumindest strahlend sonnig, am Nachmittag mischen sich zur Sonne ein paar Wolken dazu. Zeitweise mäßiger Wind und die Temperatur erreicht zwischen 18 und 21 Grad. Bei der Windverkehrsinformation 4 Minuten nach 18 Uhr. Die Teilnehmer der Demonstration sind derzeit im Bereich Schweglerstraße unterwegs. Der Verkehr wird hier immer wieder angehalten. Die Demonstration dauert noch bis 22 Uhr. Und wer Tickets für heute Abend hat in der Stadthalle, bitte rechtzeitig anreisen. Es kann zu Verzögerungen kommen durch die Demonstration. Das ESC-Ticket gilt als Fahrschein für die Wiener Linien. Ab 3 Stunden vor Showbeginn bis 5 Stunden danach am besten ist die Anreise mit der U6 bis zur Station Burggasse Stadthalle. Und der Ring ist

0: voraussichtlich bis 1 Uhr früh.
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0: Da schalten wir nach Linz zu Martin Lang, Blau-Weiß Linz gegen GAK. Ja, der Abstiegskrimi, Martin, könnte entschieden sein, ne?
2: Ja, 2:0 Führung gerade für den GAK, immer kurz nach Anpfiff, also 6. Minute Lichtenberger jetzt, 52. Hofleitner im Konte HRT vor das Tor gespielt und der Alexander Hofleitner rollt den Ball über die Linie. Natürlich wird es da etwas ruhig im Blau-Weiß-Linz-Stadion. So hoffnungsvoll war man auch nach dem 0-1 Rückstand. Sie haben mehr für das Spiel gemacht, vielleicht mehr Chancen, die man kreieren muss, die man nützen muss, um dieses Spiel zu drehen, aber im Moment schlägt die Mannschaft vom Ferdinand Feldhofer da eiskalt zu, hätte sogar fast das 3-0 gemacht. Achtung, Lichtenberger, Schuss abgewehrt, ganz knapp daneben, sogar im Tor. Also weiter 2-0-Führung und Graz gegen Linz morgen auch im Titelkampf. Der Lass brauchte einen Punkt bei der Wiener Austria. Da gibt es übrigens für Linzer Fußballfans hier in Linz, für die LASK-Fans ein eigenes Public Viewing vor dem Linzer Stadion ab 13 Uhr. Da muss man sich allerdings vorher die Karten holen. Also für alle LASK-Fans, die in Wien wohnen, auch keine Karten für die Generali Arena haben. Hier in Linz gibt es ein Public Viewing und ja, und Graz deswegen, weil Sturm ja gegen Rapid spielt, Sascha. Mhm. Und die Ausgangslage ist leicht. Der LASK kann noch 61 Jahren Meister werden mit einem Unentschieden in Favoriten. Und gleichzeitig muss vor allem Sturm auch nicht gewinnen oder überhaupt gegen Rapid am besten. Wird man rechnen, dass Rapid vielleicht sogar mehr draus macht. Also das wird man morgen sehen. Übrigens Rapid-Trainer Johannes Hoftorup ist ja Däne. Und Dänemark, Sascha, wirst du es besser wissen. Das ist aber Favorit heute beim Song Contest, dass man da vielleicht einen dänischen Sieger bekommt. Allerdings wurde man gestern gefragt und er hat sie eher an die Olsen Brothers erinnern können, an Fly on the Wings of Love natürlich. Und außerdem ist das Voting so spät für die Spieler nach Mitternacht, da werden alle schlafen. Aber und er musste, wir hören es gleich, zu seiner Schande gestehen, dass er nicht weiß, wer für Dänemark singt.
3: Very ashamed to say this, but I don't even know who's representing Denmark. I don't even know the name of the group. Or
4: I remember the Olsen Brothers back in the days, the two guys with the guitar. They won it, and I was a little bit younger. And no, I think after midnight I will be sleeping, and my feeling is that not too many of the players, they are too interested in the, with all due respect, so also think that they will be sleeping.
2: Na, wir werden ja sehen, ob die Rapid-Spieler mal ausgeschlafen sind, wenigstens, wenn sie schon das Voting beim Song Contest versäumen.
0: Ja. Dankeschön, Herr Martin Lang. Wir bleiben natürlich in Verbindung.

Wir haben gerade vorher gehört von Martin Langhoff, der dänische Rapid-Trainer, weiß nicht, wer für Dänemark antritt heute. Na, ich würde vorschlagen, wir sagen es ihm, es ist Søren Toppegaard Lund jetzt bei uns auf Radio Wien.

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1: Am Mikrofon Paul Kraker. Israel und der Libanon haben gestern ihre Waffenruhe um 45 Tage verlängert. Das teilten die USA mit. Israel führt derzeit Krieg gegen die Hisbollah im Libanon. Die Hisbollah ist eine Terrororganisation im Libanon. Sie ist mit dem Iran befreundet. Israel und die Hisbollah griffen einander trotz der Waffenruhe weiter an. Durch israelische Angriffe im Süden vom Libanon sind mindestens 6 Menschen getötet worden. Die Hisbollah griff den Norden von Israel mit Drohnen an. In Tirol ist Ende April ein stark untergewichtiges Mädchen ins Spital gebracht worden. Das Mädchen ist 7 Jahre alt. Sein Zustand war lebensbedrohlich. Die Polizei nahm seine Eltern fest. Ihnen wird vorgeworfen, ihre Fürsorgepflicht längere Zeit sehr vernachlässigt zu haben. Medien berichten, dass das Mädchen auch nicht in die Schule gegangen sein soll. Die Kinder- und Jugendhilfe war mehrmals mit der Familie in Kontakt. Sie soll schon vor 2 Jahren auf eine mögliche Vernachlässigung von dem Mädchen aufmerksam gemacht haben. Dem finnischen Formel-1-Fahrer Valtteri Bottas ist das Auto gestohlen worden. Wie Bottas mitteilt, ist vorige Woche beim Rennen in Miami sein Cadillac aus der Einfahrt der Unterkunft entwendet worden. Später wurde das Auto gefunden. Es dürfte als Fluchtwagen für ein anderes Verbrechen benutzt worden sein. In Frankreich ist ein sehr alter Hund gestorben. Es war der womöglich älteste Hund der Welt. Er wurde 30 Jahre alt. Das berichtet seine Besitzerin am Freitag. Der französische Zwergspaniel hieß Lazare. Er soll am 4. Dezember 1995 geboren worden sein. Der Hund war schon blind und taub. Er musste zuletzt Windeln tragen. Lazare verbrachte die meiste Zeit seines Lebens bei derselben Besitzerin. Als sie starb, ist er ins Tierheim gekommen. Dort adoptierte ihn eine Frau. Das waren die Nachrichten in einfacher Sprache, gelesen von Paul Kraker.
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2: Wir schauen aufs Wiener Wetter. Am Abend bleibt es bewölkt und es kann noch ein bisschen regnen. Dazu bläst kalter Nordwestwind mit Böen bis zu 50 km/h. In der Nacht regnet es dann kaum noch. Die tiefste Temperatur liegt zwischen 6 und 11 Grad. Morgen am Sonntag wird es etwas milder und immer wieder scheint die Sonne. Dazwischen sind aber auch Wolken unterwegs und vor allem im Wienerwald kann es auch regnen. Die Temperatur steigt auf 15 bis 18 Grad und übermorgen Montag ist es dann zumindest am Vormittag strahlend sonnig und die Temperatur erreicht bis zu 21 Grad. Radio Wien Verkehrsinformationen um 18.30 Uhr. Die Teilnehmer der Demonstration sind derzeit im Bereich Schwegelstraße unterwegs, immer noch. Der Verkehr wird immer wieder angehalten. Wer Tickets hat für die Finalshow heute Abend, am besten rechtzeitig anreisen. Es kann zu Verzögerungen kommen. Das ESC-Ticket gilt als Fahrschein der Wiener Linien ab 3 Stunden vor Showbeginn und 5 Stunden danach. Anreise am besten mit der U6 bis zur Station Burggasse Stadthalle. Und der Ring ist immer noch gesperrt zwischen Operngasse und Schottengasse wegen der Song Contest Party am Rathausplatz. Der Verkehr wird über die 2-Linie umgeleitet und die Ringlinien werden kurz geführt bzw. ebenfalls umgeleitet. Am besten also auf die U-Bahn umsteigen, die Ringsperre dort voraussichtlich bis 1 Uhr früh.
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2: Und da schalten wir dann gleich wieder zu unserem Radio Wien-Reporter Bernie Weisinger in die Stadthalle. Schönen Abend.

0: Der Samstagabend der Freddy Winnie und jetzt ist es bald soweit. Song Contest Finale in der Stadthalle heute Abend. Ja, ein bisschen mehr als 2 Stunden sind es noch und Radio Wien Reporter Bernie Weisinger ist für uns mittendrin im Geschehen. Und da stehen die Leute jetzt schon Schlange, Bernie.
1: Das Wetter ist jetzt nicht unbedingt zum Anstellen, aber ihr seid jetzt schon da, weil man da ganz vorne sein muss.
2: Weil wir natürlich ganz vorne sein möchten, ja.
1: Wer ist denn euer Favorit für heute?
2: Schweden.
1: Schweden?
2: Schweden, okay. Ja. Wir sind aus Deutschland, aber sind wir Schweden.
1: Ja. Was war so bis jetzt das Eindrucksvollste in Wien im Song Contest?
3: Am Freitag, das Halbfinale haben wir live angeschaut. Ne? Mhm. Bin das erste Mal live dabei, bin nochmal gespannt, wie es live ist, wie es hinter die Kulissen abläuft, weil im Fernsehen sagt man ja, wenn das Bühnenbild umgebaut wird, immer nur Werbung oder Einblendungen, sage ich jetzt mal, ne? Weil es geht ja relativ zackig.
1: Was macht den Song Contest für euch denn aus eigentlich?
2: Tatsächlich die Vielfalt und dass das so eine Familie auch ist.
1: Schon irgendwie, das fühlt sich immer an, wie wenn jeder jeden kennt und jeder jeden mag,
2: ja,
1: oder?
2: Tatsächlich, ja. Ja, und jetzt mal das erste Mal live dabei, wir sind sehr gespannt. Ja.
1: Ganz viel Spaß heute.
2: Dankeschön.
1: Who is your favorite for tonight?
4: Australia.
1: Oh, really? Definitely. Yes, you saw her performance in the second semifinal?
4: I saw her in the second semifinal, yes. Right. I really enjoy her. I'm in the golden circle, so I want to be close.
1: Have fun tonight.
4: Thank you very much.
1: Hi. Hello. That's, Ferto. Ferto.
5: Yeah, Ferto. Sweeper Ferto.
1: Is he your favorite for tonight?
5: Yes, I love it, Ferto.
1: And why are you standing right now here at the gates?
5: Because
1: why not later?
5: I want to go first seat of the arena.
1: And how did you enjoy Vienna till now?
5: It's perfect. Yeah? It's perfect city. I really enjoyed it and I will come back again for sure.
1: Thank you very much. Have a nice evening.
5: You're welcome.
1: Bye-bye. Also da ist schon ganz schön was los da rund um die Stadthalle. Vor allem beim Eingang zur Stadthalle. Da stehen jetzt schon Fans an und stehen deswegen jetzt schon an, damit sie dann ganz vorne sind. Damit zurück zu den Studio.
0: Da muss man ja ganz vorne sein. Dankeschön, Bernie. Bleibst natürlich für uns in der Stadthalle. Berichtest dann am Morgen in der Früh darüber, wie es war. Und wir haben gehört, die Fans aus Deutschland favorisieren Schweden. Das wäre dann Felicia. Jetzt bei uns auf Radio Wien, My System.

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1: Und da schalten wir wieder nach Linz zu. Blau-Weiß Linz gegen den GAK. Martin Lang, Spielstand unverändert.
2: 2:0, also scheint entschieden zu sein. Materna wurde wegen Abseits das 3:0 aberkannt. Achtung, Blau-Weiß-Linz gibt nicht auf. Also vom Charaktertest her, den hätten sie bestanden. Den Glauben, vielleicht ein Tor zu machen, das alles noch zu drehen. Ich meine, was wir da schon Verrücktheiten heuer in der Bundesliga an Resultaten und Spielverläufen erlebt haben, ist das alles noch möglich. Achtung, Linzer versuchen sie da durchzutrippeln, aber die GAK-Abwehr hält also im Moment. Bloß Blau-Weiß-Linz nach zwei Saisonen wieder absteigen in die zweite Liga. Der GAK bleibt oben. Altach führt 2:0 gegen Ried und der WAC 2:0 gegen WSG Tirol, womit im Europacup-Zusatzplayoff die Wolfsberger, die vor zwei Wochen auch noch Abstiegskandidat waren, und jetzt hat sich Trainer Silberberger übernommen, im Moment gegen Ried Europacup-Playoff der Liga spielen, und der Sieger dieses Spieles trifft auf den 5. Es wäre im Moment Rapid, je nachdem wie das morgen alles ausgeht. Also wir haben 85 Minuten gespielt, allerdings wird es da noch gut 10 Minuten gehen, weil es dazwischen eben auch eine Unterbrechung gab, weil GAK-Verteidiger Peins von einem Bierbecher aus dem Linzer Fansektor getroffen worden ist, im Gesicht und verhaftet worden ist. Also das dauert alles ein bisschen. Also im Moment Blau-Weiß-Linz der Absteiger, das wäre der Abstiegskrimi morgen 14:30 auch live auf Radio Wien, dann der Krimi um die Titelentscheidung. Der LASS braucht ja in Wien bei der Austria einen Punkt, und Sturm Graz, der Verfolger, spielt gegen Rapid, und heute Abend ja auch spannend, wer 1-2 oder so wie beim Fußball kriegt man nur 3 Punkte maximal, 12 Punkte gibt es beim Song Contest. Genau. Apropos Sascha, weißt du noch, als Nicole mit ein bisschen Frieden gewonnen hat, 1982 Deutschland, wie viele Punkte es damals aus Österreich gab?
1: Nicht wirklich, aber nicht viele, glaube ich.
2: Einen.
1: Na, hallo, ein Achtungserfolg,
2: alle anderen
1: oder?
2: Haben eher mehr. Alle anderen Nationen haben mehr verteilt. Von uns gab es damals einen Punkt. Wir sind sehr gespannt, auch wie das heute Abend ausgeht. Das im Fußball, sagen wir mal, wenn es da keine großen Überraschungen mehr gibt, Sascha, hören wir uns aus Linz heute nimmer.
1: Danke, Martin Lang. Grüße nach Linz.
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0: ESC-Finaltag bei uns auf Radio Wien und ab 19 Uhr gibt's eine Wow Eurovision Sonderausgabe und zwar live aus dem Technischen Museum. Dort spielen sich dann Robert Steiner und Rolf Rüdiger in Richtung Finale. War euch schon alles bereit, ihr zwei?
1: Ja, alles bereit. Wir haben die Leinwand schon heruntergelassen, denn nach unserer Sendung gibt's hier ein Public Viewing. Es ist wirklich aufregend und es funktioniert gut.
0: Rolf Rüdiger auch schon vorbereitet?
1: Nein, der schläft noch. Ich glaube, er ist beim Buffet Backstage, aber er wird in wenigen Sekunden hier auftauchen und wir freuen uns sehr, wenn man uns zuhört.
0: Lass ihn derweil schön grüßen.
1: Mach ich.

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6: Es ist 19 Uhr im Nachrichtenstudio für Sie, Alpha Faber.
7: Schönen Abend.
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7: Neue Therapiemöglichkeiten bei Kopf-Hals-Tumoren. Technische Herausforderungen beim ESC. Das Wetter morgen windig und zunehmend sonnig. Ein Forschungsteam unter der Leitung der Med-Uni Wien hat neue Erkenntnisse zu Kopf-Hals-Tumoren veröffentlicht. Genauer gesagt zur Bestimmung ihrer Aggressivität. Das könnte in der Therapie entscheidende Vorteile bringen. Anja Bachleitner und Thomas Metelko berichten.
9: Übermäßiger Alkohol- und Tabakkonsum sind die Hauptursachen der untersuchten Kopf-Hals-Tumore. Sie gelten als besonders schwer behandelbar und haben oft eine schlechte Prognose. Gleichzeitig lässt sich der Grad ihrer Aggressivität bislang nur ungenau bestimmen. Eine gezielte Therapieplanung wird dadurch erschwert. Das Team um die Med-Uni Wien konnte nun zeigen, wie über moderne Bildgebungsverfahren die Aggressivität von Kopf-Hals-Tumoren bestimmt werden kann. Zuvor konnten die Bilder nur Informationen zu Größe und Lage eines Tumors liefern. Von den Studienergebnissen erhofft man sich, den Verlauf der Tumorerkrankungen besser einschätzen zu können. Behandlungen können dadurch besser auf die jeweiligen Patienten abgestimmt werden. Bevor der Ansatz in der Praxis eingesetzt wird, sind allerdings noch weitere Studien notwendig.
7: Weiterhin Gefechte gibt es auch nach Verlängerung der Waffenruhe im Libanon. Kurz nach Bekanntgabe der Feuerpause wurden mindestens 6 Menschen im Süden des Libanons bei einem israelischen Angriff getötet. Die Hisbollah wiederum hat Drohnenangriffe auf den Norden Israels geflogen. Wes Streeting möchte britischer Premierminister werden. Der britische Politiker ist erst kürzlich von seinem Posten als Gesundheitsminister zurückgetreten. Heute hat er bei einem Auftritt in London bestätigt, dass er in einer Wahl um das Amt des Labour-Parteichefs gegen Regierungschef Keir Starmer antreten werde. Nur wenige Stunden und das Finale des Eurovision Song Contests beginnt. Auf das Bühnenteam kommt eine besondere Herausforderung zu. Es hat zwischen den Songs meist nur 45 Sekunden Zeit, um alle Bühnenelemente auszutauschen. Die Zuseher vor den Fernsehbildschirmen sollten davon tunlichst nichts mitbekommen. Peter Teubenbacher informiert.
10: Sobald ein Song zu Ende ist, beginnt die Zeit zu laufen und das 30-köpfige Bühnenteam gleich mit ihr. Am Boden werden gelbe Markierungen eingespielt, die anzeigen, wo die neuen Bühnenelemente hinkommen, wenn die alten weg sind. Alle Teammitglieder müssen ihre Handgriffe vorab wie eine eigene Choreografie einlernen. Wir sind alle genau instruiert und über Headsets verbunden. Jeder weiß sein Stichwort, sagt Bühnenmanager John Lamb. Das Wichtigste ist dabei die Sicherheit. Es bewegt sich alles sehr schnell, auch die Technik, und die Leute müssen rasch von A nach B und dann von C nach D. Bulgarien und Malta sind heuer die aufwendigsten Acts fürs Bühnenteam. Und wenn es sich trotz aller Mühen einmal nicht ausgeht, dann spielt die Regie so lange zusätzliche Bilder vom Publikum in der Sendung ein.
7: Das waren die Nachrichten. Nun zum Wetter und Sascha Bogdan.
11: Immer noch so um die 11 Grad. Am Abend bleibt es bewölkt. Es kann auch etwas regnen. Dazu gibt es kalten Nordwestwind mit Böen bis zu 50 km/h. Und die tiefste Temperatur liegt zwischen 10 und 6 Grad. Morgen am Sonntag gibt es etwas Sonnenschein, dazwischen aber auch einige Wolken. Und vor allem im Wienerwald kann es auch noch regnen. Es bleibt windig, die Temperatur ein bisschen milder. Zwischen 15 und 18 Grad und übermorgen Montag ist es dann zumindest am Vormittag strahlend sonnig bei immerhin 18 bis 21 Grad.
6: Ja, die Wien-Verkehrsinformation um 19.04 Uhr. Der Ring ist nach wie vor zwischen der Operngasse und der Schottengasse gesperrt wegen der Song Contest Party am Rathausplatz. Der Verkehr wird über die Zweilinie umgeleitet. Die Ringlinien werden ebenfalls umgeleitet oder eben kurz geführt. Am besten also auf die U-Bahn umsteigen. Die Ringsperre dauert voraussichtlich bis 1 Uhr früh. Und wer Tickets für heute Abend in der Stadthalle hat, bitte rechtzeitig anreisen. Das ESC-Ticket gilt als Fahrschein für die Wiener Linien. Ab 3 Stunden vor Showbeginn bis 5 Stunden danach. Und am besten ist die Anreise mit der U6 bis zur Station Burggasse Stadthalle. Damit live ins Technische Museum zu Robert Steiner und Rolf Rüdiger.
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12: Herzlich willkommen aus dem Technischen Museum. Meine Damen und Herren, ich freue mich sehr, dass Sie hier zu uns gefunden haben, zum Public Viewing, das nach dieser Sendung gleich stattfinden wird. Vorher haben wir 2 Stunden lang

0: Gerne. Mhm. Wir starten jetzt gleich mal mit feinster Musik und dann gibt es gleich ein Spiel hier bei uns.
1: Ja, aber es ist Publikum. Es ist nicht irgendeine Musik. Wir spielen jetzt zwei Stunden lang die schönsten Lieder, die jemals beim Eurovision Song Contest gespielt wurden.
0: Und da gibt es nur eine Nummer eins. Ich sage nur 1974 in Brighton im Vereinigten Königreich gewonnen hat. Aber und auf die Plätzchen.
1: Fertig.
0: Los geht's.

0: Na, wenn das nicht genau die richtige Musiknummer für den Start einer Song Contest Party ist. Jetzt steht schon der erste Gast bei uns. Hallo Barbara.
1: Hallo.
0: Die Barbara war ganz zeitig heute schon da. Ein bisschen zu früh fast, oder?
1: Ja, wir waren vorher schon im Museum und ja.
0: Ja, gibt's eine interessante Ausstellung zu?
1: Oh ja.
0: Ja, auch zum Song Contest. Hat sich jemand schon angeschaut hier? Nein, okay. Ihr habt ja noch Zeit. Der Song Contest ist ja lange.
2: Interessiert auch keinen.
0: Hey, hey, hey. Liebe Barbara.
1: Ja.
0: Wie groß sind Sie ja Song Contest Fan?
1: Naja, nicht allzu groß, aber 1,80. Halt schon lange dabei.
0: Sehr schön. Jetzt bin ich gespannt. Wir spielen eine Runde. Achtung.
2: Das hier.
0: Und das Angenehme ist, das Spiel braucht man nicht erklären, das kennt ohnehin schon jeder, das spielen wir auch schon sehr lange. Aber der Rolf Rüdiger hat eine Sonderaufgabe, bitte wiederhol das nochmal.
2: Ja, wir haben uns gedacht, wir machen es ein bisschen schwieriger heute. Alle Worte, die jetzt bei Wörthersee vorkommen, sollten im weitesten Sinne mit dem Song Contest zu tun haben.
0: Song Contest
2: heißt Song Contest zu tun haben.
0: Nur zur Sicherheit.
2: Ja.
0: Aber Barbara, keine Sorge, wir können ein bisschen schummeln. Ja? So wie wir das immer machen beim Wörthersee. Ich gebe das erste Wort vor und ich denke an Udo Jürgens, daher sage ich Bademantel.
2: Und los geht's.
1: Manteltasche.
2: Taschendieb.
1: Diebstahl.
2: Stahlträger.
1: Trägerfarbe.
2: Farbscheinwerfer.
1: Scheinwerferlicht.
2: Licht.
0: Eins.
2: Lichtkegel.
0: Oh, super.
1: Kegelform.
2: Formvollendung.
1: Vollendungsmelodie.
0: Wow.

0: Wow!
1: Melodienfolge.
2: Folgenende.
1: Folgenende?
0: Ja.
2: Ende, ja.
1: Ende Gelände.
3: Nein. Eins.
1: Nein. Enddarm.
0: Nein, naja, okay, doch, aber was das hat passt. Das mit dem Song Contest zu tun?
2: Ich hab's nicht verstanden.
1: Naja, stimmt
0: Enddarm.
1: Eigentlich.
0: Enddarm.
1: End.
0: Das geht nicht.
1: Endausscheidung.
0: Ja, das geht.
2: Ausscheidung.
0: Nein, um Gottes Willen.
2: Nein, Scheidungsrichter.
0: Ja, besser.
1: Was hat das mit Song Contest?
0: Einiges.
1: Ja, richtig.
0: Einiges.
1: Doch. Richter. Richtungswechsel.
2: Wechselspiel.
1: Wechselspiel.
0: Eins.
1: Spiel. Das Publikum kann ruhig eins sagen, gell? Spiel. Was?
0: Und eins was? Macht drei.
1: Oh.
0: Barbara hat gewonnen.
1: Ja. So. Okay.
0: Ja,
1: man soll den Tag nicht vor dem Abendprogramm loben.
0: Aber Barbara, großartig. Sie ist ja wirklich schnell.
2: Es ist schwer, wenn man es wirklich dann einmal macht. Nicht nur zuhört.
0: Barbara, wir übergeben Ihnen jetzt einen wunderbaren Preis.
1: Ja.
0: Und zwar hier bei uns. Und während der Preis übergeben wird, das machen wir gleich.
1: Das ist schon der Preis.
0: Haben wir, ja, schau, da schauen wir gleich gemeinsam rein. Liebe Barbara, bleiben Sie noch da. Spielen wir einen Superhit aus Deutschland. Sie hat gewonnen.
1: Ja.
0: Nämlich
1: wo?
0: Die Lena.
1: Ah.
0: Los geht's.

0: Das war übrigens ein Superhit aus 2010, die Lena mit Satellite beim 55. Song Contest in Oslo in Norwegen. Ja. Und das war der zweite Sieg für Deutschland. Weißt du, wer den ersten Sieg gebracht hat?
1: Ralf Siegel.
0: Ja, ungefähr. Und zwar ein bisschen Frieden von der Nicole. Kennen wir natürlich auch. Jetzt haben wir aber eine wunderschöne Nummer aus dem Jahr 1967.
1: Ja.
0: Wer konnte das sein?
2: Bubble and Strain.
0: Ja.
2: Und in Irland war es.
0: Oh, cool.
2: Die irische Sängerin, die weiß ich aber nicht jetzt auswendig, wie die heißen.
0: Die heißt Sandy Shaw. Und da gab es was Besonderes. Und zwar, wo ist denn die aufgetreten mit ihrem Lied? Wo war denn die Fernsehübertragung?
2: In Österreich?
0: Ja,
2: in Wien.
0: In der Hofburg, weil das Jahr zuvor ja der Udo gewonnen hat. Und was war das Besondere bei ihrem Auftritt? Genau, sie hat keine Schuhe an.
2: Also ja, richtig. Ja.
0: Wissen Sie, warum sie barfuß aufgetreten ist? Weiß das irgendjemand? Wirklich, Sie wissen es? Jetzt bin ich gespannt.
1: Weil sie Fußpilz hatte?
0: Na, also Rolf Rüdiger.
3: Weil sie kurzsichtig ist und Angst hatte zu stürzen mit ihren Schuhen und die kurzfristig dann einfach ausgezogen haben.
0: Bitte, das ist richtig. Das gibt einen Schlüsselanhänger. Ja, das wird belohnt.
1: Bemerkenswert.
0: Und hier ist aus dem Jahre 1967 Sandy Shaw.

0: ist sie?
1: Wer?
2: Was bin ich?
3: Wer ist das?
4: Was bin ich? Oder was bin ich?
5: Ja, genau. Wer oder was bin ich? Wir haben was Interessantes. Und zwar haben wir diesmal uns nicht verkleidet. Weder der Rolf Rüdiger sich noch ich mich.
6: Nein, nein, weil Sie würden ja sehen, wer wir sind. Und dann wäre es nur halb so spannend.
5: Ja, im Radio natürlich nicht, sondern hier vor den Gästen.
6: Tausenden von Menschen, die uns zusehen.
5: Man kann auch übertreiben, Rolf Rüdiger. Aber wir spielen jetzt gleich eine Audioaufnahme zu. Es hat uns jemand eine Grußbotschaft geschickt. Mhm. Und Sie im Saal müssen jetzt erraten, wer das ist. Es ist eine bekannte Persönlichkeit.
6: Ja, es hat was mit dem Song-Contest zu tun.
5: Song-Contest. Aber wenn Sie es wissen, bitte nur aufzeigen und nicht raus.
6: Oder Sie können auch mit einem Schuh auf die Bühne werfen.
5: Nein, bitte lieber nicht, aufzeigen und ich komme mit dem Mikrofon
6: mit zu Ihnen. Mit den Zähnen vielleicht.
5: Ja, ist jetzt aus. So,
6: Entschuldigung.
5: So, Achtung.
6: Achtung, fertig. Wer ist das?
7: 2007 bin ich das allererste Mal auf der Bühne gestanden, und zwar beim Kiddie-Contest. Ich esse schon ganz gerne Schnecken. 2015 war ich bei den Vorstadtweibern in der Rolle der Laura zu sehen. La plupart de mon temps, je chante en français. Ab und an könnt ihr auch meinen Papa hier auf Radio Wien hören. Mein musikalisches Idol ist Edith Piaf.
5: Wow, waren doch super Hinweise. Wen haben wir denn da?
8: Das ist die Zoe.
5: Ja, und wer sind Sie?
8: Ich bin die Claudia.
5: Claudia, richtig!
6: Wow! Wow!
5: Ein Geschenkspaket für die Claudia.
6: Großartig. Und Zoe kann ja perfekt Französisch wie der Herr Ostrowski auch.
5: Ja, das stimmt.
6: Mhm.
5: Und die singt jetzt für uns ihren Titel, den sie am Song Contest gespielt hat.
6: Wirklich.
5: Er wurde Platz Nummer 13 und zwar der offizielle Beitrag Österreichs beim ESC 2016 in Stockholm im Schweden. Mhm. Hier ist L'Envisie.

0: Schönen guten Abend auf Radio Wien. Das ist eine Sondersendung aus dem Technischen Museum anlässlich der Song Contest Party. Ja. Ganz kurz vor dem großen Finale in der Wiener Stadthalle. Und wir melden uns aus dem großen Saal. Der ist wunderschön, ja, oder?
1: So, nicht, dass Sie glauben, wenn Sie jetzt zu Hause sitzen und uns beide hören, dass Sonntag in der Früh ist. Nein, ist es nicht.
0: Und es ist auch nicht 14 Uhr, sondern es ist genau 19.24 Uhr. Und wir spielen jetzt dieses Spiel hier. Das Paradies der Tiere.
1: Ja. Und bei diesem Spiel,
0: ja,
1: da haben wir ein Viecherl mitgebracht, das ein gewisses Geräusch von sich gibt. Und
0: wer es als Erster erkennt, hebt wieder die Hand. Ich düse wie ein Fidschi-Pfeil durch den großen Saal und schaue, dass ich mit dem Mikrofon zum jeweiligen Spieler, Mitspielerin
1: komme. Aber nicht zu schnell, nicht, dass du ihnen die Zähne einhaust.
0: Vor allem nicht, dass ich ausrutsche. Also, Achtung, welches Tier kann denn das hier sein? Wir wollen genau wissen, welches Tier. Da drüben?
1: Mhm.
0: Ein junger Mann.
1: Aha.
0: Bevor du sagst, frage ich dich, wie heißt denn du?
2: Dominik.
0: Dominik ist schon mal gut. Das war richtig. Das gibt einen Applaus, oder? Dominik, wie alt bist du?
2: 10.
0: Und was ist das?
2: Eine Schalbe?
0: Nein, nicht ganz. Ich würde mal sagen, du hörst es wahrscheinlich nicht so oft am Tag, sondern eher im Gegenteil.
2: Eine Fledermaus?
0: Nein, auch nicht ganz. Hat jemand noch eine Vermutung und möchte dem Dominik helfen? Da ist noch ein junger Mann. Wie heißt denn du?
3: Konstantin.
0: Was macht's denn hier um die Uhrzeit da? Das ist ja super, bitte. Hallo, auch einen Applaus für den Konstantin. Was glaubst du?
3: Ein Kreuzchen.
0: Ist auch kein Kreuzchen.
1: Jetzt geben wir einen Hinweis.
0: Ja.
1: Das Viech kommt in einem sehr berühmten Theaterstück vor.
0: Oh, das können die Kleinen
1: natürlich
0: nicht
1: wissen. Die beiden Jungs, wie hießen die? Romeus und Julius oder so irgendwas.
0: Na, also, Entschuldigung, das ist falsch.
1: Also?
0: Wen nehme ich jetzt nochmal? Warte, ich nehme die Mama.
1: Ja.
0: Die Oma ist es, wirklich.
1: Oh, die hat einen
0: Applaus für die Oma.
4: Nachtigall?
0: Ja, die Nachtigall! Ha. Aber seid ihr einverstanden, dass die beiden Jungs jeweils einen Schlüsselanhänger kriegen?
5: Ja,
0: die waren doch super, oder?
1: Ja, ja. Damit sie nicht leer ausgehen.
0: So ist es.
1: Und was schenkt man der Oma?
0: Die Oma hat natürlich unser...
1: Eine Badehaube?
0: Nein, die hat unser Überraschungspaket bekommen.
1: Überraschungspaket.
0: Viel Spaß damit.
1: Na dann,

0: Ein Hit aus dem Jahr 1977. So, jetzt haben wir natürlich auch eine Rätselfrage zum Song Contest. Bin gespannt, wer das weiß. Alle warten ja schon wegen dem tollen Sackerl, das es heute zu gewinnen gibt.
1: Ich würde mal sagen, jeder kann schon mal sein Handy zur Hand nehmen.
0: Nein!
1: Nein?
0: Nachschauen ist verboten. Ich will, dass ihr es freihändig wird. Renate, steckt das Handy weg. Also, wir feiern ein Jubiläum. 70 Jahre Song Contest. Heute Abend in der großen Wiener Stadthalle. Aber jetzt meine Frage.
1: Jetzt eine Frage.
0: Wer hat eigentlich mit welchem Lied den allerersten Song Contest gewonnen? Den allerersten. Alle überlegen. Eine Dame, ein Herr. Jetzt darf ich mich wieder entscheiden.
1: Ja.
0: Ich gehe mal zu dem Herrn, weil einen Schlüsselanhänger haben wir.
1: Ich glaube, das ist doch eine Dame.
0: Sie wissen es oder raten Sie?
2: Ich denke schon, Lys Assia.
0: Wow. Jawohl!
1: Wow.
0: Super!
1: Wow.
0: So, jetzt müssen wir Sie noch vorstellen.
2: Ich bin der Franz.
0: Lieber Franz, von wo sind Sie denn?
2: Ich komme aus der Grenze zu Passau.
0: Also ein Deutscher.
2: Aber auf der österreichischen Seite.
0: Ah, also, dann sind Sie Österreicher, das ist perfekt.
2: Und ich bin der Deutsche, der in Österreich wohnt.
1: Ach so. Ah, sehr gut. Und lieber Franz, Sie haben keine Karten mehr für die Show in der Stadthalle bekommen und haben sich gedacht, dann schaue ich zu den zwei Knackenten.
0: Na, lieber Franz, Lys Assia ist absolut richtig. Wissen Sie zufällig, welches Lied?
2: Oh, nee, das weiß ich leider nicht mehr.
0: Das Lied hieß Refrain und das hören wir uns jetzt an. Da haben wir natürlich die perfekte Verpackung dafür.
1: Ja.
3: Die Schnulze des Tages.
0: Ja. Hier kommt der absolut erste Song Contest Hit und das ist Lys Assia.
1: Und los geht's.

0: Wow.
1: Wow.
0: Was für eine prächtige Schnulze.
2: Ja. Hat mich ein bisschen erinnert an den Beitrag von Dänemark heuer.
0: Ach so? Mhm. Wirklich? Du bist ja Experte, glaube ich. Du hast dir ja alles angeschaut. Mhm. Rolf Rüdiger und ich haben uns ein bisschen schlau gemacht, weil das ist die Song Contest Party auf Radio Wien, live aus dem Technischen Museum. Und wir kommen gleich zur nächsten Musiknummer. Ja. Jetzt habe ich eine Frage an Sie, geschätzte Hörer hier im Publikum.
2: Ja, und Hörerinnen.
0: Genau.
2: Und everything in between.
0: Ja, genau. Sehr schön. 1958 in den Niederlanden gab es einen Überraschungshit. Mhm. Das wurde kein Siegerplatz, sondern nur Platz 3, ist aber bis heute die meist gecoverte Musiknummer aller Zeiten mit über 400 Coverversionen. Rosi, du weißt das. Kommst du mal zu mir, Rosi? Hm. Da bin ich aber jetzt sehr gespannt. Wirklich? Vorsicht. Hm. Rosi, wer kann das sein?
3: Das ist Volare.
0: Ja!
1: Wow.
0: Rosi, weißt du auch, wer gesungen hat?
3: Ich weiß, wie er ausschaut, aber ich habe seinen Namen vergessen.
0: Sehr sympathisch. Er heißt Domenico Modungo. Hm. Ja, aber Volare stimmt. Die Rosi kriegt ein Geschenk und wir geben das Kommando. Dann kommt die Musik.
3: Auf die Plätzchen, fertig, los.
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0: Ma, das können wir natürlich auch, oder? Alle gemeinsam. Volare.
1: Oh. Aha.
0: Cantare. Oh. Na bitte, die können
2: wow.
0: singen.
2: Da war sehr viel Schönes dabei. Bravo.
0: Mhm. Aber jetzt kommt ein Wunschhit von unserem Publikum, haben ja. wir gerade während der Musiknummer besprochen.
2: Ja, wir sind nämlich auch ein Wunschkonzert
0: ja, heute. Heute ausnahmsweise. Mhm. Wer kommt jetzt? Johnny Logan. Johnny Logan, viel Spaß!
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1: Des Willen. So schön hat der Johnny Logan gesungen, bis der Rolf Rüdiger angefangen hat. Der 32. Song Contest 1987 in Brüssel in Belgien. Johnny Logan hat für Irland gewonnen und zwar gleich zum zweiten Mal. Davor nämlich schon 1980.
2: So.
1: Ja, in Den Haag mit What's Another Year. So, und jetzt spielen wir.
2: Jetzt komm ich, tada!
1: Ah! Aber wir haben doch gesagt, du musst dich nicht verkleiden.
2: Ich habe mich entkleidet, das heißt.
1: Ja, wir haben uns jetzt ein bisschen legerer sozusagen gemacht, weil es ist wirklich, ist Ihnen auch so heiß?
2: Mhm.
1: Ja, bei uns ist heiß.
2: Sie müssen sich zu Hause vorstellen, Robert Steiner in der Unterhose.
1: Nein!
2: Ach, ich bin's in der Unterhose.
1: Nur das Sakko abgelegt, der Rolf Rüdiger ist in der Unterhose.
2: So,
1: und jetzt haben wir wieder einen Prominenten, der sich gleich selbst beschreibt. Mhm. Wer ihn erkennt, hebt bitte die Hand. Ich komme zu Ihnen. Los geht's.
2: So, Achtung, los geht's.
3: Ich war in einer Boyband, die Boygroup What's Up. Ich habe gemeinsam mit der Kelly Kainz die zweite Staffel von Dancing Stars gewonnen. Mein Lieblingstier, sorry, lieber Rolf Rüdiger, Ratten sind's jetzt nicht, obwohl ich Ratten fantastisch, intelligent, klug und reinlich und süß finde. Aber mein Lieblingstier ist mein Henry. Das ist ein 5 Jahre alter Mischlingsrüde, mein Hund, und ist mein treuer Gefährte und den habe ich wirklich wahnsinnig gern. Ich trinke nicht nur gern Kaffee, ich betreibe auch ein eigenes Kaffeehaus, nämlich das Manolos in 1130 am Königlberg. Und da gibt es fantastischen Kaffee, heiße Schokoladen, Limonaden und im Sommer gibt es hervorragendes Eis. Bin davon überzeugt, der Rolf Rüdiger liebt es, oder?
1: Ja, er liebt es. Und die Renate hat das allererste aufgezeigt. Hallo, Renate.
4: Hallo.
1: Jetzt haben wir dich wieder geoutet. Das ist die Renate Tomate. Bitte einen Applaus für die Renate. Wer war es denn?
4: Das ist der Manuel Ortega.
1: Jawohl, Manuel Ortega ist richtig. Damit kriegt die Renate den Preis. Wobei, ich könnte es noch ein bisschen schwieriger machen, mit welchem Song ist denn der Manuel Ortega für uns beim Song Contest angetreten? Weißt du das zufällig?
4: I'll be there, oder?
1: Nein, das ist sein erster Hit gewesen. Say a World heißt sein Lied. Und das hören wir uns jetzt an. Auf die Plätzchen.
2: Fertig.
1: Los geht's.

0: Die Song Contest Party auf Radio Wien, ganz kurz vor dem großen Finale, live aus dem Technischen Museum, aus dem Festsaal.
1: Ja. Wir sind sozusagen die Vorgruppe.
0: Ja, so ungefähr. Wir schauen also zumindest so aus. Und wir haben eine neue Kandidatin. Hallo.
2: Hallo, ich bin die Sabine.
0: Hallo, liebe Sabine.
1: Liebe Sabine, Sie wissen, dass über Ihren Namen schon ein Lied geschrieben wurde?
0: Nein, was denn?
1: Von Karel Gott.
0: Aha.
1: Und die Sabine, die ich meine, die heißt...
0: Nein, Rolf Rüdiger.
1: Echt?
0: Wir spielen jetzt ein sehr interessantes Spiel und zwar Schwarz-Weiß, ja, nein. Los geht's.
1: So da.
0: Sabine, 13 Fragen. Mhm. Sie dürfen nicht ja, nein, schwarz oder weiß sagen. Mhm. Alles klar? Der Rolf Rüdiger fängt an.
1: Sie haben alles verstanden?
0: Ja.
2: Ja?
1: Er hat ja gesagt.
0: Und Sie aus!
1: Das ging ja schnell.
0: Das ging aber schnell, das war's schon.
1: So, aber das war die Proberunde. Das Publikum möchte, dass die Sabine noch einmal drankommt.
0: Ja. Sabine.
1: Ich meine, sie ist extra durch den strömenden Regen hierher gekommen.
2: Du bist frech.
0: Ja, der ist frech, genau. Sabine. Ich habe die nächste Frage an Sie. Wie trinken Sie am liebsten Ihren Kaffee?
2: Schokolade.
1: Was Schokolade?
2: Traun.
0: Ah, okay. Nächste Frage, Rolf Rüdiger.
1: Was, das war schon?
0: Na, du musst
1: Nein, wir spielen das schon so richtig mit einer Signation.
0: Haben wir ja alles.
1: Aber es ist eine neue Runde. So, und jetzt spielen wir das hier.
0: Um Gottes Willen.
1: Was spielen wir eigentlich? So. Sabine, zweite Runde. Sie sind bereit?
2: Machen wir schauen.
0: Gelernt.
1: So da. Wenn Sie nachts das Licht ausmachen, was sehen Sie dann?
2: Nix.
0: Haben Sie heute schon was gegessen?
2: Ich glaube schon.
1: Mhm. Wenn eine Hochzeit geplant wird, welche Farbe trägt die Braut?
2: Also bei mir war es blau.
0: Was? Mhm.
2: Ja.
0: Kaffee ohne Milch, welche Farbe hat der?
2: Andere.
1: Moment. In der Nacht, wo es finster ist, was sieht man da?
2: Nix.
1: Auch nix.
0: So. Wenn man an Schnee denkt, welche Farbe sehen Sie dann vor sich?
2: Sehr hell.
1: Haben Sie ein Herz?
2: Ich glaube schon.
0: Ist Kohle eher hell oder dunkel?
2: Ich würde einmal sagen dunkel.
1: Möchten Sie jetzt schon Ihren Preis?
2: Auf alle Fälle.
0: Kann man ohne Licht lesen?
2: Also, ich habe Lampen auf meiner Stirn, das geht schon.
1: Tja, beschreiben Sie ein Schachbrett.
2: Ist mit vielen Kasteln.
1: Das war's?
2: Ich weiß nicht.
1: Tja, sehr harte Nuss, die Sabine.
0: Wenn jemand das Gegenteil von weiß sagt, dann meint er?
2: Was anderes.
0: Die Sabine hat dazugelernt, gewonnen! Super gemacht, gratuliere. Danke vielmals. Vielen herzlichen Dank, ein bisschen später spielen wir noch eine Runde.

0: Making Your Mind Up, das war übrigens ein Siegertitel aus England. Bugs Fizz.
1: Bugs Fizz.
0: Aus dem Jahre 1981.
1: Nicht zu verwechseln mit Bugs Bunny.
0: Ja, genau, das ist wieder ein anderer. Und wir spielen noch ein Spiel, knapp vor den Nachrichten. Unser beliebtes Ratespiel, Wer bin ich?
1: Soda. Wir haben wieder jemanden vors Mikrofon bekommen.
0: Ja, und da muss man eines sagen, wir bedanken uns gleich bei unserer entzückenden Redakteurin, der Andrea Rosenberger. Jetzt wollte ich schon der Rosi sagen, aber sie heißt natürlich Andrea Rosenberger.
1: Wir dürfen aber Rosi zu ihr sagen.
0: Ja, wir sagen Rosi zu ihr und die hat all diese Interviews eingefangen. Die war die ganzen letzten Wochen auf Radio Wien ständig in Sachen Song Contest.
1: Bei Nacht und Nebel ist sie durch die Stadt gerannt.
0: Und hat zum Beispiel auch diese Aufnahme hier mitgebracht. Wer es erkennt, hebt die Hand.
2: Ich habe 2009 bei Dancing Stars bereits meinen Tanzschein gemacht, also mit Platz 7. Ich habe in Amstetten beim Musical Augustin den Augustin gespielt. 2008 habe ich die ORF-Show Musical die Show gewonnen. Neben Deutsch und Englisch spreche ich fließend Tagalog, Philippinisch. Ich bin ein großer Fan von Michael Jackson, Justin Timberlake, Bruno Mars und Pharrell Williams.
0: Und jetzt ist die Frage, wer war das bitte?
3: Papillaya.
0: Nein, falsch. Leider nicht. Mhm. Weil da haben wir noch wen?
1: Da haben wir noch wen.
3: Vincent Bueno.
0: Das war Vincent Bueno. Richtig, super. Oh, schade. Wen haben wir denn da?
3: Marion.
0: Die Marion. Woran haben Sie es erkannt?
3: Also, dass er moderiert hat und Dancing Stars gewonnen hat und auch an der Stimme eigentlich.
0: Siebter ist er gewonnen bei Dancing Stars, aber Musical, die Show hat er gewonnen und der Musical-Hinweis war, glaube ich, der wichtigste. Der war auch mal für uns beim Song Contest und zwar war das 2020 in Rotterdam mit diesem Titel hier, Alive.

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2: Die Nachrichten mit Matthias Schmelzer. In London sind heute rund 60.000 Menschen bei zwei unterschiedlichen Demonstrationen auf die Straße gegangen. Eine gegen Einwanderer, eine andere, um Palästina zu unterstützen. Rund 4.000 Polizistinnen und Polizisten stehen im Einsatz. Zu größeren Ausschreitungen ist es bisher nicht gekommen. Barbara Tschandl.
3: Menschenmassen ziehen durch die Londoner Innenstadt. Ein Meer an britischen Flaggen. Viele halten Schilder mit der Aufschrift "We want our country back", also wir wollen unser Land zurück, hoch. Zu dem Protestmarsch unter dem Titel "Unite the Kingdom" hatte der rechtsextreme Aktivist Tommy Robinson aufgerufen. Hauptthema bei den Demonstranten ist die illegale Migration.
4: Wir geben zu viel für illegale Einwanderung aus. Es macht uns nichts aus, wenn Leute zu uns kommen, aber sie müssen etwas beitragen,
3: sagt ein Teilnehmer der Demo. Gleichzeitig marschieren Zehntausende bei einer Kundgebung für Palästina durch die Straßen. Die Polizei versucht mit eigenen Wegen für beide Demonstrationen Zusammenstöße zu verhindern. Größere Zwischenfälle hat es bisher noch nicht gegeben. Laut Polizei sind 11 Personen wegen unterschiedlicher Straftaten, wie es heißt, festgenommen worden.
2: In der norditalienischen Stadt Modena ist am Nachmittag ein Auto in eine Gruppe von Fußgängern gerast. 8 Menschen sollen verletzt worden sein. 4 von ihnen sollen sich in kritischem Zustand befinden, sagte der Bürgermeister der Stadt im italienischen Fernsehen. Der Lenker wurde festgenommen. Bisher gibt es keine Informationen darüber, wie es zu dem Zwischenfall gekommen ist. Südlich von Mannheim in Deutschland ist zu Mittag ein Kleinflugzeug in den Garten eines Wohnhauses gestürzt. Die 2 Insassen sind ums Leben gekommen. Am Boden im Gebiet Limburger Hof ist niemand verletzt worden. Warum das Kleinflugzeug abgestürzt ist, wird untersucht. Zum Sport jetzt und zur Fußball-Bundesliga. Da ist heute der Abstiegskrimi zwischen Blau-Weiß Linz und dem GRK entschieden worden. Bei 0:3 Endstand heißt der Absteiger Blau-Weiß Linz, Wolfgang Eichinger.
5: Nach 3 Jahren Erstklassigkeit heißt es für Blau-Weiß wieder runter in die zweite Liga. Bereits nach 6 Minuten im Heimstadion der Linzer der Schock. Der GRK trifft zum 1:0 durch Lichtenberger und nach dem Seitenwechsel sorgen Hofleitner und Materna für den 3:0 Endstand und für grenzenlosen Jubel beim GRK und Thorsten Schriebel.
6: Ich bin richtig, richtig stolz auf die Truppen, wie sie das gelöst haben. Nervenstark. Ich bin einfach glücklich, dass wir Klassenerhalt geschafft haben.
5: Bittere Enttäuschung natürlich bei Blau-Weiß Linz und Simon Seidel im entscheidenden Spiel. Haben dann doch die Nerven nicht gehalten.
7: Ja, es ist einfach ein scheiß Gefühl. Wenn du euch selber in der Hand hast im letzten Spiel und dann schaffst du auch nicht, dass du auf den Platz bringst. Es tut auch nur weh.
5: Der WRC bis letzten Samstag noch in akuter Abstiegsgefahr gewinnt gegen die WSG Tirol 2:0 und qualifiziert sich als Zweiter der Qualifikationsgruppe für das Europacup-Playoff gegen Ried. Die Rieder verlieren in der letzten Runde in Altach mit 0:2.
2: Das waren die Nachrichten mit Matthias Schmelzer. Und jetzt zum Wetter.
8: An der Alpen-Nordseite und im Osten ziehen weiterhin einige Regenschauer durch. Sie werden im Laufe der Nacht seltener. Vor allem im Osten bleibt es windig. Die Temperaturen sinken auf +11 bis -3 Grad. Morgen Sonntag überwiegt dann in den meisten Regionen der Sonnenschein. Es gibt aber auch einige Wolken, die da und dort etwas mehr werden können. Und vereinzelt entstehen vielleicht auch leichte Regenschauer. In Niederösterreich, in Wien, dem Burgenland und in der Steiermark weht lebhafter bis kräftiger Nordwind. Höchstwerte morgen 12 bis 20 Grad, in 2000 Meter Höhe -1 bis +4 Grad. So viel zum Wetter mit Jörg Stibor.
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12: Und wir sagen herzlich willkommen zur zweiten Stunde. Die Stimmung ist gut hier bei unserer Song Contest Party. Mhm.
13: Und wir haben in der Zwischenzeit mit unserem Publikum ein wenig geübt.
12: Ja, Achtung, Achtung.

0: Spannenden.
1: Großartig war das. Und wir starten gleich mit einem Mega-Hit aus 2012. Da gewann sie für Schweden den Eurovision Song Contest mit dem Song Euphoria in Baku. Hier ist Loreen.

0: ein Mega-Hit aus dem Jahr 2012, Euphoria. Da hat sie, nämlich Loreen, gewonnen. Jetzt habe ich einen Schlüsselanhänger bei mir. Wir hatten noch keinen hier vom Publikum.
1: Also.
0: Ach schau, da gibt es noch einige. Aha. Dann machen wir es so. Ich stelle eine Rätselfrage zu unserem nächsten Titel.
2: Ja.
0: Wer die richtige Antwort weiß, kriegt ihn. Machen wir es so.
1: Und die Rätselfrage lautet, wann läutet der Großglockner?
0: Geh, Rolf Rüdiger. Natürlich gibt es eine Song-Contest-Frage, wenn wir schon eine Song-Contest-Party haben. Die nächste Nummer sind die Olsen Brothers.
1: Die Olsen Brothers?
0: Ja, Fly on the Wings of Love. Meine Frage ist, in welchem Jahr waren denn die beim Song-Contest? Schnell überlegen, nachdenken. Ein Herr weiß es, ich komme zu Ihnen. Jetzt bin ich gespannt.
1: Ja, ich erst.
0: Jahreszahl?
3: Wissen es vielleicht übertrieben, ich tippe auf 1992.
0: Nein, viel zu früh. Viel zu früh.
1: Hat noch wer irgendeine Vermutung?
0: Hat jemand noch eine von den Olsen Brothers? Sonst bleibt der Schlüsselanhänger bei mir. Und wir spielen. Ah, da ist noch ein Herr, der
1: versucht. Da ist noch ein Herr.
4: Hallo, 2000.
0: Ja, richtig! Schlüsselanhänger! Wie heißen Sie denn?
4: Mein Name ist Thomas and I'm out from Poland.
0: From Poland? Yes. Welcome, herzlich willkommen. Und ich find's großartig, dass er das weiß. Hier kommen die Olsen Brothers.

0: Unglaublich. Unsere liebe Technikerin, die Babsi, traut sich die Regler nicht aufmachen, weil du so falsch singst, Rolf Rüdiger.
1: Mhm. Na, jetzt bin ich wieder schuld. Das waren die Olsen Brothers.
0: Ja, das waren die Olsen Brothers, absolut richtig. Mhm. Und jetzt kommt das Gegurgel, das Entzückende vom Rolf Rüdiger.
2: Die Gurgelrunde bei die 2 und 2.
1: Für alle, die es nicht kennen, ich werde jetzt einen dicken Schluck Wasser nehmen.
0: Ja.
1: Und dann gurgel ich Ihnen was Schönes vor.
0: Ja. Genau, und natürlich hat es auch mit dem Song Contest zu tun. Übrigens, herzlich willkommen nochmal an alle, die uns zuhören auf Radio Wien. Das ist die Song Contest Party, kurz vor dem Song Contest in der Stadthalle. Wir befinden uns im Technischen Museum. Nicht zu viel Wasser trinken. Jetzt habe ich eine Frage. Kannst du nochmal kurz runterschlucken? Ah! Jetzt hat er da rausgespuckt.
1: Ja.
0: Sollen wir jetzt einen großen Preis hergeben oder gurgelst du was Leichtes und es gibt einen kleinen Preis?
1: Ja, was weißt du nicht? Ich würde einen kleinen... Ich frage mal. Möchte irgendwer dringend einen Schlüsselanhänger?
0: Na schau, einige doch.
1: Okay.
0: Oder lieber den großen Preis.
1: Gut, es wird der Schlüsselanhänger.
0: Okay, hören wir uns mal an, was der Rolf Rüdiger gurgelt. Wer es erkennt, sofort bitte die Hand heben, damit ich sie gut finde im Publikum. Und los geht's. Haben wir Vogelgezwitscher eigentlich? Da hinten. Moment, Moment.
3: This is my little world, Waterloo and Robinson.
0: Ja. Yeah!
1: Großartig.
0: Wen haben wir denn da?
3: Die Silvia.
0: Hallo, liebe Silvia. Von wo sind Sie denn?
3: Von Wien.
0: Von Wien? Welcher Bezirk?
3: 22. Bezirk.
0: Ja.
3: Ich bin schon seit Sonntag mit meiner Tochter im ESC-Fieber ständig Party machen.
0: Wirklich? Wart ihr auch am Rathausplatz?
3: Nein, nicht nur.
0: Wo denn noch?
4: In der Stadthalle zweimal.
0: Wirklich? Wow. Ja. Habt ihr die Proben angeschaut?
4: Einmal eine Probe und einmal Live-Show.
0: Wow. Und was war das Beste bis jetzt?
1: Unsere.
3: Der Praterdom.
0: Noch was. Mutter und Tochter im Praterdom. Ich bin begeistert. Sollen wir jetzt Waterloo und Robinson für euch spielen?
3: Ja, unbedingt.
0: Ja.
1: Moment, wir werden es verpacken kurz.
0: Du verpackst das?
1: Ja.
0: Bin ich aber sicher.
1: Ist es eine Schnulze?
0: Ich weiß es nicht. Ist es eine Schnulze?
5: Ja.
0: Was sagt ihr? Nein?
5: Nein.
0: Na, dann spielen wir es so. Jetzt machen wir es mal so. Das Publikum ruft auf, die Plätzchen fertig, los und dann fangen wir an. Machen wir das? Achtung.
6: Auf die

0: Jetzt sagen für Sie Freitag und Robinson.
1: Nein, Waterloo und Robinson. Ah, und die kriegen nochmal einen Applaus.
0: Ja.
1: Das ist die Radio Wien Party aus dem Technischen Museum anlässlich des Song Contests in Wien. Und jetzt kommt eine sehr berühmte Band, die war auch beim Song Contest, und zwar The Common Linnets. Kennt
0: The Common what?
1: Common Linnets. Kennt wahrscheinlich jeder hier, oder?
0: Nö.
1: Wer es kennt, ruft ja. Jetzt habe ich aber eine Frage. Die wurden leider als Niederländer nur Zweite mit 238 Punkten. Hm. Warum wurden die nur Zweite? Jetzt komme ich nochmal darüber. Eine zweite Chance. Warte, ich nehme den Herrn mit der Brille.
0: Aha.
1: Wie heißen Sie denn?
2: Max.
1: Warum wurden die nur Zweite?
2: Jetzt weiß ich es definitiv. Die wurden Zweite, weil es handelt sich um das Jahr 2014 und eine gewisse Conchita Wurst hat gewonnen, war besser.
1: Jawohl! Genau so war's. Die Conchita hat ihnen den Sieg weggeschnappt.
0: Dieses Luder.
1: Ja, also Rolf Rüdiger. 290 Punkte hat die Conchita gemacht.
0: Ja.
1: Beide Songs wurden zu Superhits und wir hören jetzt The Common Linnets.

0: laufenden Band. Wow. Das Teamspiel.
1: Ja, ja, wir sind jetzt ein gemeines Team und zählen Dinge auf. Und bei uns ist die Elisabeth. Applaus für die Elisabeth, bitteschön. Hallo, liebe Elisabeth.
2: Hallo.
1: Von wo sind Sie denn?
2: Aus Wien, aus Floridsdorf.
1: Aus dem 21. Bezirk, sehr gut.
2: Genau.
1: Sie haben das Spiel noch nie gespielt, gell?
2: Nein.
1: Sie wissen auch nicht, wie es geht.
2: Nein.
1: Ich erkläre es nochmal.
3: Ja.
1: Der Rolf Rüdiger und ich sind jetzt das Team und legen lauter Sachen auf das
3: Laufband.
1: Auf das Laufband. Und Sie müssen sich so viel wie möglich merken.
3: Sie sehen aber nichts, weil es ist ja Radio.
1: Ja, es ist Radio.
3: Wir sagen es nur.
1: 7 Dinge davon sollten Sie im Nachhinein aufzählen. Und wir haben dem Publikum schon erklärt, Sie dürfen natürlich nichts einsagen, lieber.
3: Oder wenn dann alle gleichzeitig, dann versteht man auch nichts.
1: So. Nur deuten, okay?
3: Achtung, Ohrenspitzen, wir starten das laufende Band.
1: Los geht's. Erster Begriff, Disco-Kugel.
3: Glitzerschminke.
1: Punktetafel.
3: Pyrotechnik.
1: Federbohr.
3: Stöckelschuhe.
1: Glitzerkostüm.
3: Nebelmaschine.
1: Nein, Maschine.
3: Maschine.
1: Landesflagge.
3: Leuchtstäbe.
1: Lipgloss.
3: Goldkette.
1: Das waren ganz viele, 12 Begriffe. Jetzt geht's darum, Sie müssen so viele wie möglich wiederholen. Auf die Plätze.
3: Fertig.
1: Los geht's.
2: Glitzerkugel. Lippenstift.
1: Lipgloss.
2: Lipgloss.
1: Ja, lass es gelten. Sie dürfen ruhig deuten.
2: Kuh? Nein.
3: Kuh. Glitzerkuh.
2: Boah.
1: Ah ja. Glitzer?
2: Glitzerkugel.
1: Ja, genau.
2: Nebel.
1: Doch, Leucht war was?
2: Leuchtstab?
1: Ja,
3: ja,
1: super. Haben wir schon 4? 3 brauchen wir noch.
3: 3 brauchen wir.
1: Das wird lustig.
2: Ja.
3: Mit was wackelt Kette? Man denn?
2: Goldkette?
1: Ja, 5, super. Noch 2?
2: Mhm. Federbohr?
1: Ja, 6.
3: Ha.
1: 1 noch. Goldkette haben wir schon lang.
2: Nebel, Schwade oder...
1: Ja.
2: Lebenmaschine.
1: Jawohl!
3: Ja.
1: Ich finde, das war das lustigste Spiel seit langem. Das Publikum hat um die Wette gedeutet. Das kann man natürlich jetzt im Radio nicht sehen, aber Sie haben sich einen super Preis verdient. Dankeschön, liebe Elisabeth. Danke. Und passend zur Elisabeth singt jetzt Cliff Richard für uns. Congratulations.

0: Wahnsinn, was für ein super Hit von Cliff Richard. Congratulations. Ja. Das war übrigens aus dem Jahr 1968. Oh. Wer errät, welchen Platz er damit erreicht, kriegt einen Schlüsselanhänger. Was glauben Sie? Hat jemand eine Vermutung? Irgendjemand im Saal? Ja, wieder unser Gast aus der Grenzgegend. Was war's?
1: Das zweite.
0: Ja, richtig. Schlüsselanhänger Nummer 2. Der zweite Platz war das. Aha. Und jetzt, liebes Publikum, ein wirklich berühmter Hit, Toto Cotugno. Ich hoffe, Sie können weiter.
2: Toto was?
0: Toto Cotugno. Toto Cotugno. Mhm. Ich sing an, ihr singt weiter. Insieme. Und hier ist das Original.

0: Super Stimmung hier bei unserer Eurovision Song Contest Party auf Radio Wien und natürlich auch hier im Technischen Museum. Die Barbara und der Martin stehen bei uns, die beiden kriegen auch einen Applaus. Jawohl.
1: Ja.
0: Liebe Barbara, von wo sind Sie?
2: Ja, hallo, Wien, 10. Bezirk.
0: Ja, und der Martin?
3: Wien, 14. Bezirk.
0: Ja, super. So. Ein Wiener Match.
1: Und die Geschichte ist jetzt folgende. Sie bekommen beide jetzt Aufgaben, die zu lösen sind innerhalb von einer halben Minute.
0: 30 Sekunden. Der Herr Rosenthal höchstpersönlich gibt gleich das Kommando. Das Spiel ist klar. Es ist Dalli Dalli. Und ganz wichtig ist, je kreativer, umso besser.
1: Ja.
0: Und je mehr, desto besser. Dann gibt es nämlich Punkte.
1: Und wer beginnt?
0: Ja, ich würde sagen Ladies first.
1: Ladies
0: Barbara
1: first.
0: Beginnt. Wir starten einmal die Spielrunde.
4: Dalli Dalli. Die Zeit läuft.
0: Liebe Barbara, die Aufgabe ist nicht einfach. Was passiert, wenn Cosmo den Eurovision Song Contest gewinnt? Was passiert danach Verrücktes in Österreich? Je mehr Ihnen einfällt, desto besser. Der Herr Rosenthal gibt Ihnen jetzt das Kommando.
5: 30 Sekunden Zeit. Dalli, Dalli.
2: ORF meldet Pleite. Wien geht völlig in Rage und das Feuerwerk des Jahrhunderts wird erscheinen. Wien geht dann auch pleite.
0: Okay. Was macht der Bundespräsident?
2: Der Bundespräsident wird sich schwer tun, Worte zu finden. Mhm. Beim vierten Sieg dann.
0: Was macht der Bürgermeister? Zeit ist um. 5 Punkte!
5: Sie sind der Meinung, das war... Spitze!
1: Ja, das würde mich aber schon noch interessieren, was der Bürgermeister macht.
0: Was macht der Bürgermeister?
1: Futtern wahrscheinlich.
2: Ja, der Bürgermeister wird keinen Spritzer trinken, weil das war der andere gewesen.
0: Okay, 5 Punkte, lieber Martin, gilt's zu toppen.
1: Ja.
0: Natürlich kriegen Sie eine andere Aufgabe.
1: Mhm.
0: Es ist was Furchtbares passiert.
1: Ja.
0: Der Cosmo hat leider nicht gewonnen.
1: Hat nicht gewonnen und jetzt hätten wir gerne Ausreden parat.
0: Warum der Cosmo nicht gewonnen hat? Der Herr Rosenthal gibt das Kommando.
5: Ja. 30 Sekunden Zeit. Dalli, Dalli.
3: Also er hat sich verschluckt, währenddessen er singen will und es ist ihm die Stimme hängen geblieben und die Schnürbänder waren zusammengebunden, er hat sich da stessen und dann ist er auf Knien zur Bar gerutscht und ist runtergefallen von der Bühne und dementsprechend sind alle ganz fertig und haben ihm jetzt den Rettungswagen geschickt und der hat dann leider, ist er viel zu spät gekommen, hat sich verbahnt, ist bei der Stadthalle nicht reingekommen und dementsprechend, hat er abgesagt und dann war es vorbei, leider. Schade.
0: Das war's?
3: Das war's.
0: Okay.
5: Sie sind der Meinung, das war... Spitze!
0: Okay, das waren 6,5 Pünktchen, aber ich würde sagen, in dem Fall haben beide gewonnen, oder? Was sagt ihr?
1: Ja.
0: Wow. Vielen herzlichen Dank, das war ein großartiges Spiel, eine super tolle Spielerunde. Bist du begeistert, Rolf Rüdiger?
1: Bin sehr begeistert. Eines vermisse ich schon, irgendwie hätte ich mir erwartet, dass irgendjemand dem Cosmo ein zweites blaues Auge schlägt.

0: Ding Dong.
1: Ding a Dong von Teach In. Die waren bitte Sieger 1975 in Stockholm in Schweden und waren aus den Niederlanden.
0: Ja.
1: Jetzt habe ich einen Schlüsselanhänger wieder bei mir, weil das Rätsel ist ein bisschen sehr leicht. Ja, deswegen habe ich mir gedacht, ich spare mir jetzt.
0: Ja, du musst ein bisschen sparen. Sie wissen, der ESC ist wahnsinnig teuer.
1: Der ist irrsinnig teuer.
0: Ja.
1: Und hören Sie ganz gut hin, ob Sie diese Stimme sofort erkennen. Und wenn Sie sie erkennen, bitte sofort blitzschnell die Hand hochgeben.
0: Sofort die Hand rauswerfen. Aufzeigen.
1: Los geht's.
2: Ich singe gerne in einer tiefen Stimme. Ich habe ein Dokument erfunden, mit dem man ausschließlich in ein Lokal hineingelassen wird. Mein Lieblingsessen ist Risotto. Davon kann ich 3 Portionen essen. Ich wurde in Budapest geboren als Benjamin Gedeon. Mein Song für den Eurovision Song Contest geht ordentlich in die Beine bzw. in die Arme.
1: Und die Rosi ist bei mir. Was hast denn du für ein blaues Auge?
3: War der Cosmo.
1: Das war der Cosmo, richtig! Rosi, zeig einmal her. Warte, eins nach dem anderen.
3: Also ich habe Socken mit dem Auge und dem Stern. Ich habe ein T-Shirt, wo drauf steht Tanzschein, Fragezeichen. Mhm. Und ich habe einen Tanzschein.
1: Jetzt gibt's aber einen Riesenapplaus, oder? Wow. Rosi.
0: Das nenne ich Fan.
1: Kann es sein, dass du Cosmos größter Fan bist?
3: Kann sein, ja.
1: Hast du ihn schon getroffen?
3: Nein, aber den JJ habe ich getroffen.
1: Und wer ist jetzt lieber, JJ oder Cosmo?
3: Beide mag ich sehr gerne.
1: Wen soll man jetzt spielen, den Cosmo oder den JJ?
3: Gut.
1: Nehmen wir die aktuelle Nummer. Nehmen wir den Cosmo. Du gibst das Kommando, dann singt er.
3: Auf die Plätzchen, dann schein bereit halten, fertig, los.
2: Stift vor dem Club.

0: Also jetzt bin ich irrsinnig gespannt.
1: Sehr schön.
0: Jetzt, Rolf Rüdiger, jetzt holen wir die Tipps vom Publikum ein. Wir wollen natürlich wissen, was Sie denken, den wievielten Platz heute der Cosmo schafft. Wer möchte einen Tipp abgeben?
1: Bitte.
2: 10. Platz.
0: 10. Platz.
3: Okay. Das wäre eh großartig.
1: Ja, das wäre schon großartig.
0: Hat noch jemand eine Vermutung? Was, jetzt muss ich wieder darüber laufen. Es ist ein großer Saal.
1: Ein Riesensaal.
0: Ja, was sagt der Papa von der Rosi?
4: Zwischen Platz 5 und 8.
0: Wirklich so hoch?
1: Aha.
0: Glaubt ihr das eigentlich auch?
1: Nein.
0: Was glaubst du?
1: Ich?
0: Ja, du.
1: Moi?
0: Ja, du.
1: Ach, ich dein Dings,
0: Ja?
1: Ja.
0: Na, sag's. Was sagst du?
5: 5. Platz.
0: Wirklich so hoch? Glaubt ihr auch, dass er so hoch kommt? Nein, eine Dame schüttelt den Kopf und da steht United by Music. Ich muss sofort wissen, warum sie den Kopf schütteln.
6: Also ich glaube, Deutschland und Österreich werden Letzte.
0: Was?
1: Was? Das nenne ich Optimistin.
0: Was? Warum?
6: Feeling.
0: Sarah Engels Nummer ist doch großartig, oder? Was? Und ich finde auch den Cosmo gut.
5: Sehr gut.
1: Ja, aber du findest auch den Auri schön.
0: Aus jetzt. 11. Platz? 11. Platz. Also das Publikum ist total gemischt. Ja, deine Meinung möchte ich auch noch wissen. Wir haben ja auch junge Herren hier. Was glaubst du?
7: 1. Platz.
0: Also, wenn das passiert, haben wir vom ORF ein bisschen ein Problem. Schauen wir mal. Gut, jetzt gibt's Musik und zwar ganz feine Musik.
1: Ja.
0: Weißt du was, Rolf Rüdiger?
1: Ich habe keine Ahnung, wir lassen uns überraschen. Es ist bestimmt irgendwas vom ESC aus vergangenen Zeiten.
0: Ja, wir wünschen viel Spaß mit Katharina and the Waves.

0: Großartig. Wir sind noch immer hier bei der Song Contest Pre-Party, möchte ich es nennen. Ja, es dauert nicht mehr lange, ein bisschen mehr als 10 Minuten. Aha. Dann startet der Eurovision Song Contest in der Stadthalle.
1: Ja, da muss ich leider schon los wieder schauen.
0: Nein, warte, du bleibst da. Wir haben noch einen guten Schlusswitz hoffentlich heute.
1: Ach.
0: Und wir haben noch, es geht sich noch ein bisschen was aus. Mhm. Die nächste Nummer wurde in Österreich Gewinner und er war liebenswürdigerweise eine Naschkatze und wurde dann Schwedenbombe genannt. Von wem kann ich denn da reden? Hat jemand eine Ahnung?
1: Vom Bürgermeister.
0: Nein, nicht vom Bürgermeister. Mhm. Ja, du weißt es wieder? Jetzt bin ich gespannt. Mhm. Wer war denn das, eine Schwedenbombe?
2: Mhm. Ich weiß nicht, ob ich es richtig ausspreche. Mats Selmerlöf.
0: Ja, der Mats Selmerlöf ist richtig. Schon wieder einen Schlüsselanhänger. Bravo.
3: Wow.
0: Wobei, die Geschichte von Mats Selmerlöf ist wirklich erstaunlich.
1: Ja, warum?
0: Der hat nämlich in seiner Heimat in Schweden nicht nur Pop-Idol gewonnen, mitgemacht, sondern auch Let's Dance mitgemacht und gewonnen. Mhm. Und davor was Tragisches erlebt.
1: Aber wirklich?
0: Ja, wirklich was Tragisches. Jetzt bitte keine...
1: Muss ich weinen?
0: Ja, ich fürchte fast. Ah. Und zwar hat er mit seiner Familie Urlaub gemacht in Thailand.
1: Ich will es gar nicht hören.
0: Und hat dort den Tsunami überlebt. Und danach hat er noch dazu den Song Contest gewonnen. Und jetzt haben wir ihn hier auf Radio Wien mit Heroes.

0: Mann, Selma Löw hier auf Radio Wien und auch live im Technischen Museum. Schön langsam müssen wir hier die Bühne räumen. Hinter uns ist ja schon die Leinwand, wo gleich das Public Viewing stattfindet.
1: Ja.
0: Aber ein Spiel haben wir noch mit...
2: Ja. Irina.
0: Mit der Irina. Los geht's.
1: Hallo.
0: Liebe Irina, nie schwarz-weiß Ja oder Nein antworten. Jetzt
1: so.
0: Geht's los. Tragen Sie heute irgendwas Schwarzes oder Weißes?
2: Vergessen.
1: Sind Sie verheiratet?
2: Halb-halb.
0: Okay. Was ist halb-halb?
1: Sie war verheiratet.
0: Ach so, okay.
1: Und wie der Priester gefragt hat, ob Sie Ihren Mann heiraten wollten, was haben Sie gesagt?
2: Ein Priester hat es nicht gegeben.
0: Aha. Welche Farbe hat Kreide?
2: Wie man sie färbt.
1: Wenn Sie zu einer Beerdigung gehen, welche Farbe tragen Sie?
2: Noch einmal?
0: Bei einer Beerdigung, welche Farbe trägt man?
2: Ich war zum Glück noch nie.
1: Mhm. Aha, gut.
0: Atmet ein Fisch eigentlich unter Wasser?
2: Keine Ahnung.
1: Tja. Ist Zucker eher bitter oder eher süß?
2: Zucker ist süß.
1: Mhm. Welche hat süß gesagt? Sie hat verloren.
0: Schwarz, weiß, ja, nein, darf sie nicht sagen. Süß darf
1: okay.
0: sie sagen. Welche Farbe hat Milch?
2: Milch ist hell.
0: Ich würde sagen, sie hat gewonnen. Sie lässt sich nicht aus der Ruhe bringen. Das ist natürlich Trick Nummer 1, nie zu schnell antworten. Das müssen wir beim nächsten Mal ändern.
1: Ja.
0: Da müssen wir wirklich, wenn Sie 3 Sekunden nicht antworten.
1: Ja, dann müssen wir Sie leider...
0: Was?
1: Küssen.
0: Ja, sehr schön. Das war ein schönes Bussi. Herzliche Gratulation und danke fürs Mitspielen.

0: Der Schlusswitz bei die 2 um 2.
1: Oh, und mit dem so. Schlusswitz müssen wir auch Baba sagen und schicken Kisses for you. Sie waren ein großartiges Publikum. Danke fürs Zuschauen. Ja. Viel Spaß beim Eurovision Song Contest jetzt.
2: Und jetzt noch unsere berühmten letzten Worte.
1: Rolf Rüdiger?
2: Ja?
1: Was heißt eigentlich Geigenkoffer auf Kubanisch?
2: Bitte, das weiß ich.
1: Und zwar was?
2: Fidel Castro.

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1: Die Nachrichten mit Matthias Schmelzer. 8 Verletzte, 4 davon schwer. Das ist die Bilanz einer Amokfahrt heute am späten Nachmittag in Modena in Norditalien. Ein Mann, der später von Passanten überwältigt werden konnte, hat seinen Wagen mit hoher Geschwindigkeit in eine Menschenmenge gelenkt. Aus Italien meldet sich unsere Korrespondentin Cornelia Wospanik.
2: Über das Motiv sagt man offiziell noch nichts, aber was heute am späten Nachmittag in Modena geschehen ist, trägt die Handschrift, die man schon in anderen Ländern gesehen hat. Ein Mann lenkt seinen Wagen mit 100 Kilometern pro Stunde in eine Menschenmenge und kracht gegen das Schaufenster eines Geschäfts. Dann flüchtet er mit einem Messer. Zweimal sticht er auf einen Passanten ein, der ihn stoppen will. Dann seien andere zu Hilfe gekommen und hätten den Amokläufer festgehalten, erklärt der Mann, blutüberströmt und noch unter Schock. Die Identität des Lenkers ist mittlerweile geklärt. Er ist ein 31 Jahre alter italienischer Staatsbürger marokkanischer Abstammung.
1: In der Wiener Stadthalle startet in diesen Minuten das Finale beim 70. Eurovision Song Contest. 25 Länder kämpfen um den Titel des größten Musikwettbewerbs der Welt. Eine Demonstration gegen die Teilnahme Israels am Nachmittag ist friedlich verlaufen. Mögliche Belastungen durch Asbest bleiben im Burgenland weiter ein Thema. Jetzt ist in Großpetersdorf im Südburgenland auf einer Schotterstraße ein erhöhter Messwert festgestellt worden. Die Bevölkerung wurde in einem Schreiben darüber informiert. Thomas Brunner berichtet.
3: Die Straße, um die es geht, liegt am Ortsrand von Großpetersdorf und ist etwa 1,2 Kilometer lang. 2018 wurde dort Fräsgut aufgebracht, das jetzt Probleme macht. Die Asbestbelastung ist zu hoch, sagt Bürgermeister Harald K. von der SPÖ.
4: Ja, also ich bin am Dienstagabend informiert worden um 8:30 und dann haben wir eigentlich gleich am nächsten Tag einen Termin gehabt, haben uns die Straße hier angeschaut, haben uns auch schon Angebote, die ersten Angebote eingeholt, was es betrifft, die Straße zu überdecken.
3: Langfristig soll die Straße dauerhaft überdeckt werden mit Asphalt oder Spritzguss. Eine vollständige Asphaltdecke kostet allerdings etwa 130.000 Euro, viel Geld für die Gemeinde. Bürgermeister K. hat mittlerweile auch den Lieferanten des Schotterguts mit dem Problem konfrontiert. Eine Stellungnahme wird für Montag erwartet. In Abstimmung mit der Taskforce des Landes gibt es Sofortmaßnahmen. Die Straße ist aktuell nur mehr für Anrainer frei. Bei Trockenheit wird bewässert, um die Staubentwicklung möglichst gering zu halten.
1: Noch einmal Italien. In der Stadt Prato in der Toskana ist eine Fälscherwerkstatt für 2-Euro-Münzen aufgeflogen. 3 Chinesen sind festgenommen worden. Die Ermittler sprechen von einer neuen, besonders gefährlichen Form der Fälschung. Die Münzen hatten Sicherheitsmerkmale wie Gewicht, Maße und magnetische Eigenschaften. Seit einem halben Jahr haben die Fälscher offenbar 20.000 gefälschte Münzen in Wechselautomaten von Spielhallen in Italien geworfen, um echtes Papiergeld zu bekommen. Das waren die Nachrichten mit Matthias Schmelzer. Zum Wetter.
5: Immer noch ziehen an die Alpen-Nordseite und im Osten einige Regenschauer durch. Im Laufe der Nacht werden sie aber allmählich seltener. Die Temperaturen sinken auf plus 11 bis minus 3 Grad. Morgen Sonntag überwiegt dann größtenteils der Sonnenschein. Es gibt aber auch einige Wolken, die gebietsweise etwas dichter sein können und vereinzelt sind vielleicht auch kurze Regenschauer dabei. Es wird milder mit 12 bis 20 Grad. Allerdings bläst in Niederösterreich, Wien, dem Burgenland und in der Steiermark noch einmal lebhafter bis kräftiger Nordwind. So viel zum Wetter mit Jörg Stiebauer.
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1: Die Nachrichten mit Matthias Schmelzer. In Österreich hakt es bei der Umsetzung der Lohntransparenzrichtlinie der EU. Formal zuständig für die Gesetzesvorlage ist Arbeits- und Sozialministerin Corinna Schumann von der SPÖ. Über die Details verhandeln aber die Sozialpartner, also Wirtschaftskammer und Gewerkschaft. Und die Kammer steht da merkbar auf der Bremse, berichtet Maria Kern.
2: Die EU-Lohntransparenzrichtlinie sieht vor, dass größere Unternehmen künftig aufschlüsseln müssen, wie hoch die Einkommensunterschiede zwischen Männern und Frauen sind. Außerdem soll jeder Beschäftigte Auskunft dazu bekommen, wie hoch das durchschnittliche Einkommen von Beschäftigten ist, die gleichwertige Arbeit verrichten. Die Wirtschaftskammer sieht darin eine Bürokratie- und Kostenlawine für Unternehmen und teilt daher mit, es sei gut möglich, dass es zu Verzögerungen bei der Umsetzung der Richtlinie kommt. Der ÖGB strebt dagegen weiterhin eine zeitnahe Umsetzung an. So lautet auch die Auskunft aus dem Arbeitsministerium. Viel Zeit bleibt aber nicht mehr. Kommende Woche findet die letzte Nationalratssitzung vor der Umsetzungsfrist am 7. Juni statt. Bleibt Österreich säumig, dann droht ein EU-Vertragsverletzungsverfahren.
1: Eine Neuaufstellung des Gesundheitssektors fordert Michael Heinisch, der Chef der Vinzenz Gesundheitsgruppe. Diese ist eines der größten Gesundheits- und Sozialunternehmen Österreichs im privaten, gemeinnützigen Bereich. Sie betreibt über eine Stiftung der Barmherzigen Schwestern Spitäler, Pflege- und Reha-Einrichtungen von Oberösterreich bis Wien. Für Michael Heinisch ist diese Neuaufstellung schon allein wegen des Wandels in der Gesellschaft notwendig.
3: Wenn wir die Menschen mit den Möglichkeiten, die wir jetzt haben in diesem Gesundheitswesen, versorgen wollen weiterhin, dann müssen wir neu denken. Es ist alternativenlos. Es stellt sich nicht die Frage, ob das realistisch ist oder nicht. Es führt kein Weg daran vorbei,
1: sagt Michael Heinisch von der Vinzenz Gesundheitsgruppe. In der Altstadt von Modena in Norditalien ist am späten Nachmittag ein Auto in eine Fußgängergruppe gerast. 8 Menschen wurden verletzt, 4 von ihnen schwer. Der Lenker versuchte zunächst zu flüchten, konnte aber von anderen Passanten überwältigt werden. Die Polizei hat ihn festgenommen. Zu den Hintergründen gibt es bisher noch keine gesicherten Informationen. Ein in den Bergen der norditalienischen Region Friaul-Julisch-Venetien vermisster Wanderer aus Wien ist heute tot geborgen worden. Der Leichnam des 23-Jährigen und der seines aus den USA stammenden 24-jährigen Begleiters waren von der Besatzung eines Hubschraubers entdeckt worden. Laut Bergrettung dürften die beiden Männer auf besonders steilem Gelände abgestürzt sein. Die beiden waren am Montag zu einer mehrtägigen Wanderung aufgebrochen. Möglicherweise hat sich das Unglück schon am gleichen Tag ereignet. Bange Stunden haben gestern Abend die Bewohner von Kleinaal im Salzburger Bongau erlebt. Nach einem Murenabgang mussten vorübergehend 7 Wohnhäuser evakuiert werden. 3 bleiben über Nacht noch gesperrt. Wir kommen zum Sport. Der erste Tag eines spannenden, für einige Mannschaften entscheidenden Wochenendes in der Fußball-Bundesliga. Wolfgang Eichinger.
4: Blau-Weiß Linz muss nach 3 Jahren in der Bundesliga in die zweite Liga absteigen. Die Linzer verlieren das entscheidende direkte Duell zu Hause gegen den GAK 0:3. Bitter also für die Linzer und Simon Seidel.
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4: Wolfsberg gewinnt gegen WSG Tirol 2:0 und spielt gegen Ried noch Europacup-Playoff. Die Rieder verlieren in Altach 0:2. Morgen die Entscheidung, wer wird Meister, LASK oder Sturm, ab 14.30 Uhr bei den Spielen Austria gegen LASK und Sturm gegen Rapid. Dem LASK reicht ein Unentschieden. Das Spiel Austria gegen LASK live in ORF 1. Manchester City gewinnt den FA Cup nach einem 1:0 im Finale gegen Chelsea. Perfekter WM-Auftakt für Österreichs Eishockey-Nationalteam. 5:2 Sieg über Großbritannien. Olympiasieger Valentin Pontus holt sich bei der Kitesurf-Weltmeisterschaft in Portugal die Bronzemedaille. Nach dem Kreuzbandriss vor mehr als einem Jahr ein tolles Comeback. Und beim Leichtathletik Diamond League Meeting in Shanghai wird Diskuswerfer Lukas Weiß-Heidinger 8. Hürdensprinter Enzo Dissel belegt den 9. Platz.
1: In der Wiener Stadthalle läuft seit einer Stunde das Finale des Eurovision Song Contests im Freien. Des Eurovision Song Contests. Viele Fans verfolgen die Show draußen bei einem Public Viewing am Wiener Rathausplatz oder in anderen Städten. Auch wenn es ein wenig kühl und nass ist. Das waren die Nachrichten mit Matthias Schmelzer. Und jetzt zum Wetter.
6: An der Alpen-Nordseite werden die Regenschauer bereits seltener. Im Osten kann es in den nächsten wenigen Stunden aber noch etwas häufiger regnen, vor allem im Nordburgenland. Die Temperaturen sinken auf +11 bis -3 Grad. Morgen Sonntag überwiegt dann größtenteils der Sonnenschein. Es gibt aber auch einige Wolken, die gebietsweise etwas dichter sein können, besonders im Osten. Vereinzelt sind auch kurze Regenschauer möglich. In Niederösterreich, Wien, dem Burgenland und in der Steiermark weht noch einmal lebhafter bis kräftiger Nordwind. Die Temperaturen erreichen morgen 12 bis 20 Grad. So viel zum Wetter mit Jörg Stieboer.
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1: Die Nachrichten mit Matthias Schmelzer. In der Altstadt von Modena in Norditalien ist am späten Nachmittag ein Auto in eine Fußgängergruppe gerast. 8 Menschen wurden verletzt, 4 von ihnen schwer. Der Lenker versuchte zunächst zu flüchten, konnte aber von anderen Passanten überwältigt werden. Cornelia Wospanik in Rom, weiß man schon etwas über mögliche Hintergründe?
2: Nun, über die Hintergründe der Tat wird noch spekuliert. Man geht jedenfalls davon aus, dass er absichtlich in die Menge gefahren ist, auch nach Sichtung der Sicherheitsvideos. Der Mann ist in Italien geboren, er ist marokkanischer Abstammung. Er hat ein abgeschlossenes Wirtschaftsstudium und er hat derzeit Arbeit gesucht, heißt es. Eine Hausdurchsuchung, die bei ihm am Abend zu Hause durchgeführt wurde, hat keinerlei Hinweise darauf ergeben, dass er sich irgendwie radikalisiert hätte. Vielmehr soll der Mann in psychiatrischer Behandlung gewesen sein. Und dieser Mann, den gestoppt hat und auf den der Amokfahrer zweimal eingestochen hat, der sagt auch, dieser Mann stand ganz offensichtlich entweder unter dem Einfluss von Alkohol oder von Drogen. Also ganz normal habe er sich nicht verhalten. Zum Motiv also weiterhin Rätselraten bzw. keine offizielle Auskunft.
1: Cornelia Wospanik in Rom. Ausnahmezustand herrschte heute in der britischen Hauptstadt London. 2 Großdemonstrationen, eine gegen Zuwanderer, eine für Palästiner, haben etwa 80.000 Menschen auf die Straßen gebracht. Abgesehen von Dutzenden Festnahmen blieben die Proteste weitgehend friedlich. Der Buckelwal Timi ist tot. An dem Walkadaver, der vor der dänischen Insel Anholt gefunden wurde, ist ein GPS-Tracker gefunden worden, mit dem der Standort des Wals kontrolliert werden sollte. Barbara Tschandl berichtet.
3: Schwimm! Schwimm! In einer enorm aufwendigen Aktion hatte eine private Initiative den gestrandeten Wal am 2. Mai mit einem Lastkahn ins offene Meer transportiert. In der Hoffnung, das wochenlang vor der deutschen Ostseeküste herumgeirrte und mehrfach gestrandete Tier zu retten. Vergebens. Mecklenburg-Vorpommerns Landesumweltminister Til Backhaus erklärt heute, dänische Experten hätten zweifelsfrei festgestellt, dass es sich bei dem vor der Insel Anholt angespülten toten Buckelwal um Timi handelt. Letzte Sicherheit hatte heute der Fund eines Trackers an dem Wal gegeben. Die Geschichte rund um Timi und um seine Rettung hat in den letzten Wochen medial große Wellen geschlagen. Experten hatten den Transport des mutmaßlich schwer kranken und stark geschwächten Tiers dezidiert abgelehnt. Das Landesumweltministerium hat die privat bezahlte Rettungsaktion geduldet.
1: Zum Sport, da verliert Blau-Weiß Linz gegen den GAK mit 0:3 und muss aus der Fußball-Bundesliga absteigen. Und Olympiasieger Valentin Bontus holt bei der Kitesurf-Weltmeisterschaft in Portugal, wie schon vor 2 Jahren, die Bronzemedaille. Das waren die Nachrichten, Matthias Schmelzer. Zum Wetter.
4: Auch im Osten wird der Regen heute Nacht allmählich seltener. Der Sonntag bringt nur noch einzelne leichte Schauer und größtenteils überwiegt der Sonnenschein. Es gibt aber auch einige Wolken, die gebietsweise etwas dichter sein können, besonders im östlichen Niederösterreich und im Nordburgenland. In Niederösterreich, Wien, dem Burgenland und in der Steiermark weht noch einmal lebhafter bis kräftiger Nordwind. Höchstwerte 12 bis 20 Grad. Am Montag im Norden und Osten oft sonnig, im Westen und Süden am Nachmittag ein paar Schauer. So viel zum Wetter mit Jörg Stieboer.
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1: Die Nachrichten mit Matthias Schmelzer. Heute ist Sonntag, der 17. Mai. Italien steht unter dem Eindruck einer folgenschweren Amokfahrt. In der Altstadt von Modena ist ein Auto in eine Menschenmenge gerast. Was den Lenker dazu getrieben hat, ist immer noch unklar. Unter Drogen- oder Alkoholeinfluss ist offenbar nicht gestanden. Barbara Tschandl.
2: 8 Menschen sind dabei laut aktuellen Informationen verletzt worden, 4 davon schwer. Der etwa 30-jährige Mann ist mit seinem Wagen in eine Straße in der Altstadt gerast, mit hoher Geschwindigkeit gezielt auf den Gehsteig gefahren und hat dort eine Gruppe von Passanten erfasst. Er hat dann noch versucht, zu Fuß zu fliehen, wurde aber von mehreren Passanten verfolgt und überwältigt. Der Mann wurde festgenommen. Die Hintergründe des Vorfalls sind noch völlig unklar.
1: Der britische Premier Keir Starmer hat jetzt einen offenen parteiinternen Herausforderer. Der zurückgetretene Gesundheitsminister Wes Streeting will in einer Wahl um das Amt des Labour-Chefs antreten, sagte er bei einem Auftritt in London. Dafür braucht Streeting aber die Unterstützung von mindestens 81 Labour-Abgeordneten. Der britische Regierungschef Keir Starmer ist unter Druck, seit seine Partei bei den Lokal- und Regionalwahlen eine schwere Niederlage erlitten hat. Nach Österreich und zur anstehenden Gesundheitsreform. Hier plädiert Michael Heinisch, Chef der Vinzenz-Gruppe, eines der größten Gesundheitsunternehmen in Österreich, für ein Mehr an Miteinander und für mehr Prävention.
3: 96% der Mittel investieren wir in die Reparatur von Krankheiten. Und das ist natürlich auch teuer. Billiger wäre es, wenn wir wesentlich mehr in Prävention investieren würden.
4: Wo werden aber jetzt Bund, Länder, Gemeinden, Sozialversicherungsträger, andere Trägervereine ansetzen müssen, um diese Wende zu schaffen?
3: Diese Systemlogik, so wie wir sie haben, der Bauplan des Gesundheitswesens, ja, der besteht eben aus unterschiedlichen Sektoren. Und jeder hat einen politischen Verantwortlichen. Für den einen Sektor, für die Krankenhäuser, die Länder, für den anderen Sektor, die Sozialversicherung. Und jeder versucht natürlich nach bestem Wissen und Gewissen seinen Sektor zu steuern, politisch zu steuern, ökonomisch zu steuern.
4: Zu schützen?
3: Zu bewahren, ja, dass der einfach wirklich funktioniert, dass das läuft. Aber damit vergisst man das große Ganze. Weil der Mensch, wenn er krank ist oder auch wenn er gesund ist, der denkt eben nicht in Sektoren, sondern der denkt, ich will integriert behandelt werden. Ich habe ein Leben, das unteilbar ist und ich will mich nicht in Sektoren darum kümmern, dass ich jeweils weitergereicht werde.
1: Sagt der Leiter der Vinzenz-Gruppe Michael Heinisch im Gespräch mit Volker Obermeier. Zum Sport. Österreichs Olympiasieger Valentin Bontus hat bei der Kitesurf-Weltmeisterschaft in Portugal die Bronzemedaille geholt. Wolfgang Eichinger, nach seiner schweren Verletzung ist Bontus wieder mit an der Weltspitze.
5: Im Segelrevier im Norden Portugals zieht der 25-jährige Niederösterreicher als Semifinalsieger in den Endlauf der besten 4 ein. Im Finale wird Valentin Bontus dann zwar nur 4., profitiert aber von einer Strafe gegen den Brasilianer Fonseca und landet letztendlich auf dem 3. Rang. Nach dem Kreuzbandriss vor gut einem Jahr ist es das perfekte Comeback in der Weltspitze.
6: Ja, fühlt sich unglaublich an, nach einer Verletzung wieder am Podest zu stehen. Ich glaube, in meinem Kopf geht sich jetzt noch einiges um und bedeutet mir sehr viel.
5: Weltmeister wird zum 3. Mal Max Meder aus Singapur.
1: Beim Finale des Song Contest in der Wiener Stadthalle läuft gerade die Abstimmung. Möge das beste Lied gewinnen. Das waren die Nachrichten mit Matthias Schmelzer. Zum Wetter.
7: Auch im Osten wird der Regen heute Nacht allmählich seltener. Der Sonntag bringt nur noch einzelne leichte Schauer und größtenteils überwiegt der Sonnenschein. Es gibt aber auch einige Wolken, die gebietsweise etwas dichter sein können, besonders im östlichen Niederösterreich und im Nordburgenland. In Niederösterreich, Wien, dem Burgenland und in der Steiermark weht noch einmal lebhafter bis kräftiger Nordwind. Höchstwerte 12 bis 20 Grad. Am Montag im Norden und Osten oft sonnig, im Westen und Süden am Nachmittag ein paar Schauer. So viel zum Wetter mit Jörg Stieboer.
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1: Im Studio Sebastian Rosenauer. Es ist 1 Uhr. Jetzt ist es offiziell. Bulgarien gewinnt den 70. Eurovision Song Contest. Dara kann mit ihrem Song Barangaranga die Jury sowohl als auch das Publikum überzeugen. Österreich landet mit Cosmo und seinem Song Tanzschein auf dem vorletzten Platz, noch knapp vor Großbritannien. Junge Menschen in Österreich fühlen sich besonders oft einsam und allein. Und zwar deutlich mehr als andere Altersgruppen, wie jetzt eine Erhebung der Gesundheit Österreich, kurz GÖK, zeigt. Die GÖK startet jetzt eine Initiative gegen Einsamkeit bei den Jungen und sucht junge Menschen, die dabei mitmachen wollen. Tanja Malle.
2: Über 16% der unter 30-Jährigen geben an, sich meist oder stets einsam zu fühlen. Besonders betroffen sind junge Menschen mit Gewalterfahrung, solche, die armutsgefährdet sind, solche, die Migrationshintergrund haben und solche mit hohem Social-Media-Konsum. Die GÖK startet mit beteiligen-gesundheit.at nun eine Online-Beteiligungsplattform. Das Ziel, so Gerlinde Rohrauer-Neff von der Gesundheit Österreich,
3: befragen Jugendliche und auch Bezugspersonen, was sie brauchen würden, um sich verbundener zu fühlen und auch, was können wir gemeinsam tun gegen Einsamkeit oder um mehr Verbundenheit zu ermöglichen.
2: Ab Mitte Juni sollen daraus dann konkrete Projekte und Kooperationen gegen Einsamkeit bei jungen Menschen entwickelt werden.
1: Perfekter WM-Auftakt für Österreichs Eishockey-Nationalteam. Im ersten Gruppenspiel gibt es gleich einen 5:2-Erfolg über Großbritannien. Wolfgang Eichinger.
4: Ja, es war der erhoffte, geplante und im Endeffekt letztendlich auch klare Auftaktsieg für das Eishockey-Nationalteam. Im ersten Drittel nach 10 Minuten eine 3:0-Führung. Großbritannien kann mit 2 Toren im ersten Drittel noch anschließen. Aber dann mit 2 Treffern im zweiten Drittel sorgt Österreich für den 5:2-Endstand. Einer der Torschützen in seinem ersten WM-Spiel, Leon Wallner.
5: Ja, es fühlt sich unglaublich an. Aber wenn man halt die Sachen richtig macht und hart spielt, dann passieren halt gute Dinge und das ist mir halt leider dabei passiert.
4: Nicht absteigen, das ist vorerst einmal das große Ziel für Österreich. Der Sieg über Großbritannien, ein erster wichtiger Schritt. Der zweite und wahrscheinlich schon entscheidende Schritt für den Klassenerhalt, der soll heute ab 16.20 Uhr gegen Ungarn folgen, live zu sehen in ORF Sport Plus.
1: Und die Wetteraussichten hat jetzt Thomas Wostal.
6: Der Sonntag startet kalt, aber tagsüber wird es dann spürbar wärmer als gestern. Am Nachmittag hat es heute zwischen 14 und 20 Grad. Und es wird ein recht freundlicher Sonntag mit Sonnenschein und nur gelegentlich auch einigen dichten Wolken. Und regnen wird es nur noch vereinzelt und kurz. Für alle, die auf den Bergen unterwegs sind, auf den Bergen ist es relativ frisch, in 2000 Meter Höhe hat es um die 0 Grad. Am Montag anfangs recht sonnig, am Nachmittag werden dann die Wolken mehr und im Großteil Österreichs, besonders im Bergland, sind dann auch Regenschauer und Gewitter möglich.
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1: Am Mikrofon Sebastian Rosenauer. Es ist 2 Uhr. Bulgarien gewinnt den 70. Eurovision Song Contest in der Wiener Stadthalle. Die 27-jährige Dara liefert eine explosive Performance und kann sowohl die Jury als auch das Publikum überzeugen. Clemens Stadelbauer aus der Wiener Stadthalle.
2: Ja, und damit beweist der ESC wieder einmal, dass er immer für Überraschungen gut ist. Die 27-jährige Popsängerin Dara gewinnt mit dem Elektro-Party-Kracher Bangaranga und holt somit den Song Contest das erste Mal nach Bulgarien. Zweiter wurde Israel, dritter Rumänien. Die hochfavorisierten Finnen, die bei den Wettbüros wochenlang ganz klar geführt haben, mussten sich mit dem enttäuschenden sechsten Platz begnügen. Österreichs Vertreter Cosmo ist mit 6 Punkten Vorletzter geworden. Von Luxemburg hat er einen Jurypunkt bekommen, von den Fernsehzuschauern insgesamt 5 Punkte.
1: Die Malediven stoppen die riskante Suchaktion nach den 5 toten Tauchern. Gestern ist ein Rettungstaucher beim Versuch, die Leichen zu finden, verstorben. Er dürfte in jener Unterwasserhöhle in 50 Metern Tiefen ums Leben gekommen sein, wo auch die 5 Taucher gestorben sind. Jetzt wird die Suche unterbrochen. Die Behörden warten auf 3 professionelle Taucher aus Finnland, die auf Höhlentauchen spezialisiert sind. Mercedes-Benz könnte bald in die Rüstungsproduktion einsteigen. Das sagt der Konzernchef in einem Interview mit dem Wall Street Journal. Die Welt sei unvorhersehbar geworden. Europa müsse daher sein Verteidigungsprofil erweitern, so der Mercedes-CEO. In der Fußball-Bundesliga entscheidet sich heute, wer Meister wird, der LASK oder Sturm Graz. Nichts mehr zu holen gibt es für Absteiger Blau-Weiß. Die Linzer verlieren mit 0:3 gegen den GAK. Martin Lang.
3: Schon nach 6 Minuten bekommen die Linzer vom GAK das erste Gegentor. Am Ende ist es eine 0:3 Heimniederlage und nach 3 Jahren muss man zurück in die zweite Liga, Simon Seidel.
4: Es tut auch nur weh. So ein Club kehrt nicht in die zweite Liga. Wir haben es leider über die Saison nicht geschafft, dass wir die Leistung am Platz bringen, dass wir genug Punkte holen und wenn es letzter bist, steigst du ab.
3: Der GAK rettet sich zum zweiten Mal in Folge quasi im letzten Moment vor dem Abstieg, Daniel Materna.
5: Erleichterung, dieses Glücklich, das wird dann die nächsten Tage kommen, weil vor dem Spiel, glaube ich, sind wir alle in der Kabine gesessen und ja, haben ein bisschen die Bremsspur drin gehabt, sage ich mal.
3: Die Quali-Gruppe gewinnen trotz 0:2 in Altach. Die Rieder punktegleich von dem WRC, der WSG Tirol 2:0 besiegt.
1: Und jetzt zum Wetter mit Thomas Wostal.
6: Regnen wird es heute höchstens noch vereinzelt und kurz, denn es erwartet uns ein recht freundlicher Sonntag mit einer Mischung aus Sonnenschein und Wolken. Zunächst ist es noch kalt, aber tagsüber wird es dann deutlich wärmer als gestern. Am Nachmittag hat es zwischen 14 und 20 Grad. Auf den Bergen in 2000 Meter Höhe hat es um die 0 Grad. Der Montag anfangs recht sonnig, am Nachmittag werden dann von Westen her die Wolken mehr und es folgen Schauer und Gewitter.
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